0: auf eigene Initiative gehandelt, ohne die User-Erlaubnis einzuholen, heißt es. Den Wetterbericht hat jetzt noch Georg Brack.
1: Österreich bleibt im Einfluss eines kräftigen Hochdruckgebiets und damit geht es heute und auch die nächsten Tage mit viel Sonnenschein und überdurchschnittlich warm weiter. Nach einem frischen und stellenweise nebeligen Start erreichen die Temperaturen mit der Kraft der Sonne heute 19 bis 25 Grad, bis zu 27 werden es in den Tälern Westösterreichs. Auch auf den Bergen ist es ausgesprochen mild, in 2000 Meter Höhe hat es heute zwischen 9 Grad auf der Rax und 17 Grad in den Ötztaler Alpen. In und um Niederösterreich frischt heute außerdem Südostwind auf mit Böen von 30 bis 50 Kilometer pro Stunde.
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1: Im Studio ist Julia D'Agostino, es ist 3 Uhr. Vor der Gefahr verschluckter Knopfbatterien warnt die Klinik Innsbruck. Österreichweit haben Mediziner nämlich fast jede Woche mit solchen Mini-Batterien zu tun, Wolfgang Böhmer.
2: Vom Vorlesebuch über Spielzeug bis zum elektrischen Teelicht-Knopfbatterien sind inzwischen allgegenwärtig und nicht immer durch verschraubbare Verschlüsse gesichert. Durch den feuchten Rachen kommt es dann relativ rasch etwa zu Säureschäden am Gewebe, sagt der Direktor der HNO in Innsbruck, Benedikt Hofauer.
3: Es können da tatsächlich Perforationen der Speiseröhre stattfinden, können Verletzungen sogar so weit in die Tiefe reichen, dass größere Halsgefäße verletzt werden können. Typische Symptome sind, dass Kinder Schmerzen angeben, dass sie nicht mehr schlucken können, dass der Speichel vermehrt aus dem Mund fließt und dass der Speichel möglicherweise auch blutig tingiert ist.
2: Wichtig: beim Verdacht sofort die Rettung rufen, das Kind nicht zum Erbrechen bringen und rasch handeln. Die ersten 2 Stunden sind wichtig. Danach drohen Narben in der Speiseröhre oder im Darm, was zu lebenslangen Einschränkungen führen kann.
1: Nordkorea plane die Entsendung von 10.000 weiteren Soldaten nach Russland. Davor warnt der ukrainische Präsident Zelensky. Russland beginne mit einer neuen Mobilmachung. Bereits 8.000 nordkoreanische Soldaten sollen sich in Russland befinden. Offizielle Stellungnahmen aus Moskau oder Nordkorea gibt es nicht. Sexueller Missbrauch in der Kirche sei primär ein Problem einzelner Personen und nicht ein systemisches Versagen. Das sagt Papst Leo jetzt bei seinem Frankreich-Besuch. Nach einem Treffen mit Missbrauchsopfern betont er die Verantwortung der Kirche, Betroffenen zu helfen. In der Fußball-Nations League hat Italien heute ein kräftiges Lebenszeichen von sich gegeben und einen Schritt aus der Krise gemacht. Wolfgang Eichinger, Italien gewinnt in der Türkei mit 4:1.
4: Am Freitag hat es beim 0:2 in Rom gegen Belgien noch gellende Pfiffe für das italienische Nationalteam gegeben. Der neue Teamchef Roberto Mancini ist daher in der Türkei bereits unter Druck gestanden und hat gleich einmal 10 Spieler aus dem Großkader gestrichen. Es hat funktioniert, bereits nach 27 Minuten führt Italien mit 3:0. Am Ende ist der 4:1 Erfolg auch verdient. Mancini hat ja zur Presse gesagt, wir müssen den Everest besteigen und es wird dann wunderschön, wenn wir den Gipfel erreichen. Die ersten Höhenmeter sind geschafft. Tausende müssen noch folgen. Der nächste Gegner Richtung Gipfel ist aber Frankreich. Das französische Team hat unter dem neuen Teamchef Zinedine Zidane den 2. Sieg im 2. Spiel gefeiert. 1:0 in Belgien durch ein Tor von Olisse in der 88. Minute.
1: Und das Wetter jetzt mit Georg Brack.
5: Die Nacht verläuft ruhig und in den meisten Regionen auch sternenklar. Bis kurz vor Sonnenaufgang sinken die Temperaturen auf 12 bis 4 Grad. Leicht frostig kann es stellenweise im Wald- und Mühlviertel werden. Bis zum Nachmittag steigen die Temperaturen heute aber wieder kräftig auf 19 bis 27 Grad, die 27 am ehesten im Westen. Vor allem im Süden kann sich stellenweise in den ersten Stunden noch Nebel oder Hochnebel halten und im Westen tauchen ab und zu auch tagsüber Wolken auf. In und um Niederösterreich spüren wir heute außerdem lebhaften bis kräftigen Südostwind.
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1: Im Studio ist Julia D'Agostino. Es ist 4 Uhr. Vom Eurofighter ins Auer-Cockpit. Kampfpiloten sollen künftig auch normale Passagierflugzeuge fliegen. Bei Bundeswehr und Auer peilt man ein Pilotensharing an, berichtet Daniel Teisel.
2: Ab 2028 sollen die Bundeswehrpiloten halbe-halbe machen. Von November bis April in Tarnkleidung im Kampfjet, dann fliegender Wechsel in die Uniform und von Mai bis Oktober im Auer-Cockpit. Das Bundeswehr und die Auer wollen sich in Zukunft die Piloten teilen. Beide Seiten sprechen da von einer Win-Win-Situation. Die Auer möchte mit dem Einsatz von Militärpiloten Personalengpässe in Spitzenzeiten besser abdecken. Das Bundeswehr will top ausgebildete Piloten länger halten und Milizpiloten aufbauen. Derzeit können Heerespiloten nach 8-jähriger Verpflichtungszeit in die zivile Luftfahrt wechseln. Im Zuge des Pilotprojekts werden jetzt 2 Bundeswehrpiloten auf dem Airbus A320 der Austrian Airlines eingeschult. Im Sommer sollen sie dann auf Linienflügen eingesetzt werden.
1: Russland intensiviert seine Angriffe auf die ukrainische Hauptstadt. Wieder erschüttern heute früh heftige Explosionen Kiew. Es gibt Berichte von mehreren Raketenangriffen aus Russland. Auch Drohnen waren im Einsatz. Mehrere Gebäude sind laut den Behördenangaben getroffen worden. In Oberösterreich ermittelt jetzt die Staatsanwaltschaft nach dem schweren Motocross-Unfall in Hitzenbach. Ein 9-jähriger Motocross-Lenker ist in die Zuschauermenge gerast. 3 Menschen sind teils schwer verletzt worden. Und jetzt wird bekannt, die Veranstaltung war nicht angemeldet. Ewald Wurziger.
3: Wer haftet, wer steht dahinter? Weder auf der BH noch auf der Gemeinde ist das öffentliche Training gestern Sonntag gemeldet gewesen. Im Visier ist ein privater Motorsportverein, der das Rennen ausgetragen hat, Bürgermeister Wolfgang Kreinecker.
4: Bei der Gemeinde ist keine Veranstaltungsmeldung eingelangt. Es wird jetzt angeschaut, was ist da passiert. Das Veranstaltungssicherheitsgesetz ist relativ kompliziert. Zusammen mit der Bezirkshauptmannschaft wird das überprüft werden dann.
3: Es ist ein Trainingsrennen mit E-Motocross-Maschinen, das auf einem privaten Grundstück ein dramatisches Ende nimmt. Ein 9-jähriger Bursche verliert auf dem Weg in eine Kurve die Kontrolle über seine Motocross-Maschine und rast in den Zuschauerbereich. 2 Erwachsene und ein 7-jähriger Bub werden zum Teil schwer verletzt. Laut Ermittlern dürfte die Motocross-Maschine 70 bis 80 km/h auf dem Tacho gehabt haben. Die Veranstalter berufen sich aber auf eine zuvor gedrosselte Geschwindigkeitseinrichtung für Kinder.
1: Und wir schauen jetzt noch zum Wetter und zu Georg Brack.
5: Österreich bleibt im Einfluss eines kräftigen Hochdruckgebiets und damit geht es heute und auch die nächsten Tage mit viel Sonnenschein und überdurchschnittlich warm weiter. Nach einem frischen und stellenweise nebeligen Start erreichen die Temperaturen mit der Kraft der Sonne heute 19 bis 25 Grad, bis zu 27 werden es in den Tälern Westösterreichs. Auch auf den Bergen ist es ausgesprochen mild, in 2000 Meter Höhe hat es heute zwischen 9 Grad auf der Rax und 17 Grad in den Ötztaler Alpen. In und um Niederösterreich frischt heute außerdem Südostwind auf mit Böen von 30 bis 50 Kilometer pro Stunde.
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1: Studio Andreas Lechner. Heute starten die Verhandlungen zur Sozialhilfereform auf politischer Ebene. Geplant sind eine bundesweite Vereinheitlichung mit Fixsätzen für Erwachsene, Mindestsätzen für Kinder und einer Integrationsphase für Migrantinnen und Migranten, in der es die volle Sozialhilfe nur dann geben soll, wenn man ausreichend Deutsch und Arbeitswilligkeit nachweisen kann. Von einer Einigung zwischen Schwarz, Rot und Pink ist man aber noch weit entfernt, Katja Arthofer.
2: Es spießt sich vor allem an der Frage, wie viel Sozialhilfe es künftig pro Kind gibt, ob die Beträge bei mehr Kindern abnehmen sollen und was mit den sogenannten Working Poor ist, also Familien mit Arbeit und damit ohne Sozialhilfeanspruch, aber so geringem Einkommen, dass sie vom Familienbonus nicht profitieren können. Um Kinderarmut zu bekämpfen, will die SPÖ auch diese Geringverdiener mit einbeziehen, gegenfinanziert durch Änderungen beim Spitzensteuersatz für Großverdiener. Dieser soll nicht erst ab 1 Million Jahresgehalt greifen, sondern schon bei einer halben. Betroffen davon wären rund 5.000 Personen, die künftig mehr Steuern zahlen müssten. Profitieren würden etwa 200.000 Kinder. ÖVP und NEOS sind grundsätzlich dagegen, wollen sich den SPÖ-Vorschlag aber anschauen, heißt es vor den heutigen Verhandlungen, die wohl fix noch nicht die letzten dazu sein werden.
1: Das Bundesheer und die Auer planen, Piloten zu teilen, indem Kampfpiloten auch im zivilen Luftverkehr eingesetzt werden. Ab 2028 sollen demnach Bundesheerpiloten von November bis April im Kampfjet und von Mai bis Oktober bei der Auer fliegen. Die Auer will damit Personalengpässe im Sommer besser abdecken und das Bundesheer will gut ausgebildete Piloten länger halten. Bei einem Pilotprojekt werden nun 2 Heerespiloten auf dem Airbus A320 eingeschult. Russland hat offenbar mit einer zusätzlichen Mobilmachung begonnen, um Verluste an den Frontlinien in der Ukraine auszugleichen. Der Kreml plane jetzt verstärkt auch Ausländer mit einzubeziehen, sagte der ukrainische Präsident Volodymyr Zelensky in seiner abendlichen Videoansprache und berief sich auf Erkenntnisse der ukrainischen Geheimdienste. Und der extreme Sommer mit Hitze, Dürre und Bränden hat im europäischen Agrarsektor einen Schaden von geschätzt 14 bis 17 Milliarden Euro angerichtet, wie es in Brüssel hieß. In Österreich schätzt die Hagelversicherung die Dürreschäden auf rund 1 Milliarde Euro. Das waren die Nachrichten mit Andreas Lechner. Das Wetter.
3: Österreich bleibt im Einfluss eines Hochdruckgebiets. Das bedeutet auch für die nächsten Tage sonniges und außergewöhnlich warmes Wetter. Wir starten aber recht frisch in den Dienstag. Meist hat es kurz vor Sonnenaufgang zwischen 4 und 12 Grad. Etwas milder ist es in der Wiener Innenstadt und in Mittelgebirgslagen. Und stellenweise hält sich die nächsten Stunden Nebel oder Hochnebel, vor allem von Osttirol bis in die Steiermark. Bis zum Nachmittag steigen die Temperaturen auf 19 bis 25 Grad. Bis zu 27 Grad werden es in den Tälern Westösterreichs. Auch auf den Bergen ist es ausgesprochen mild. In 2000 Meter Höhe hat es zwischen 9 Grad auf der Rax und 17 Grad in den Ötztaler Alpen heute. Außerdem frischt, wie gestern, Südostwind auf mit Böen von 30 bis 50 Kilometer pro Stunde. Und zwar vor allem von Oberösterreich über Niederösterreich und Wien bis ins Nordburgenland. Morgen am Mittwoch geht es recht ähnlich weiter. In der Früh ist es frisch und stellenweise nebelig. Mit viel Sonnenschein steigen die Temperaturen auf 21 bis 27 Grad am Nachmittag. Diesmal gibt es vor allem im Westen ein paar Wolken. So viel zum Wetter von Georg Brack.
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1: Die Berge sind ein Sinnbild für Größe, Ewigkeit und Beständigkeit. Bei ihrem Anblick kommen wir uns oft ganz klein vor. Sie zeigen uns auch, woher wir Hilfe bekommen, meint in den Morgengedanken die evangelische Superintendentin von Kärnten und Osttirol, Andrea Mattioli.
2: Wenn ich aus meinem Fenster schaue, sehe ich die Berge. Sie stehen da jeden Tag. Manchmal klar und deutlich, manchmal verhüllt von Wolken oder Nebel. An manchen Tagen leuchten sie in der Sonne, an anderen wirken sie grau und fern. Die Berge bleiben, auch wenn sich ihr Anblick verändert.

0: Im Psalm 121 heißt es: Ich hebe meine Augen auf zu den Bergen. Woher kommt mir Hilfe? Und dann gibt der Beter selbst die Antwort: Meine Hilfe kommt vom Herrn, der Himmel und Erde gemacht hat. Schon der erste Satz ist mir wichtig. Ich hebe meine Augen auf zu den Bergen. Ich schaue nicht mehr nach unten, nehme wahr, was vor mir ist. Das öffnet und weitet meinen Horizont über mich selbst hinaus. Den Blick aufheben aus den eigenen Kleinigkeiten, das lehren mich die Berge. Und der Blick zu den Bergen führt den Beter hin zum Vertrauen auf Gott. Hilfe kommt nicht von den Bergen selbst, sie kommt von Gott, der die Welt geschaffen hat und uns in ihr begleitet. Morgen früh schaue ich wieder aus dem Fenster beim Morgenkaffee. Vielleicht sind die Berge dann in Wolken verborgen. Sie sind trotzdem da. Und so wie sie ist auch Gott da, selbst wenn ich ihn nicht deutlich erkenne.
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0: Im Studio Andreas Lechner. Die Umstellung auf erneuerbare Energie beim Heizen, also von Öl und Gas auf zum Beispiel Wärmepumpe oder Fernwärme, läuft zwar, aber nicht reibungslos. Ein besonderes Problem ist die Umstellung von größeren, bereits bestehenden Wohnhäusern in Städten. Hier können wenige Mieter die Umstellung eines ganzen Gebäudes blockieren, wie Peter Daser berichtet.
1: Schon jetzt müssen Neubauten mit erneuerbarer Energie geheizt werden. In bestehende Häuser dürfen aber weiter neue Öl- und Gasheizungen eingebaut werden. Viele Bewohner und Eigentümer wollen nicht auf Erneuerbare umstellen. Wolfgang Ammann vom Institut für Immobilien, Bauen und Wohnen sagt:
2: Wir haben im Mietrechtsgesetz derzeit nach wie vor eine Regelung, dass ein einzelner Mieter ohne Angabe von Gründen den Austausch seiner Gasheizung durch eine zentralisierte, nachhaltige Heizung verhindern kann.
1: Manchmal müssen in Wohnhäusern in Städten dann auch zwei Leitungsnetze gleichzeitig betrieben werden für Gas und Fernwärme, was insgesamt teuer ist. Der Dachverband für erneuerbare Energie fordert jedenfalls einen verpflichtenden Austausch von Öl- und Gasheizungen in Zukunft.
0: In Madrid darf eine 87-jährige Frau nach Protesten gegen ihre Zwangsräumung in ihre alte Wohnung zurückkehren. Vertreter der Frau haben laut Medienberichten eine entsprechende Einigung mit dem Besitzer des Gebäudes, einem Immobilienunternehmen, erreicht. Ihre Miete werde in etwa dem Betrag entsprechen, den sie bisher gezahlt hat, rund 500 Euro für Miete, Nebenkosten und Hausgeld, wie es heißt. Papst Leo XIV. Fordert neue Gespräche über ein Kriegsende in der Ukraine. Man müsse die Staats- und Regierungschefs Russlands, der Ukraine und anderer Länder auffordern, sich zu treffen, sich an einen Tisch zu setzen und miteinander zu sprechen, sagte das Oberhaupt der katholischen Kirche auf dem Heimflug von seiner Frankreich-Reise. Man müsse jetzt Lösungen finden, anstatt auf Kriege zu setzen, die keinen Sinn haben, sagte der Papst. Und in der Fußball-Nations League hat Italien gestern Abend ein kräftiges Lebenszeichen von sich gegeben und einen Schritt aus der Krise gemacht. Wolfgang Eichinger, Italien gewinnt in der Türkei mit 4:1.
3: Am Freitag hat es beim 0:2 in Rom gegen Belgien noch gellende Pfiffe für das italienische Nationalteam gegeben. Der neue Teamchef Roberto Mancini ist daher in der Türkei bereits unter Druck gestanden und hat gleich einmal 10 Spieler aus dem Großkader gestrichen. Es hat funktioniert. Bereits nach 27 Minuten führt Italien mit 3:0. Am Ende ist der 4:1 Erfolg auch verdient. Mancini hat ja zur Presse gesagt, wir müssen den Everest besteigen und es wird dann wunderschön, wenn wir den Gipfel erreichen. Die ersten Höhenmeter sind geschafft. Tausende müssen noch folgen. Der nächste Gegner Richtung Gipfel ist aber Frankreich. Das französische Team hat unter dem neuen Teamchef Zinedine Zidane den zweiten Sieg im zweiten Spiel gefeiert. 1:0 in Belgien durch ein Tor von Olisse in der 88. Minute.
0: Berichtet Wolfgang Eichinger. Das waren die Nachrichten mit Andreas Lechner.
4: Hier geht's zum Wetter mit Claudia Schneider.
5: Da haben wir heute wieder meist sonnige Verhältnisse und am Nachmittag wird es auch wieder warm. Jetzt sind wir überwiegend einstellig unterwegs in der Stadt Salzburg, in Bischofshofen, in Krimmel. Da stehen wir auf bei 8 Grad. Am Nachmittag erreichen wir dann wieder so 19 bis 25 Grad in etwa. Stellenweise haben wir in der Früh Nebel, vor allem im Lungau. Da hält sich für ein paar Stunden jetzt noch der Hochnebel. Aber auch hier setzt sich dann im Laufe des Tages die Sonne durch, zumindest teilweise. Und sonst passiert bis auf ein paar Schleierwolken heute an und für sich nichts. Und morgen geht's wieder mit viel Sonnenschein und Wärme weiter.
4: Wie geht's auf den Straßen weiter? Aktuell 6:03.
5: Naja, da haben wir schon einen Unfall auf der A1 der Westautobahn Richtung Wien, kurz vor Wallersee. Da ist nach diesem Unfall die Überholspur blockiert. Stau gibt's aktuell keinen, aber vorsichtig fahren in diesem Bereich. Gute Fahrt.
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4: Es ist interessant, ein Viertel der Salzburger springt in der Früh aus dem Bett, also muss quasi nicht extra motiviert werden. Die sind schon rah. Wir sind ganz besonders für den Rest da, die sich ein bisschen schwerer tun und die Motivation nicht ganz so hoch ist. Und darum beginnen wir den heutigen Tag gleich mit einem Ich freue mich auf.
8: Auf ein gutes Frühstück, auf einen schönen Tag, schönes Wetter.
4: Können wir so unterstreichen.
5: Ja.
4: Da war ich schon ziemlich viel drin. Dienstag, 29. September. Schönen guten Morgen.
5: Morgen.

0: 12 Minuten nach 6 am Dienstag. Schönen guten Morgen. Das ist ja schon kurios. Thomas Morgenstern vermisst einen seiner Hubschrauber. Schönen guten Morgen, Andreas Landrock.
1: Schönen guten Morgen, Wolfgang.
0: Wo ist er?
1: Ja, das ist ein bisschen die offene Frage. Zuletzt ist er ja angeblich im Luftraum über Kroatien geortet worden. Die ganze Sache ist außerordentlich mysteriös. Die Frage natürlich, wer stiehlt einen Hubschrauber? Offenbar gibt es aber dort, wo der eingestellt war, Einbruchspuren. Mitten in der Nacht auf gestern hat man dort in Mautendorf auch Startgeräusche wahrgenommen. Der Hubschrauber ist davongeflogen. Ja, und weg ist er. Und jetzt ist natürlich so ein bisschen die Frage, wie gibt es denn sowas? Wer könnte da dahinter stecken? Ja, was man in diesem mysteriösen Fall momentan alles mutmaßen und spekulieren kann, all das berichten wir heute im Radio Salzburg Morgenjournal.
0: Um 6:30 in 17 Minuten. Schönen guten Morgen.

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4: 26 Grad waren es gestern in der Stadt Salzburg und überdurchschnittlich warm geht's auch weiter.
5: Ja, heute werden wir ähnliche Temperaturen bekommen. Wir haben es jetzt in der Früh wieder recht frisch. Wir haben stellenweise jetzt mit Nebel schon zu tun. Jetzt geht diese Jahreszeit wieder los. Heute vor allem im Lungau, da gibt es einiges an Hochnebel, aber der sollte sich dann bis am Vormittag auflösen. Aber sonst nach Norden hin ist es ja in der Nacht wieder weitgehend wolkenlos gewesen und tagsüber geht es dann auch meist strahlend sonnig weiter, am Nachmittag wieder so angenehm warm, 19 bis 25 oder wieder 26 Grad und es ändert sich auch bis auf Weiteres nichts, also bis zum Wochenende bleibt es meist sonnig und überdurchschnittlich warm, erst so zum Wochenende hin mischen sich dann ein bisschen mehr Wolken dazu, dann ist noch eine kleine Unsicherheit da, wie es am Wochenende dann weitergeht mit dem einen oder anderen Schauer, aber an und für sich ruhiges Herbstwetter.
4: Und noch ist es ja Frühnebel, also wie der Name schon sagt, der ist nur in der Früh da.
5: Ja, und er ist noch nicht so hartnäckig, wie er dann Richtung November wird.

0: 29. September, heute ist Weltherztag, meine Damen und Herren. Herzkrankheiten sind Todesursache Nummer 1 in Österreich.
1: Ja, alle 17 Minuten stirbt in Österreich eine Person an den Folgen einer Herzkrankheit. Und deswegen machen Experten heute auf die Herzgesundheit aufmerksam. Die beginnt ja schon im Alltag. Daniel Scher ist der Präsident der Österreichischen Kardiologischen Gesellschaft.
2: Beweg dich ein bisschen mehr und stress dich ein bisschen weniger. Unser Herz als Muskel freut sich über jede Form der Bewegung. Stiegen steigen, kurze Wege zu Fuß, Spaziergang. Es geht darum, dass man mit vielen kleinen Maßnahmen im Alltag sehr viel für sein Herz tun kann. Kenne deinen Blutdruckwert, eventuell deinen Cholesterinwert. Viele dieser Risikofaktoren für spätere Herzinfarkte und Schlaganfälle spürt man nämlich über Jahre überhaupt nicht. Man muss sein Leben eben nicht von heute auf morgen komplett ändern, aber viele kleine Entscheidungen im Alltag machen für unser Herz auf Dauer einen sehr großen Unterschied.
0: Und darum machen wir heute Herz ist Trumpf in Guten Morgen Salzburg.
1: Ja, ums Herz wird sich heute noch einiges drehen. Als nächstes zum Beispiel, warum ist denn das Herz das Symbol für die Liebe? Das klären wir noch in dieser Stunde.
0: Keine Ahnung. Ja. So, Obermeier vielleicht.
1: Ausnahmsweise nicht.

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1: Ein Rätsel um verschwundenen Hubschrauber im Lungau. Unzufriedenheit nach Mandatswechsel in der Landtags-ÖVP und das Wetter weiter sonnig und sehr warm.

0: Nein, der oder die Täter haben eine mondhelle Nacht abgewartet, weil der Hubschrauber nicht nachtflugtauglich ist. Am Hangar in Mauterndorf gibt es Einbruchsspuren. Mit dem Hubschrauber, der zur Firma des früheren Profisportlers Thomas Morgenstern gehört, gab es offenbar Montag um 4:30 früh Kontakt über kroatischem Luftraum. Der oder die Täter sind über die Hintertür in den Hangar eingebrochen, sagt der Bezirkspolizeikommandant des Lungaus, Felix Gautsch.
1: Der Hubschrauber wurde vom Hangar auf diesem Rangierwagen hinausgefahren, der dann wieder ordentlich zurückgestellt wurde. Und der Hubschrauber wurde, bevor er in Betrieb genommen wurde, auch noch voll getankt bei der Tankstelle am Flugplatz in Mauterndorf.
0: Das Verschwinden eines Hubschraubers ist in der Luftfahrt mehr als ungewöhnlich, sagen Fachleute. Für jede Maschine sind die Papiere entscheidend, die aussagen, wie alt der Motor ist und welche Laufzeit die Komponenten haben. Auch Ersatzteile können nicht verkauft werden, wenn nicht dokumentiert ist, wie lange die Teile schon im Einsatz sind.
2: Viola Wörter hat es berichtet. Verärgert zeigt sich der Pinzgauer Bezirksbauernkammer-Obmann Klaus Fitztum. Und zwar, weil nicht er in den Landtag nachrückt. Statt ihm bekommt Sandra Hasenauer, ÖVP-Frauenchefin und Saalbacher Vizebürgermeisterin, ein Mandat. Klaus Fitztum reagiert darauf so.
3: Freiwillig habe ich nicht verzichtet. Es wurde an mich herangetragen, ich sollte verzichten, damit das Mandat in den Pinzgau kommt. Und so bin ich vor der Wahl gestanden. Das Mandat geht in den Bongau zum Bauernbund oder das Mandat geht in den Pinzgau. Da war die Entscheidung für mich nicht leicht, aber ich habe mich dann letztendlich für den Pinzgau entschieden, aber natürlich nicht freiwillig. Ich hätte mir schon erwartet, dass sich die Landeshauptfrau bei mir persönlich meldet. Das war nicht der Fall. Der Bezirksobmann der Partei hat sich natürlich bemüht, aber natürlich hätte man auch andere Art und Weise erwartet.
2: Eine Stimme für die Landwirtschaft gehe so verloren, kritisiert Fitztum. Das ÖVP-Mandat war neu besetzt worden, weil Klubobmann Wolfgang Mayer in die Landesregierung wechselt. Das extrem trockene Jahr zwingt das Land Salzburg jetzt dazu, sich intensiver mit seiner Wasserversorgung auseinanderzusetzen. In Zukunft könnte Wasser dabei für die Endverbraucher teurer werden. Man müsse nämlich in die Infrastruktur investieren, sagt der Leiter der Wasserabteilung beim Land, Dominik Rosner.
4: Wir müssen unsere Hausaufgaben machen, sprich wir müssen in die weitere Vernetzung unserer Wasserversorgung investieren. Wir müssen uns über überregionale und regionale Versorgungskonzepte Gedanken machen und vor allem wir müssen die bestehenden Ressourcen gut absichern. Aber natürlich können zukünftige Investitionen es auch erforderlich machen, dass man bei den Wasserpreisen etwas anpasst.
2: Derzeit kosten 1000 Liter im Durchschnitt rund 1,50 Euro netto. Die Entscheidung über eine Gebührenanhebung, die liegt letztlich aber bei den einzelnen Wasserversorgern und Genossenschaften. Nach einem schweren Unfall im Freizeitpark Fantasiana in Straßwalchen hat jetzt der Prozess gegen insgesamt 4 Angeklagte begonnen. Bei dem Zwischenfall im Sommer vor 2 Jahren sind 2 Techniker schwer verletzt worden. Die beiden sitzen jetzt aber selbst mit auf der Anklagebank am Bezirksgericht Seekirchen. Peter-Paul Handel berichtet.
5: Schauplatz war ein sogenannter Freefall Tower, ein Fahrgeschäft, bei dem die Kunden auf einem Sitzgestell erst nach oben gezogen werden und dann für kurze Zeit im freien Fall nach unten rasen, wo sie dann wieder abgebremst werden. Die beiden Techniker waren in dem 20 Meter hohen Turm in Straßwalchen mit Wartungsarbeiten beschäftigt. Dabei ist allerdings die Fahrgastzelle nach oben gefahren, hat die beiden erfasst und schwer verletzt. Laut Anklage sollen sich aber beide unabhängig voneinander nicht vorschriftsmäßig verhalten und damit zur Verletzung des jeweils anderen beigetragen haben. Die Anklage lautet auf fahrlässige schwere Körperverletzung. Eine Anklage, die auch gegen die beiden Geschäftsführerinnen des Fantasiana Freizeitparks erhoben wird. Sie hätten die beiden Techniker nicht ausreichend einschulen lassen. Alle Angeklagten bestreiten die Vorwürfe. Die Folge ist ein eingehendes Beweisverfahren mit detaillierten Einvernahmen. Bis jetzt sind nur die beiden Techniker befragt worden. Der Prozess wird Ende November fortgesetzt.
2: Wir sind beim Sport-Rallye-Pilot Matthias Walkner aus Kuchl. Der startet diese Woche bei der Marokko-Rallye. Der ehemalige Motorradfahrer ist dabei zum 3. Mal mit einem Auto bei einer WM-Rallye am Start. Im Mai hat er schon in Argentinien einen Klassensieg erreicht und Walkner will auch diesmal um die Podestplätze mitfahren. Das große Ziel bleibt aber die Rallye Dakar Anfang nächsten Jahres. Walkner testet dafür jetzt in Marokko ein neues Team, ein neues Auto und einen neuen Beifahrer. Wir sind beim Wetter und bei Claudia Schneider.
6: Und da gibt es an und für sich wenig Änderungen. Es geht mit ruhigem, strahlend sonnigem Herbstwetter weiter. Nur im Lungau, da hält sich heute etwas zäher Hochnebel. Und es kann schon sein, dass das bis Mittag dauert, dass sich der dann teilweise auflöst und sich

0: hier auch die Sonne durchsetzt. Aber abseits davon gibt es heute wieder einen strahlend sonnigen Tag und die Temperaturen steigen auf 19 bis 26 Grad an. Jetzt hat es in Lofer 11 Grad und in der Stadt Salzburg und in Tamsweg 8 Grad.
1: Ein bisschen was schon los heute Morgen auf den Straßen. Wir hatten einen Unfall.
0: Und da ist die Unfallstelle aber jetzt wieder geräumt auf der A1 Richtung Wien, kurz vor Wallersee. Da sind wieder alle Fahrstreifen frei und auch sonst sollten Sie ganz gut durchkommen.
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0: Wie sicher fühlen Sie sich als Fußgänger im Straßenverkehr? Ich frage, weil sich viele nicht so sicher fühlen.
1: In Oberndorf zum Beispiel, da gibt es ja gerade die Aufregung um einen verlegten Zebrastreifen, der illegal dann neu aufgemalt wurde. Auch hier geht es um Sicherheit für das schwächste Glied im Straßenverkehr. Wie sicher fühlen Sie sich denn, wenn Sie zu Fuß unterwegs sind?
2: Vor den Autos habe ich gar nicht so viel Angst, aber eher vor diesen neuen Motorisierungsformen, die einen wirklich teilweise zum nach hinten springen und so weiter bringen.
3: Man muss einfach immer schauen, also als Radfahrer, als Fußgänger, dass ich jetzt einfach bei Grün rübergehen würde, würde jetzt auch nicht machen, sondern ich schaue dann trotzdem auch nochmal.
4: Man muss schon sehr gut aufpassen, gerade weil E-Scooter zum Beispiel sehr geräuschlos unterwegs sind.
5: Ja, diese geteilten Fußradwege, die sind oft ein bisschen eine Gefahr.
0: Und man muss aber auch sagen, manche sind schon sehr vertrauensselig, manche Fußgänger, wenn sie auf die Straße springen und daran glauben, dass der Autofahrer ganz sicher stehen bleiben wird.
1: Es kommt immer darauf an, in welcher Rolle man aktuell sich gerade so bewegt. Ist man der Autofahrer und nimmt Rücksicht auf die Fußgänger? Und umgekehrt, finde ich, müssen Fußgänger auch irgendwie sich daran beteiligen, um für die Sicherheit zu sorgen.
0: Weil ohne Schauen über die Straße.
1: Einfach nur mit den Kopfhörer auf und da ist ein Zebrastreifen und irgendwer wird schon stehen bleiben. Ja, das geht hoffentlich meistens gut aus, aber als Fußgänger zieht man da den Kürzeren und ich glaube, es schaut nicht, wenn man da lieber einfach einmal links und rechts schaut oder gegebenenfalls auch mal stehen bleibt. Macht nichts.
0: Und dass wir jetzt Chris Rea, The Road to Hell spielen, ist Zufall. Hat nichts mit dem Thema zu tun.

0: 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In 10 Minuten ist es 7 Uhr und das ist schon interessant. Ne? Jeder weiß, wie ein Herz ausschaut. Also ein Herz, das wir in uns tragen, das Herz, und ein Herz, das wir aufzeichnen.
1: Mit Fingern, das heißt, symbolisieren,
0: genau,
1: mit unseren Händen.
0: Zwei Bögen, die irgendwie sich in der Mitte treffen und unten spitz zusammenlaufen. So zeichnen wir ein Herz, obwohl ihr Herz ja gar nicht so ausschaut.
1: Ja.
0: Jeder weiß das. Und das Herz ist auch das Symbol der Liebe. Aber warum?
1: Ja, warum zeichnen wir es und warum deuten wir es so und nicht anders? Kunsthistoriker Martin Hochleitner.
2: Es gibt bestimmte Gewächse, ob das Efeu ist, ob das Feigen sind, Weinreben, die eben auch durch diese Symmetrie gekennzeichnet sind. Und die stehen tatsächlich auch in der Antike schon für die Liebe. Und das wird dann sozusagen vom Christentum aufgenommen und dann in diese klare Form der uns heute geläufigen Herzform gebracht.
1: Aha, also einfach, weil es so ähnlich aussieht. Aber Blätter sind ja bekanntlich grün. Warum stellen wir uns dann das Herz rot vor?
0: Ja, warum?
2: In der christlichen Überlieferung spielt ja das Herz Jesu, also auch bei der Kreuzigung und dem Blut, das aus dem Herzen kommt, und spielt eine enorme Rolle, auch hinsichtlich der Gründung dann der Kirche. Also das ist sozusagen der Sitz des Lebens, des Herzens, des Blutes, das kommt dann alles hier zusammen.
0: Okay, ich finde, das sollte man schon mal wissen, wann Welttag des Herzens ist.
1: Unbedingt.
0: Und ich habe gelesen, weil das Herz schneller schlägt, wenn man verliebt ist, ja, darum ist es irgendwie auch das Symbol.
1: Ja. Okay.
0: Ja, und wir wollen heute nur wissen, für wen schlägt Ihr Herz? Gleich nach 7 in Guten Morgen Salzburg.

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1: Im Studio Andreas Lechner. Das Bundesheer und die AUA planen, Piloten zu teilen, indem Kampfpiloten auch im zivilen Luftverkehr eingesetzt werden. Die AUA will damit Personalengpässe im Sommer besser abdecken und das Bundesheer gut ausgebildete Piloten länger halten. Startschuss ist in 2 Jahren, wie Daniel Teissel berichtet.
2: Ab 2028 sollen die Bundesheerpiloten halbe-halbe machen. Von November bis April in Tarnkleidung im Kampfjet, dann fliegender Wechsel in die Uniform und von Mai bis Oktober im AUA-Cockpit. Das Bundesheer und die AUA wollen sich in Zukunft die Piloten teilen. Beide Seiten sprechen da von einer Win-Win-Situation. Die AUA möchte mit dem Einsatz von Militärpiloten Personalengpässe

0: in Spitzenzeiten besser abdecken. Das Bundesheer will top ausgebildete Piloten länger halten und Milizpiloten aufbauen. Derzeit können Heerespiloten nach 8-jähriger Verpflichtungszeit in die zivile Luftfahrt wechseln. Im Zuge des Pilotprojekts werden jetzt 2 Bundesheerpiloten auf dem Airbus A320 der Austrian Airlines eingeschult. Im Sommer sollen sie dann auf Linienflügen eingesetzt werden.
1: Bei einem schweren Luftangriff des Militärs auf einen Markt und eine Brücke in Myanmar sind nach Angaben von Augenzeugen und lokalen Medien rund 50 Menschen getötet und Dutzende verletzt worden, viele von ihnen schwer. Ein Kampfjet habe den Bereich um den sogenannten India Market und die nahegelegene Kasapanadi-Brücke attackiert, berichten Fernsehsender und die Rebellengruppe Arakan Army, die seit Jahren gegen das Militär kämpft. In der Ukraine, vor allem aber in den von Russland besetzten Gebieten, verschlechtert sich zunehmend die humanitäre Lage vor dem Winter. Als besonders dramatisch gilt die Situation in der besetzten Stadt Oleschski in der südukrainischen Region Cherson. Dort bahnt sich eine Hungerkatastrophe an, wie Raffaella Steinbach berichtet.
2: Tausende Menschen in der abgeriegelten Kleinstadt Oleschki sind dort noch immer eingeschlossen. Nahrung gibt es schon seit Monaten nicht mehr. Die Stadt liegt direkt am Fluss Dnipro, an der östlichen von Russland besetzten Seite. Der Fluss bildet hier die Frontlinie. Über ihn hinweg bekämpfen Ukrainer und Russen einander mit Drohnen und Artillerie. Der ukrainischen Journalistin Julia Tarajuk ist es gelungen, mit einer betroffenen Zivilistin zu sprechen. Es würde nur noch Tee mit Honig geben, hat sie ihr erzählt. Alle Versuche sind bisher gescheitert, einen humanitären Korridor einzurichten, um die Menschen rauszubringen. Weil ukrainische Truppen die Gegend unter Beschuss hielten, könne Russland Oleschki nicht versorgen, heißt es zynisch aus Moskau.
1: Einen Erfolg meldet die Raumfahrtfirma SpaceX, denn zum ersten Mal hat eine Starship-Rakete bei einem Testflug die Erdumlaufbahn erreicht. Das größte jemals gebaute Raketensystem hob gestern zu ihrem 14. Testflug vom Weltraumbahnhof Starbase in Texas ab und erreichte nach kurzer Zeit den Orbit in einer Höhe von rund 275 Kilometern. Ziel ist eine Mondlandung noch vor Ende 2028 und damit noch während der Amtszeit von US-Präsident Donald Trump. Das waren die Nachrichten mit Andreas Lechner.
3: Ja, und jetzt gibt's das Wetter für die Erde, für Salzburg mit Claudia Schneider.
4: Wir bleiben am Boden der Tatsachen. Und die können sich eh sehen lassen, weil vergleicht man das Wetter mit dem heutigen Tag und das heutige Wetter mit dem morgigen Tag, dann kann man da an und für sich nicht recht viel anderes feststellen.
3: Muss man nur den Tag auswechseln.
4: Ja, genau. Es ist heute Dienstag und wir erreichen wieder 20 bis 26 Grad, viel Sonnenschein und nur lokale Frühnebelfelder. Und die sind am hartnäckigsten im Lungau. Da kann es sein, dass sich die zum Teil bis über Mittag halten, sollten sich aber dann auch auflösen. In Radstadt hat es jetzt 5, in Zell am See 6 und in der Stadt Salzburg 7 Grad.
3: Unser Blick auf die Straßen, 4 Minuten nach 7.
4: Marzia Straße von Ursprung nach Lengfelden Richtung Salzburg, da brauchen Sie 10 Minuten länger im dichten Frühverkehr. Ansonsten wird der Frühverkehr jetzt überall schon dichter. Und A8 Richtung München vor der Baustelle bei Rohrdorf gibt es 5 Kilometer Stau und 20 Minuten Zeitverlust auch heute wieder.
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3: Und der Frage, was denkt sich ein ORF Salzburg Praktikant am ersten Arbeitstag?
8: Am ersten Arbeitstag, da man noch hey cool, ich bin beim ORF.
3: Ja, und viel interessanter noch, was denkt er sich am letzten? Das wollen wir erfragen. Gleich in Guten Morgen Salzburg.

0: Heute ist Dienstag. Gestern Montag hat unser Praktikant, der Lorenz, seinen letzten Arbeitstag gehabt. Und er wird fehlen, weil er hat sehr viel Beitrag geleistet zu Sendungen. Wir haben immer Ideen, die Burschen und Dirndl, alle Praktikanten, muss man sagen. Bravo! Und liefern viel Content, liefern Ideen und machen auch sehr viele von diesen Meinungsumfragen. Das ist immer, wir gehen immer raus und machen so Umfragen. Was denken die Leute zu diesen und diesen Themen? Was war denn deine lustigste Umfrage?
1: Die lustigste ist, glaube ich, gar nicht so lange her. Die war jetzt am Wochenende am Kirchtag. Das war, weil da waren die Leute alle so gut drauf und da war ich selber dann auch mit gut drauf. Und das war, glaube ich, da haben wir gedacht, danke Kirchtag für. Und die Leute haben alle sowas Lustiges gesagt. Hat mir viel Spaß gemacht.
0: Was war die schlimmste oder sinnloseste, wo du gedacht hast, um Gottes Willen, warum muss ich sowas fragen?
1: Die sinnloseste? Nein, darüber reden wir nicht. Die schwierigste, die weiß ich. Die schwierigste, das war wirklich zur WM-Zeit. Da ist es darum gegangen, um die internationalen Fans in Salzburg. Das heißt, die Schwierigkeit war, dass ich Leute finde, die von woanders herkommen, aber Deutsch können und WM-Fans sind und sich für Fußball interessieren. Das war wirklich schwer, da Leute zu finden.
0: Ja, du warst jetzt 4 Monate bei uns. Was hast du gedacht an deinem ersten Arbeitstag?
1: Am ersten Arbeitstag habe ich mir gedacht, hey cool, ich bin beim ORF. Und dann in der ersten Sitzung habe ich mir gedacht, hey, was in der Früh schon, was am Abend im Fernsehen läuft.
0: Und was denkst du jetzt, wenn du dann rausgehst?
1: Mei, schon schade, jetzt weiß ich nicht mehr, was am Abend im Fernsehen läuft.
0: Wen oder was wirst du am meisten vermissen?
1: Ich glaube, ich werd das Team vermissen. Jeden Tag reinkommen mit, jeder ist gut drauf und sag ich mal, unterstützt mich und bringt mir neue Sachen bei. Ich glaube, das wird mir schon abgehen.
0: Was hat dich am meisten überrascht?
1: Boah, was hat mich überrascht, dass so viel Leute da zusammenarbeiten für das ganze Programm, was wir da machen. Dass das wirklich so viel Arbeit ist eigentlich.
0: Welche Fähigkeiten hast du jetzt, die du vorher ganz sicher nicht hattest?
1: Also was ich auf alle Fälle besser kann, ist Leute ansprechen. Egal welche Leute, weil die Kraft eines roten Mikrofons wirkt Wunder, das sage ich da.
0: Eins interessiert mich ganz besonders, wieso bringen Praktikanten am letzten Tag immer Kuchen mit?
1: Da gibt es eine Fee bei uns in der Redaktion, die sitzt in einem Eck da hinten und die sagt immer, eigentlich muss man am letzten Tag Kuchen mitnehmen. Und wenn das die Fee sagt, dann muss man das natürlich auch tun.
0: Und wer hat den schwierigsten Job im ORF-Landesstudio Salzburg?
1: Das bist natürlich du, Wolfi. So früh aufstehen, das kannte ich niemals.
0: Guter Mann, darf wiederkommen.
2: Ja, immer schön auch die Entwicklung, die Praktikanten dann in 4 Monaten machen und dann müssen wir sie wieder ziehen lassen. Also lieber Lorenz Filler, wir wünschen dir alles Gute fürs Studium. Jetzt geht der wahre Ernst des Lebens wieder los. Und ich gehe jetzt die Fee suchen.
0: Ja, die musst du mal schauen, wo die sein, wenn er da gemeint hat.
2: In welchem Eck?
0: Keine Ahnung.
2: Unseres Trakts.

0: 7:21 Uhr. Schönen guten Morgen.
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0: Heute ist Michaeli, meine Damen und Herren. Da gibt es zwei bemerkenswerte Bauernregeln. Suchen Sie sich bitte eine aus. Gibt Michaeli Sonnenschein, wird es in 2 Wochen Winter sein. Und kommt der Michel heiter und schön, wird es 4 Wochen so weitergehen. Also völlig, völlig unterschiedlich.
5: Selbst die Bauernregeln lassen uns einfach hängen und versteifen sich da jetzt einmal auf gar nichts mehr. Aber die, die weit verbreiteter ist, ist eher so die erste, also dass dann in 2 Wochen Winter sein wird. Wobei von den Prognosemodellen her kann man noch nichts ablesen, dass da jetzt irgendwie der totale Wettertrend ins Haus stehen würde.
0: Ich weiß
5: ja
0: gar nicht, wo mein Schneeschaufel ist.
5: Die musst du jetzt auch noch nicht suchen. Aber du hast ja schon einen Termin zum Reifenwechsel.
0: Selbstverständlich, der kluge Mann baut vor.
5: Wahnsinn, Streber.
0: Ja.
5: Also, wir haben jetzt einmal Hochdruckeinfluss und das sorgt weiterhin für sehr stabile und an den Nachmittagen auch relativ warme Verhältnisse. Also überdurchschnittlich sind wir unterwegs. Wir haben jetzt mal in den kommenden Tagen weiterhin immer so zwischen 20 und 26 Grad, aber zum Teil auch schon ein bisschen mehr Hochnebel, vor allem im Lungau wird der über Nacht immer wieder einfallen, sich aber dann bis spätestens Mittag auflösen. Und bis inklusive Donnerstag bleibt es meist sonnig, erst dann ab Freitag mischen mehr Wolken mit.
0: Woher weißt du das mit dem Reifenwechseln? Schaust du da auf meinen Kalender?
5: Ich kann dich hören, wenn du sprichst.
0: Ach so, wenn ich telefoniere. Ja. Kann ich nur empfehlen, so viele Termine sind gar nicht mehr frei. Ah, also es ist nicht so, dass man da freie Wahl hat.
5: Warst du nicht der Erste?
0: Nein, ich war nicht der Erste. Nein, nein. Der Erste ist immer mein Nachbar.

0: 7.26 Uhr Radio Salzburg am Dienstag und heute ist Weltherztag, meine Damen und Herren. Und da darf man heute mal nicht Herzen bemalen. Da fragen wir mal, beziehungsweise Manuel Bader macht es. Wofür schlägt denn Ihr Herz ganz besonders?
1: Mein Herz schlägt für meine Frau und für meine Familie, weil es natürlich das Wichtigste ist.
2: Boah, für einen Mann?
3: Und was schätzt du so sehr an dem Mann?
2: Dass er einfühlsam ist, dass er nett ist, dass man gut mit ihm reden kann, dass man gemeinsam eine Ebene hat.
4: Für meine Frau, wir sind seit 50 Jahren verheiratet.
3: Was bedeutet das für Sie?
4: Zufriedenheit, Geborgenheit, Harmonie.
5: Für die Arbeit. Arbeit ist mein Leben. Ich bin Dissertant an der Universität Salzburg. Ich sehe das so, dass es irgendwie ein Mittel, um zu sich selbst zu kommen, den Sinn in der Welt zu finden oder so, oder halt auch in sich.
6: Mein Freund. Weil ich ihn halt liebe.
7: Auch für meine Freundin, aber auch für meinen Hund.
6: Für den Hund, genau.
3: Wieso für den Hund auch?
6: Weil er immer glücklich ist. Das freut einen natürlich.
0: Hund und Freund und Freundin für alle Liebenden.

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1: Weiter Rätselraten um verschwundenen Hubschrauber. Unzufriedenheit nach Mandatswechsel in der Landtags-ÖVP und das Wetter weiter sonnig und sehr warm. 7:30 Uhr am Mikrofon begrüßt Sie Andreas Landrock. Der mysteriöse Diebstahl

eines Hubschraubers in Mauterndorf gestern früh bleibt nach wie vor rätselhaft. Der Helikopter gehört zur Firma des Skisprung-Olympiasiegers Thomas Morgenstern. Kurz vor 2 Uhr früh sind am Flugplatz stattgefunden.

0: Kontakt über kroatischem Luftraum. Der oder die Täter sind über die Hintertür in den Hangar eingebrochen, sagt der Bezirkspolizeikommandant des Lungaus, Felix Gautsch.
1: Der Hubschrauber wurde vom Hangar auf diesem Rangierwagen hinausgefahren, der dann wieder ordentlich zurückgestellt wurde. Und der Hubschrauber wurde, bevor er in Betrieb genommen wurde, auch noch vollgetankt bei der Tankstelle am Flugplatz in Mautandorf.
0: Das Verschwinden eines Hubschraubers ist in der Luft mehr als ungewöhnlich, sagen Fachleute. Für jede Maschine sind die Papiere entscheidend, die aussagen, wie alt der Motor ist und welche Laufzeit die Komponenten haben. Auch Ersatzteile können nicht verkauft werden, wenn nicht dokumentiert ist, wie lange die Teile schon im Einsatz sind.
2: Viola Wörter hat es berichtet. Verärgert zeigt sich jetzt der Pinzgauer Bezirksbauernkammerobmann Klaus Fitztum. Und zwar, weil nicht er in den Landtag nachrückt, sondern Sandra Hasenauer, die ÖVP-Frauenchefin und Salbacher Vizebürgermeisterin. Klaus Fitztum reagiert darauf so.
3: Freiwillig habe ich nicht verzichtet. Es wurde an mich herangetragen, ich sollte verzichten, damit das Mandat in den Pinzgau kommt. Und so bin ich vor der Wahl gestanden, das Mandat geht in den Bongau zum Bauernbund oder das Mandat geht in den Pinzgau. Da war die Entscheidung für mich nicht leicht, aber ich habe mich dann letztendlich für den Pinzgau entschieden, aber natürlich nicht freiwillig. Ich hätte mir schon erwartet, dass sich die Landeshauptfrau bei mir persönlich meldet. Das war nicht der Fall. Der Bezirksobmann der Partei hat sich natürlich bemüht, aber natürlich hätte man auch andere Art und Weise erwartet.
2: Eine Stimme für die Landwirtschaft gehe so verloren, kritisiert Fitztum. Das ÖVP-Mandat im Landtag war neu besetzt worden, weil Klubobmann Wolfgang Mayer in die Landesregierung wechselt. Das extrem trockene Jahr zwingt das Land Salzburg jetzt dazu, sich intensiver mit seiner Wasserversorgung auseinanderzusetzen. In Zukunft könnte Wasser dabei für die Endverbraucher teurer werden. Man müsse nämlich in die Infrastruktur investieren, sagt der Leiter der Wasserabteilung beim Land, Dominik Rosner.
4: Wir müssen unsere Hausaufgaben machen, sprich wir müssen in die weitere Vernetzung unserer Wasserversorgung investieren. Wir müssen uns über überregionale und regionale Versorgungskonzepte Gedanken machen und vor allem wir müssen die bestehenden Ressourcen gut absichern. Aber natürlich können zukünftige Investitionen es auch erforderlich machen, dass man bei den Wasserpreisen etwas anpasst.
2: Derzeit kosten 1000 Liter im Durchschnitt rund 1,50 Euro netto. Die Entscheidung über eine Gebührenanhebung, die liegt letztlich aber bei den einzelnen Wasserversorgern und Genossenschaften. Nach einem schweren Unfall im Freizeitpark Fantasiana in Straßwalchen hat jetzt der Prozess gegen insgesamt 4 Angeklagte begonnen. Bei dem Zwischenfall im Sommer vor 2 Jahren sind 2 Techniker schwer verletzt worden. Die beiden sitzen jetzt aber selbst mit auf der Anklagebank. Am Bezirksgericht Seekirchen berichtet Peter-Paul Handl.
5: Schauplatz war ein sogenannter Freefall Tower, ein Fahrgeschäft, bei dem die Kunden auf einem Sitzgestell erst nach oben gezogen werden und dann für kurze Zeit im freien Fall nach unten rasen, wo sie dann wieder abgebremst werden. Die beiden Techniker waren in dem 20 Meter hohen Turm in Straßwalchen mit Wartungsarbeiten beschäftigt. Dabei ist allerdings die Fahrgastzelle nach oben gefahren, hat die beiden erfasst und schwer verletzt. Laut Anklage sollen sich aber beide unabhängig voneinander nicht vorschriftsmäßig verhalten und damit zur Verletzung des jeweils anderen beigetragen haben. Die Anklage lautet auf fahrlässige schwere Körperverletzung. Eine Anklage, die auch gegen die beiden Geschäftsführerinnen des Fantasiana Freizeitparks erhoben wird. Sie hätten die beiden Techniker nicht ausreichend einschulen lassen. Alle Angeklagten bestreiten die Vorwürfe. Die Folge ist ein eingehendes Beweisverfahren mit detaillierten Einvernahmen. Bis jetzt sind nur die beiden Techniker befragt worden. Der Prozess wird Ende November fortgesetzt.
2: Noch zum Sport. Rallye-Pilot Matthias Walkner aus Kuchl startet diese Woche bei der Marokko-Rallye. Der ehemalige Motorradfahrer ist dabei zum dritten Mal mit einem Auto bei einer WM-Rallye am Start. Im Mai hat er in Argentinien schon einen Klassensieg erreicht und Walkner will auch diesmal um die Podestplätze mitfahren. Das große Ziel bleibt aber die Rallye Dakar Anfang nächsten Jahres. Walkner testet dafür jetzt in Marokko schon ein neues Team, ein neues Auto und einen neuen Beifahrer. Wir sind bei Wetter und bei Claudia Schneider.
6: Und unser Hochdruckwetter, das hält im Prinzip jetzt die ganze Woche an. Also es kommen zwar dann in Richtung Wochenende mal mehr Wolken dazu, aber an und für sich ruhiges Herbstwetter und an den Nachmittagen haben wir es immer recht mild. Die Temperaturen steigen auf 20 bis 26 Grad an. Jetzt in der Früh sind wir aber noch einstellig unterwegs. In Rauris hat es 4 Grad, in St. Johann und der Stadt Salzburg 8 Grad.
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6: Da schauen wir gleich wieder auf die

0: Azierstraße von Ursprung nach Lengfelden, da brauchen Sie mindestens eine Viertelstunde länger im dichten Frühverkehr. Überhaupt im städtischen Bereich ist gerade wieder viel los aufgrund der Neutausperre. Da rundherum steht wieder, ja, kommt es zu erheblichen Verzögerungen. Und auch auf der A8 Richtung München vor der Baustelle bei Rohrdorf, jetzt sind schon 6 Kilometer Stau, eine halbe Stunde brauchen Sie hier länger. Und auf der Mittersiller Straße wird der Verkehr bei Piesendorf wegen Bauarbeiten wechselweise angehalten. Richtung Zell am See dauert es jetzt 15 Minuten länger.
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0: 47, schönen guten Morgen. Eine Tunnelsperre.
1: Auf der A10 Richtung Villach, kurz nach Flachau-Winkel, ist der Tauerntunnel für ungefähr eine Viertelstunde gesperrt, weil eine Baustelle hier eingerichtet werden muss. Also es dürfte dann bald wieder weitergehen.

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0: Guten Morgen am Dienstag. Wie sicher fühlen Sie sich als Fußgänger in der Stadt Salzburg? Das wollen wir heute gern ein bisschen näher betrachten, Ihre Erfahrungen. Also im Vergleich zu anderen Städten, zu anderen Großstädten ist die Eigenerfahrung eher gut. Na, habe ich mich schon mal unsicherer gefühlt in anderen Städten. Aber um das ein bisschen besser zu erforschen, muss man vielleicht auch die verschiedenen Fußgängertypen kennen. Und Andrea Hinterlechner ist einmal losmarschiert. Wortspiel, losmarschiert und hat es herausgefunden.
1: Hallo aus der Stadt Salzburg. Ich stehe im Nonntal an einem ziemlich belebten Verkehrsknotenpunkt in der Nähe vom Unipark. Da geht es ordentlich rund. Ich habe jetzt die Leute beobachtet. Also von den Fußgängern ist da alles mit dabei. Vom Schleicher, der da ganz gemütlich spazieren geht.
2: Schlenderer, okay, gut.
1: Der ganz gemütliche, der einfach schaut und sich Zeit lässt.
2: Genau.
1: Was sind Sie für ein Fußgängertyp?
3: Eher der Schnelle.
1: Das heißt, Sie müssen immer warten auf Ihren Mann?
3: Ich warte des Öfteren, genau.
1: Ebenfalls beobachtet den militanten Fußgänger, der pocht strikt auf seine Rechte, achtet extrem auf Fehlverhalten von Radfahrern oder Autofahrern. Einen habe ich neben mir, ich habe Sie gerade beobachtet, Sie schauen da ganz genau, oder?
4: Ja, teils der Aufmerksame, aber so der mit dem Zeigefinger bin ich nicht.
1: Was ich ebenfalls beobachtet habe, der Wegabkürzer oder Abkürzerin.
5: Da gehe ich jetzt ohne Zebrastreifen drüber, wenn wenig Verkehr ist.
6: Weil ich mir immer überlege, wo könnte ich jetzt schneller sein. Furchtbar.
1: Mittendrin auch die Smartphone-Zombies, hauptsächlich Jugendliche, die gebannt aufs Handy starren. Oft bemerken sie die anderen Verkehrsteilnehmer, also andere Mitmenschen gar nicht, bleiben auch plötzlich einfach am Weg stehen. Auch die gibt's hier. Wie viel schaust du im Straßenverkehr auf die Straße?
7: Ja, eigentlich immer.
1: Jetzt hast du gerade das Handy in der Hand und glotzt da rein?
7: Ja, passiert halt.
8: Manchmal erwische ich mich dabei selber, dass ich Sachen für den Beruf mache, weil ich gerade selber am Weg zur Schule bin.
1: Was man aber schon merkt, in der Stadt sind sehr viele gestresste Leute, die haben's alle eilig, sind ziemlich schnell unterwegs. Also der flotte Typ.
9: Ja, die flotten Typen. Die gibt's natürlich auch noch und die hat Andrea Hinterlechner am häufigsten getroffen. In der Radio Salzburg Mittagszeit geht's dann heute um ihre Erfahrungen als Fußgänger auf Salzburgs Straßen und Wegen, beziehungsweise auch ihre Erfahrungen mit Fußgängern im Straßenverkehr.
0: Über die Flotten hat Fats Domino mal einen Song geschrieben, einen Flotten-Song. I'm walking. Flott.

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4: Im Studio Andreas Lechner. Hohe Mieten und Wohnraummangel sind für viele Menschen in Spanien ein riesiges Problem. Das Gesicht dazu ist die 87-jährige Pensionistin Marie Carmen Abascal aus Madrid. Die Delogierung der 87-Jährigen hat zuletzt nämlich zu landesweiten Protesten geführt mit einem Happy End. Marie Carmen darf jetzt in ihre Wohnung zurück. Matthias Humpelstetter.
5: Marie Carmen Abascal ist zur unfreiwilligen Führungsfigur einer Protestbewegung geworden. Ein Investor hatte ihre Wohnung gekauft und die Miete verfünffacht, von 500 auf 2650 Euro. Abascal konnte sich das nicht mehr leisten und wurde delogiert. Danach ist sie wegen Erschöpfung ins Krankenhaus eingeliefert worden. Von dort aus hat sie sich zuletzt an die Öffentlichkeit gewandt. Sie wolle sichergehen, dass das, was ihr widerfahren ist, nicht auch noch anderen widerfährt. Sie wolle gegen diese ungerechten Wohngesetze kämpfen. Ihr Schicksal hat Zehntausende Menschen in Spanien berührt und auf die Straße getrieben. Jetzt hat Abascals Anwältin eine Einigung mit dem Investor erzielt. Sie kann in ihre Wohnung zurück, in der sie seit 70 Jahren lebt.
4: Die ukrainische Hauptstadt Kiew ist in der vergangenen Nacht erneut Ziel russischer Raketenangriffe geworden, mit Schäden in mehreren Stadtteilen. Präsident Volodymyr Zelensky berichtet unterdessen von einer zusätzlichen Mobilmachung in Russland und dem Einsatz von weiteren 10.000 Soldaten aus Nordkorea, um die Verluste an der Front auszugleichen. Im Bundeskanzleramt in Wien findet heute eine große Westbalkan-Konferenz statt. Zu diesem Treffen geladen sind Vertreter aller 6 Westbalkanstaaten sowie aus der Slowakei und Tschechien. Zudem kommen die EU-Außen- und Europaminister nach Wien. Die EU-Annäherung der Westbalkanstaaten müsse jetzt konkrete Fortschritte bringen, betonte Österreichs Europaministerin und Gastgeberin Claudia Bauer von der ÖVP. Mediziner warnen vor der Gefahr verschluckter Knopfbatterien, denn immerhin landen 40 Kleinkinder pro Jahr in Österreich im Krankenhaus, weil sie eine Batterie verschluckt haben, die sich in vielen Spielzeugen und Alltagsprodukten befinden, wie Wolfgang Böhmer berichtet.
6: Vom Vorlesebuch über Spielzeug bis zum elektrischen Teelicht. Knopfbatterien sind inzwischen allgegenwärtig und nicht immer durch verschraubbare Verschlüsse gesichert. Durch den feuchten Rachen kommt es dann relativ rasch etwa zu Säureschäden am Gewebe, sagt der Direktor der HNO in Innsbruck, Benedikt Hofauer.
7: Es können tatsächlich Perforationen der Speiseröhre stattfinden, können Verletzungen sogar so weit in die Tiefe reichen, dass größere Halsgefäße verletzt werden können. Typische Symptome sind, dass Kinder Schmerzen angeben, dass sie nicht mehr schlucken können, dass der Speichel vermehrt aus dem Mund fließt und dass der Speichel möglicherweise auch blutig tingiert ist.
6: Wichtig beim Verdacht sofort die Rettung rufen, das Kind nicht zum Erbrechen bringen und rasch handeln. Die ersten 2 Stunden sind wichtig. Danach drohen Narben in der Speiseröhre oder im Darm, was zu lebenslangen Einschränkungen führen kann.
4: Das waren die Nachrichten mit Andreas Lechner.
8: Das Wetter jetzt mit Claudia Schneider.
9: Ja, der Altweibersommer, der bleibt noch länger, bis inklusive Donnerstag. Auch überdurchschnittlich warme Temperaturen mit bis zu 26 Grad an den Nachmittagen. Meist ist es sonnig, über weite Strecken auch ungetrübt. Nur im Lungau, da ist auch Hochnebel dabei und es kann sein, dass sich der bis in die Mittagsstunden hält. In der Stadt Salzburg, in Abtenau und in Mariupfer hat es jetzt 8 Grad.
8: Unser Blick für Sie auf die Straßen, 3 Minuten nach 8.
9: Stadteinwärts im Frühverkehr dauert es ungefähr 15 Minuten länger. Auf der B1 vor Eugendorf, auf der Marzierstraße von Ursprung nach Lengfelden, auch über die Oberndorfer Straße. Dann von Antering nach Bergheim und auch auf der Münchner Bundesstraße ab Salzburg-Mitte. Dann auf der Mittersiller Straße bei Piesendorf Richtung Zell am See, wo der Verkehr wechselweise angehalten wird wegen einer Baustelle. Auch hier gibt es Stau im Frühverkehr. Und A8 Richtung München vor der Baustelle bei Rohrdorf weiterhin. 6 Kilometer Stau, eine halbe Stunde hier. Ihr Zeitverlust. Gute Fahrt.
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8: Also, so schön es auch ist, ja, zum Baden ist nichts mehr
12: Oder doch?
13: Ich schwimme meine Runden wie jeden Tag. Ich bin hart im Nehmen, aber es ist schon, also warm ist es nicht. Und ich dusche dann hinterher ganz heiß und dann bin ich wieder dahin.
12: Ja, es gibt also doch noch eine Gruppe, die nach eigener Aussage hart im Nehmen ist. War das noch was für dich?
14: Ja, weniger, ehrlich gesagt. Ich bin mehr so der Warmduscher, deswegen glaube ich, sind so um die 20 Grad mir eher zu kalt. Aber wir schauen im Eierbad gleich vorbei.

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0: Im Vergleich zum Sommer hat man jetzt vermutlich ein bisschen mehr Platz auf der Liegewiese. Wenn man zum Beispiel jetzt nur ins einzig offene Bad in der Stadt Salzburg geht, ins Eierbad. Dafür ist die Sonne halt auch schon recht flach und die Wiesen vielleicht ein bisschen nass. Am Buffet muss man dafür auch nicht mehr so lange warten. Freibad im Herbst, das kann schon was. Wie ist das Wasser?
1: Traumhaft. Als Badegast mit über 100 Tagen bin ich erfreut, dass das jetzt noch gibt und dass es noch so schön ist. Und bin dankbar, dass das Bad noch offen hat.
2: Es ist ein bisschen erfrischend, aber es ist gut. Man bewegt sich und man zieht sich heraus und nicht gleich wieder an.
3: Ja, täglich 100 Längen schwimmen. So wie alle Tag.
4: Das Wasser ist hervorragend warm noch. Die Außentemperatur ist bei 4,25 angenehm. Also man kriegt keinen Sonnenbrand oder so. Also man muss die letzten Tage auf alle Fälle genießen.
0: Was, 100 Längen schwimmen?
5: Das ist einmal eine Sporteinheit. Aber ein bisschen erfrischend, wie der Herr gemeint hat, ist das echt nicht zu kalt.
3: Nö, mir wird eh warm beim Schwimmen.
2: Nein, ich bin kein Ganzjahresbader. Jedenfalls nicht im Freien. Und ich lese gerade, dass da das Schwimmbecken 23 Grad hat. Ja, ich würde mal sagen, maximal 2 Grad noch weniger. Dann ist für mich im Freien jedenfalls vorbei.
4: Eigentlich war ein schönes Wetter das ganze Jahr.
6: Ich bin hart im Nehmen, aber es ist schon, also warm ist es nicht. Und ich dusche dann hinterher ganz heiß. Aber es dauert dann manchmal schon mal, also wenn es richtig, richtig kalt ist, dann dauert es auch mal eine Stunde, bis die Glieder wieder halbwegs aufgewärmt sind.
5: Also das Eierbad bleibt jetzt voraussichtlich mal bis Sonntag geöffnet und je nach Wetterentwicklung vielleicht sogar auch noch ein bisschen länger.
0: Und wenn es kalt ist, zum Aufwärmen vielleicht ein Getränk?

0: Was ist das Mindeste, was man machen muss, wenn man sich für einen neuen Job bewirbt? Die Anforderungen durchschauen. Hier bei der Arbeit. Will heißen, du kannst nicht im Krankenhaus arbeiten, wenn du kein Blut sehen kannst, oder beim Tierarzt, wenn man keine Katzenhaare verträgt oder eine Allergie hat. Raphael Obermeier ist das alles egal. Der ist heute Praktikant für einen Nachmittag in Berndorf bei Haber Logistik und das ist lustig.
1: Weil ich habe keinen LKW-Schein. Ziemlich blöd bei einer Spedition. Schönen guten Morgen. Bis heute Nachmittag den C-Führerschein machen, geht sich auch nicht mehr aus, aber Christian Kästner beruhigt.
2: Das macht prinzipiell gar nichts, weil Spedition hat eigentlich keine eigenen LKWs. Das ist eher der Frechter. Wir sind beides. Das heißt, es hat bei uns auch bis auf einen Disponenten keinen LKW-Führerschein. Also es ist überhaupt kein Problem, aber mitfahren kann man ja immer.
1: Mitfahren schaffe ich und beim LKW beladen und entladen helfe ich auch mit. Auch wenn einige meiner Kollegen, Wolfgang Zahnern, meinen, ich bin mit meinen zwei linken Händen dabei eher keine große Hilfe.
2: Ja, für das gibt es Maschinen, Gott sei Dank. Also wir dann nicht mehr so viel heben wie früher, auch nicht mit einem händischen Hubwagen oder sonst irgendwas. Dafür gibt es lauter Hilfsmittel mit elektrischen Hubwagen etc. etc., sodass wir sollen ja ein bisschen länger arbeiten.
1: Ich arbeite heute kurz mit, einen Nachmittag lang, hier bei der Arbeit bei Haber Logistik, im LKW zwischen Berndorf und Lengau, im Lager und das alles live im Radio, hier bei uns in Radio Salzburg, heute ab 14 Uhr. Und was gehört, Wolfi, die zwei linken Hände, voll wurscht.
0: Ja, ja. Jetzt noch, ob die wissen, auf was sie sich einlassen.
3: Sperrt die Straßen.
0: Ich denke nicht.

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5: Weiter Rätselraten um verschwundenen Hubschrauber im Lungau. Nach trockenem Sommer könnten die Wasserpreise in Salzburg steigen und das Wetter weiter sonnig und sehr warm. 8.30 Uhr am Mikrofon begrüßt Sie Andreas Landrock. Der mysteriöse Diebstahl eines Hubschraubers in Mauterndorf gestern früh, der bleibt nach wie vor rätselhaft. Der Helikopter gehört zur Firma des Skisprung-Olympiasiegers Thomas Morgenstern. Kurz vor 2 Uhr früh sind am Flugplatz Startgeräusche gehört worden. Versuche, den Piloten in der Maschine zu erreichen, sind dann allerdings erfolglos geblieben, berichtet Viola Wörter.
6: Die Aktion muss genau vorbereitet worden sein. Der oder die Täter haben eine mondhelle Nacht abgewartet, weil der Hubschrauber nicht Nachtflug tauglich ist. Am Hangar in Mauterndorf gibt es Einbruchspuren. Mit dem Hubschrauber, der zur Firma des früheren Profisportlers Thomas Morgenstern gehört, gab es offenbar Montag um 4:30 Uhr früh Kontakt über kroatischem Luftraum. Der oder die Täter sind über die Hintertür in den Hangar eingebrochen, sagt

0: Hubschraubers ist in der Luftfahrt mehr als ungewöhnlich, sagen Fachleute. Für jede Maschine sind die Papiere entscheidend, die aussagen, wie alt der Motor ist und welche Laufzeit die Komponenten haben. Auch Ersatzteile können nicht verkauft werden, wenn nicht dokumentiert ist, wie lange die Teile schon im Einsatz sind.
1: Berichtet Viola Wörter. Verärgert zeigt sich jetzt der Pinzgauer Bezirksbauernkammerobmann Klaus Fitztum. Und zwar, weil nicht er in den Landtag nachrückt, sondern Sandra Hasenauer, ÖVP-Frauenchefin und Salbacher Vizebürgermeisterin, ein Mandat bekommt. Klaus Fitztum reagiert darauf so.
2: Freiwillig habe ich nicht verzichtet. Es wurde an mich herangetragen, ich sollte verzichten, damit das Mandat in den Pinzgau kommt. Und so bin ich vor der Wahl gestanden. Das Mandat geht in den Bongau zum Bauernbund oder das Mandat geht in den Pinzgau. Da war die Entscheidung für mich nicht leicht, aber ich habe mich dann letztendlich für den Pinzgau entschieden, aber natürlich nicht freiwillig. Ich hätte mir schon erwartet, dass sich die Landeshauptfrau bei mir persönlich meldet. Das war nicht der Fall. Der Bezirksobmann der Partei hat sich natürlich bemüht, aber natürlich hätte man auch andere Art und Weise erwartet.
1: Eine Stimme für die Landwirtschaft gehe so verloren, kritisiert Fitztum. Das ÖVP-Mandat im Landtag ist neu besetzt worden, weil Klubobmann Wolfgang Mayer in die Landesregierung wechselt. Das extrem trockene Jahr zwingt das Land Salzburg jetzt dazu, sich intensiver mit seiner Wasserversorgung auseinanderzusetzen. In Zukunft könnte Wasser dabei für die Endverbraucher teurer werden. Man müsse nämlich in die Infrastruktur investieren, sagt der Leiter der Wasserabteilung beim Land, Dominik Rosner.
3: Wir müssen unsere Hausaufgaben machen, sprich wir müssen in die weitere Vernetzung unserer Wasserversorgung investieren. Wir müssen uns über überregionale und regionale Versorgungskonzepte Gedanken machen und vor allem wir müssen die bestehenden Ressourcen gut absichern. Aber natürlich können zukünftige Investitionen es auch erforderlich machen, dass man bei den Wasserpreisen etwas anpasst.
1: Derzeit kosten 1000 Liter im Durchschnitt rund 1,50 Euro netto. Die Entscheidung über eine Gebührenanhebung, die liegt letztlich aber bei den einzelnen Wasserversorgern und Genossenschaften. Nach einem schweren Unfall im Freizeitpark Phantasiana in Straßwalchen hat jetzt der Prozess gegen insgesamt 4 Angeklagte begonnen. Bei dem Zwischenfall im Sommer vor 2 Jahren sind 2 Techniker schwer verletzt worden. Die beiden sitzen jetzt aber selbst mit auf der Anklagebank. Am Bezirksgericht in Seekirchen berichtet Peter-Paul Handl.
4: Schauplatz war ein sogenannter Freefall Tower, ein Fahrgeschäft, bei dem die Kunden auf einem Sitzgestell erst nach oben gezogen werden und dann für kurze Zeit im freien Fall nach unten rasen, wo sie dann wieder abgebremst werden. Die beiden Techniker waren in dem 20 Meter hohen Turm in Straßwalchen mit Wartungsarbeiten beschäftigt. Dabei ist allerdings die Fahrgastzelle nach oben gefahren, hat die beiden erfasst und schwer verletzt. Laut Anklage sollen sich aber beide unabhängig voneinander nicht vorschriftsmäßig verhalten und damit zur Verletzung des jeweils anderen beigetragen haben. Die Anklage lautet auf fahrlässige schwere Körperverletzung. Eine Anklage, die auch gegen die beiden Geschäftsführerinnen des Phantasiana Freizeitparks erhoben wird. Sie hätten die beiden Techniker nicht ausreichend einschulen lassen. Alle Angeklagten bestreiten die Vorwürfe. Die Folge ist ein eingehendes Beweisverfahren mit detaillierten Einvernahmen. Bis jetzt sind nur die beiden Techniker befragt worden. Der Prozess wird Ende November fortgesetzt.
1: Wir sind beim Sport. Rallye-Pilot Matthias Walkner aus Kuchl startet diese Woche bei der Marokko-Rallye. Der ehemalige Motorradfahrer ist dabei zum dritten Mal mit einem Auto bei einer WM-Rallye am Start. Im Mai hat er in Argentinien schon einen Klassensieg erreicht. Walkner will auch diesmal um die Podestplätze mitfahren. Das große Ziel bleibt aber die Rallye Dakar Anfang nächsten Jahres. Walkner testet dafür in Marokko ein neues Team, ein neues Auto und einen neuen Beifahrer. Wir sind bei Wetter und bei Claudia Schneider.
5: Und da ändert sich beim Wetter vorerst mal gar nichts. Es bleibt sonnig, in der Früh kühl, am Nachmittag warm. Heute und morgen werden so bis zu 26 Grad, die wir erreichen. Im Lungau kann es sein, dass sich bis Mittag Hochnebel hält, aber ansonsten ist der auch kein Thema. Und erst Richtung Wochenende sind dann mal auch wieder Wolken dabei. In der Stadt Salzburg hat es 10 Grad, in Gastein 6 und in Mittersill 9 Grad.
6: Was ist los auf den Straßen? 8.36 Uhr.
5: Es wird jetzt schon ein bisschen besser, aber sehr dichter Frühverkehr immer noch auf der Münchner Bundesstraße ab Salzburg-Mitte, dann auf der Oberndorfer Straße von Bergheim weg stadteinwärts und auch auf der Mittersiller Straße weiterhin bei Piesendorf in Richtung Zell am See wegen Bauarbeiten und auf der A8 Richtung München der tägliche Stau auch heute bei Rohrdorf. 6 Kilometer sind es, über eine halbe Stunde momentan ihr Zeitverlust.
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0: Kurz vor 8:45 am Dienstag. Zwei Spiele, zwei Siege, Torverhältnis 6:2. Der Auftakt von Österreichs Fußballnationalteam in diese Nations League-Saison, der kann sich durchaus sehen lassen. Und das, obwohl viele neue Gesichter mit dabei sind. Trotzdem gibt es für die beiden in dieser Woche anstehenden Auswärtsspiele noch einmal eine Verstärkung. Der zuletzt angeschlagene Aberseher Konrad Leimer ist gestern ins Teamcamp eingerückt. Schönen guten Morgen, Thomas Gonnaus.
1: Ja, ich glaube, da hat es bei einem ganz schön gekitzelt unter den Zehennägeln in der vergangenen Woche und damit einen schönen guten Morgen. Daheim sitzen und zuschauen, wie die Kollegen in die Nations League starten, das ist so gar nicht nach dem Geschmack von Konrad Leimer gewesen. Die Adduktorenverletzung hat ihn aber nur kurz außer Gefecht gesetzt und so ist Leimer gestern erstmals wieder mit dem Nationalteam auf dem Platz gestanden.
2: Muskelfaserriss in die Adduktoren, einmal geschossen im Training, hat sich ein bisschen Blick gemacht und dann hat man jetzt so einen Scheiß, darf man nicht sagen, Muskelfaserriss. Aber ja, wie gesagt, zum Glück nicht so groß, nicht so wild. Hat jetzt gute 10 Tage gedauert, jetzt fühle ich mich wieder super, habe ganz normal trainieren können, voll fit, bereit und ja, wieder sehr viel Lust, einfach Fußball zu spielen.
0: Ja, und genau diese Lust am Fußballspielen haben Leimers Kollegen auch in den ersten beiden Nations League-Partien ja schon gezeigt.
1: Ja, und das, obwohl oder gerade weil Teamchef Ralf Rangnick nach der Weltmeisterschaft nun viel frisches Blut gebracht hat. Für einen erfolgreichen Umbruch im Kader braucht es aber ohne Zweifel auch routinierte Stammkräfte wie Dauerläufer und Antreiber Konrad Leimer.
2: Wir haben sehr, sehr viel Qualität hier in der Mannschaft und genau die bis zur Euro, bis zur Quali, jetzt in Nations League, genau diesen Rhythmus, diese Spiele, diesen Spielstil, wo wir wieder so hinentwickeln, dass wir jeden Tag besser werden. Und ich glaube, da hat man schon einiges Gutes gesehen in die Spiele.
1: An das es diese Woche anzuschließen gilt, am Donnerstag in Irland und am Sonntag dann im Kosovo. Da sollen dann die nächsten beiden Schritte zum Nations League Gruppensieg gelingen, auch mit Hilfe von Konrad Leimer.

0: sind 7 Minuten 9 Uhr. Claudia Schneider und Wolfgang Zanon wünschen Ihnen einen wunderbaren Dienstag. Was immer Sie auch heute vorhaben, es wird ganz sicher gelingen. Wir hören uns dann morgen.
1: Jetzt kommt mein Part. Bis morgen.
0: Na, dein Part wäre gewesen ab 6.
1: Pünktlich.

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1: Im Studio Andreas Lechner. In Myanmar in Südostasien sind bei einem schweren Luftangriff der Armee auf einen Markt und eine Brücke im Westen des Landes rund 50 Menschen getötet und Dutzende verletzt worden. Viele von ihnen schwer, wie Matthias Humperstetter berichtet.
2: Dunkle Rauchwolken, Feuer und Chaos, dort wo gerade noch ein Markt gestanden ist. Sie habe gesehen, wie Menschen bei lebendigem Leib verbrannt seien, erzählt Kim Yin-Jai. Kang Nu hat eine Schwester, die auf dem Markt Obst verkauft hat. Nachdem die Bomben gefallen seien, sei sie zum Markt gelaufen. Weder den Markt noch ihre Schwester gebe es noch, sagt Kang Nu. Im Teilstaat Rakhine, wo der sogenannte India Market gestern noch gestanden ist, kämpft die ethnische Rebellengruppe Arakan Army seit Jahren gegen das Militär. Die Region ist weitgehend vom Rest des Landes abgeschnitten. Die Militärregierung hat sich zu dem Angriff bisher nicht geäußert. Menschenrechtsorganisationen werfen ihr schon lange vor, Schulen, Krankenhäuser, Märkte und Wohngebiete anzugreifen.
1: In Myanmar tobt seit dem Militärputsch vor 5 Jahren ein Bürgerkrieg zwischen der Armee und Rebellengruppen. Dabei kommt es auch immer wieder zu Angriffen auf Zivilisten. Der britische Premierminister Andy Burnham hält heute seine mit Spannung erwartete Parteitagsrede bei der Labour-Konferenz in Liverpool. Erwartet wird, dass Burnham seine Visionen und Pläne etwa zum sozialen Wohnbau und zur Pflegereform präsentieren wird. Die Vorhaben könnten jedoch schnell an finanzielle Grenzen stoßen, wie Beobachter vermuten. Die Rede des Parteichefs gilt jedenfalls als erste große Bewährungsprobe für den Premier. In Innsbruck musste in der Früh die Halle des Hauptbahnhofes geräumt werden, nachdem offenbar Kühlmittel bei Bauarbeiten in einem Lebensmittelgeschäft im Untergeschoss ausgetreten war. Seit einer Stunde steht die Berufsfeuerwehr im Großeinsatz. Und jetzt zum Fußball. Bevor das österreichische Fußballnationalteam morgen zum Nations League-Spiel nach Irland aufbricht, gibt es im Kader von Teamchef Ralf Rangnick reichlich Bewegung, Herr Pohaska.
3: Ja, da gibt's zum Beispiel frischen Wind von Conny Leimer, der nach seiner Adduktorenverletzung zurück ist.
4: Ich freue mich, dass ich hier dabei bin, dass ich der Mannschaft helfen kann, auf und neben dem Platz.
3: Und sollte der Bayern-Legionär am Donnerstag in Dublin spielen, dann wird er wohl die Mannschaft als Kapitän aufs Feld führen. Ein Team, das ihm beim Zuschauen zuletzt viel Freude bereitet hat.
4: Sehr gelungener Start mit einer sehr guten Intensität, mit einem sehr guten erkennbaren Spielstil, wie wir da Fußball spielen wollen. Und ich glaube, das hat uns immer ausgezeichnet.
3: Allerdings gibt's heute früh auch unerfreuliche Nachrichten für Ralf Rangnick. Paul Wanner und Nikolas Veratschnik fallen nämlich verletzt aus. Wanner leidet an einer Verletzung der linken Fußsohle. Veratschnik hat sich am rechten Knie verletzt. Dazu sind Zawiszycki und Markovic zum Unter-21-Team abgereist.
1: Berichter Gerhard Pohaska, das waren die Nachrichten mit Andreas Lechner. Das Wetter.
5: Es geht heute überall in Richtung Sonnenschein, auch dort, wo sich jetzt noch Nebelfelder halten. Die Sonne scheint heute allerdings nicht ganz ungetrübt, doch ein paar hohe, dünne Wolken sind dabei. Am Nachmittag kommen dann über den Bergen ein paar Quellwolken dazu. Die Temperaturen steigen jedenfalls kräftig mit der Sonne auf 19 bis 27 Grad und von Oberösterreich bis zum Burgenland wird der Wind im Tagesverlauf lebhaft bis stark mit Böen zwischen 30 und 70 Kilometer pro Stunde. So viel zum Wetter von Daniel Zeilinger.
6: Na dann schauen wir weiter, was sich tut auf Salzburgstraßen. Das ist die ORF Radio Salzburg Verkehrsinformation um 9 Uhr und 3 Minuten. Auf den Hauptverbindungen in Salzburg kommen Sie derzeit gut voran. Behinderungen aber derzeit am Großen Deutschen Eck auf der bayerischen A8 in Fahrtrichtung München. Vor einer Baustelle bei Rohrdorf sind es aktuell 6 Kilometer Stau. Sie brauchen da gut eine halbe Stunde länger. Das war's. Gute und weiterhin sichere Fahrt mit Radio Salzburg wünsche ich.
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6: Und ich wünsche diesen schönen Vormittag an die ganze Radio Salzburg-Gemeinde. Ein bisschen ungewöhnlich, ich weiß heute, aber wetten, wir bekommen das auch hin. Ganz flott wird es mit uns. Ich weiß nämlich um den Weg zu ihrem Herzen. The way to your heart, Soul Sister, zum Start. Auf geht's, Bockmas.

0: Hasli zum spätsommerlich schönen Vormittag mit Radio Salzburg. Seasons in the Sun, Terry Jacks. Ja, dass Liebesbriefe und Gedichte geschrieben werden, das war gestern. Heute sendet man eher ein Herz-Emoji in den Nachrichten. So ein rotes Herzerl im Chat. Ein einfaches Zeichen, das oft mehr sagt als 1000 Worte. Zu einfach kann es sein, die Liebe auszudrücken. Und weil heute ja Weltherztag ist, haben wir mal nachgefragt, wem die Salzburgerinnen und Salzburger ihr Herzerl in den elektronischen Nachrichten schicken.
1: Wenn ich mit meinem lieben Mann kommuniziere oder mit meiner Verwandtschaft, natürlich, das Herz-Emoji gehört dazu wie das Herz zum Leben, oder?
2: Jeden Tag. Wenn ich meiner Freundin eine Nachricht schicke, ja, einfach zu zeigen, dass ich die Person, der ich das Herz schicke, eben, dass die mir sehr wichtig ist.
3: Ab und zu eigentlich nur, jetzt gar nicht so oft, muss man sagen, in Situationen voller Herz und Liebe.
4: Wer bekommt die?
3: Es kommt drauf an, wer im Zentrum des Herzens und der Liebe steht.
5: Meine Kinder. Ja, eigentlich regelmäßig. Ich meine, ich kann jetzt nicht sagen täglich, aber immer wieder. Einfach im Alltag. Also das ist nicht abhängig von irgendeiner, meine Tochter ist gerade auf Urlaub und da schreiben wir uns immer wieder und dann kommt halt auch ein Herz vor. Manchmal verpacke ich es in einer Nachricht und manchmal einfach so.
0: Ja, genau so geht es. Einfach mal so ein Herzerl verschicken. Also, meine Herzen gehen jetzt mal akustisch raus und zwar an die ganze Radio Salzburg Gemeinde. Schönen Vormittag wünsche ich.

Was für ein schöner Vormittag, oder? Mit Radio Salzburg. Das Wetter bringt noch einen Hauch von Sommer mit, aber nicht mehr so stechend heiß, nur mehr so richtig angenehme Wärme. Ja, und im Radio, da läuft jetzt ein Titel, der so typisch ist für die 80er Jahre. Es war noch richtig handgemachter Sound mit ganzer Band, mit Wuschelkopffrisur, mit Oberlippenschnauzer. Und mit dieser Band, Toto, Africa. Schönen Vormittag.

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1: Um 9.30 Uhr am Mikrofon begrüßt Sie Andreas Landrock. Der mysteriöse Diebstahl eines Hubschraubers in Mautendorf gestern früh bleibt nach wie vor rätselhaft. Der Helikopter gehört zur Firma des Skisprung-Olympiasiegers Thomas Morgenstern und ist gegen 2 Uhr früh von unbekannten Tätern oder Täterinnen entwendet worden. Gegen 4:30 Uhr früh ist der Hubschrauber noch in kroatischem Luftraum geortet worden. Danach verliert sich seine Spur. Die Polizei geht von einer gut vorbereiteten Tat aus. Unter anderem wurde offenbar gezielt eine mondhelle Nacht abgewartet, da der Hubschrauber eigentlich nicht nachtflugtauglich ist. Nach einem schweren Unfall im Freizeitpark Phantasiana in Straßwalchen hat jetzt der Prozess gegen insgesamt 4 Angeklagte begonnen. Bei dem Zwischenfall im Sommer vor 2 Jahren sind 2 Techniker schwer verletzt worden. Die beiden sitzen jetzt aber selbst mit auf der Anklagebank am Bezirksgericht Seekirchen. Sie sollen sich nämlich beide unabhängig voneinander nicht vorschriftsmäßig verhalten haben. Alle Angeklagten bestreiten die Vorwürfe. Die Folge ist ein eingehendes Beweisverfahren mit detaillierten Einvernahmen. Der Prozess wird Ende November fortgesetzt. Verärgert zeigt sich jetzt der Pinzgauer Bezirksbauernkammerobmann Klaus Fitztum. Und zwar, weil nicht er in den Landtag nachrückt, sondern Sandra Hasenauer, ÖVP-Frauenchefin und Salbacher Vizebürgermeisterin. Er habe sicher nicht freiwillig verzichtet, sagt Fitztum. Er hätte sich zumindest erwartet, dass Landeshauptfrau Edstadler persönlich mit ihm sprechen würde. Jetzt gehe eine Stimme für die Landwirtschaft verloren, kritisiert Fitztum. Das ÖVP-Mandat im Landtag war neu besetzt worden, weil Klubobmann Wolfgang Mayer in die Landesregierung wechselt. Wir sind beim Wetter. Heute scheint meist die Sonne. Im Lungau kann sich Hochnebel zum Teil bis in die Mittagsstunden halten. Die Temperaturen 20 bis 26 Grad. Morgen Mittwoch geht es ähnlich weiter mit viel Sonne und Werten bis 26 Grad. Das

0: stabile Spätsommerwetter setzt sich dann auch den Rest der Woche fort. Allerdings gehen gegen Ende der Woche die Temperaturen ganz leicht zurück auf Werte bis 22 Grad am Freitag und am Samstag.
1: Was tut sich auf Salzburg Straßen? Schauen wir nach. Das ist die ORF Radio Salzburg Verkehrsinformation um 9.32 Uhr. Und wir schauen gleich einmal

0: Kilometer Stau heißt für Sie ca. 25 Minuten Zeitverlust. Das war's dann schon wieder. Weiterhin gute und natürlich auch sichere Fahrt mit Radio Salzburg und mit Ihrer Lieblingsmusik. Die kommt zum Start jetzt von Olivia Newton-John und John Travolta und den Bee Gees. Ein Spätwerk aus dem Jahr 87. You Win Again. Genau so am Dienstag. Machen wir's.
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0: So entspannt kann ein Dienstagvormittag klingen mit Radio Salzburg. 9 Uhr und 42 Minuten haben wir's. Unser Thema heute, die Fußgänger. Wie sicher fühlen Sie sich als Fußgänger im Straßenverkehr eigentlich? Gerade rund um den Schulbeginn ist ja die Fußgängersicherheit immer ein großes Thema, betrifft aber nicht nur Schüler, sondern generell alle Altersgruppen. In Oberndorf zum Beispiel erst vor kurzem so passiert's. Da gibt's ja gerade Aufregung um einen verlegten Zebrastreifen, der illegal neu aufgemalt wurde. Auch da geht's um die Sicherheit. Immerhin ist im Straßenverkehr der Fußgänger das schwächste Glied in der Kette. Kollegin Andrea Hinterlechner hat mal nachgefragt, wie sicher Sie sich eigentlich fühlen, wenn Sie zu Fuß unterwegs sind.
1: Man muss schon sehr gut aufpassen, gerade weil E-Scooter zum Beispiel sehr geräuschlos unterwegs sind und ich sehe ganz viele Jugendliche, die rücksichtslos fahren.
2: Oder manchmal die Touristen sind auch ziemlich gefährlich.
3: Ja, diese geteilten Fußradwege, die sind oft ein bisschen eine Gefahr. Auch als Fußgänger, dass man nicht am Radweg geht.
4: Wie sicher fühlen Sie sich als Fußgänger im Straßenverkehr?
5: Vor den Autos habe ich gar nicht so viel Angst, aber eher vor diesen neuen Motorisierungsformen, die einen wirklich teilweise zum nach hinten springen und so weiter bringen.
6: Man muss einfach immer schauen, also als Radfahrer, als Fußgänger.
4: Gab es schon mal brenzliche Situationen?
7: Als kleines Kind bin ich mal angefahren worden.
5: Mit einem Radfahrer, der hat mich fast mal zusammengefahren.
4: Und so auf die Zebrastreifen, wie sicher sind die?
2: Sagen wir in Prozent, so 80% bin ich sicher, aber ich schaue immer.
6: Dass ich jetzt einfach bei Grün rübergehen würde, würde ich jetzt auch nicht machen, sondern ich schaue dann trotzdem auch nochmal, weil man weiß nie, ob jemand das übersehen hat.
0: Ja, sicher ist sicher. 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

Ein Titel, zu dem es sich wunderbar tagträumen lässt. Ich war noch niemals in New York. Udo Jürgens, das ist Radio Salzburg am Vormittag. Bei uns im Programm jetzt dann gleich wieder Zeit für die Nachrichten. Davor aber noch Musik vom Feinsten. Der nächste Titel, der geht raus an alle, die gerade eine kleine oder auch die größere Portion Mut brauchen. An alle Träumer, an alle, die nie damit aufhören, dran zu glauben, dass alles besser wird. Für alle, die auf der Reise sind. Journey. Don't stop believing.

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1: Im Studio Andreas Lechner. In Frankreich sind bei gewaltsamen Protesten an Schulen Dutzende Menschen verletzt worden. Mehr als 160 Personen sind zudem festgenommen worden. Demonstriert wurde an Schulen in mehreren Städten gegen die schlechte Ausstattung von Bildungseinrichtungen, wie Matthias Humpelstetter berichtet.
2: Überfüllte Klassen und Stundenpläne, fehlende Mittel und Lehrkräfte. So der Vorwurf der Schülerinnen und Schüler an den sogenannten Lycées, den weiterführenden Schulen in Frankreich. An rund 180 Schulen soll es Protest gegeben haben. Vor allem in Schulbezirken vor Paris, aber auch in Städten wie Lille, Lyon und Nizza. Die Bilanz: 12 verletzte Sicherheitskräfte, 8 verletzte Lehrerinnen und Lehrer, mehr als 10 verletzte Schülerinnen und Schüler. Keine Forderungen habe es da gegeben, sondern oft Gewalt in Reinform, behauptet Frankreichs Innenminister Nunez. Auch Frankreichs Premier Le Cornu warnt vor einer Eskalation. Am heutigen Dienstag sollen die Proteste weitergehen. Auf dem Plan steht zudem ein nationaler Streiktag im öffentlichen Dienst.
1: In einer halben Stunde beginnt in der Maria-Theresien-Kaserne in Wien die Kommandoübergabe an der Spitze des Bundesheeres. Generalleutnant Harald Wodosek wird die Funktion von Generalstabschef Rudolf Striedinger übernehmen, der mit einer feierlichen Zeremonie in den Ruhestand verabschiedet wird. Neben Verteidigungsministerin Claudia Tanner wird auch Bundeskanzler Christian Stocker am Festakt beiwohnen. Missbrauch durch KI-generierte und damit gefälschte Nacktbilder sind ein wachsendes Problem für Politikerinnen, denn Frauen in der Politik sind um ein Vielfaches öfter betroffen als Männer. Auch die österreichische EU-Abgeordnete Lena Schilling von den Grünen wurde zum Opfer, berichtet in Brüssel Verena Sophie Meyer.
3: Von 138 Politikerinnen sind sexualisierte KI-Deepfakes gefunden worden. Das zeigt der erste Teil einer EU-weiten Untersuchung. Auch die österreichische EU-Abgeordnete Lena Schilling ist betroffen.
4: Es ist zuerst ein Schock, weil man auf einmal Nacktbilder von sich anschaut, die man nie gemacht hat. Und man denkt sich, was mache ich denn jetzt? Und dann bin ich aber wütend geworden.
3: Wissenschaftler sehen darin ein Problem für die Demokratie. In den meisten Fällen sei es das Ziel, Frauen einzuschüchtern. Das macht auch der grünen Politikerin Lena Schilling Sorgen.
4: Wir haben doch ein demokratiepolitisches Problem. Wenn junge Frauen sich Sorgen machen, in der Öffentlichkeit was zu sagen, weil die Angst haben, digitaler Gewalt ausgesetzt zu werden.
3: In der EU tritt am 2. Dezember ein Nudifier-Verbot in Kraft. KI-Systeme, die Personen gegen ihren Willen virtuell ausziehen, sind dann verboten. Die zuständige Durchsetzungsbehörde in Österreich gibt es allerdings noch nicht.
1: Der Hurrikan Polo.

0: hat die mexikanische Halbinsel Niederkalifornien erreicht. Mit anhaltenden Windgeschwindigkeiten von rund 175 Kilometern pro Stunde ist der Sturm auf Land getroffen, wie der mexikanische Wetterdienst mitgeteilt hat. Zuvor hatten die Behörden die Bevölkerung wegen lebensbedrohlichen Winden, Sturzfluten und heftigen Regenfällen aufgerufen, sich in Sicherheit zu bringen. Das waren die Nachrichten mit Andreas Lechner. Das Wetter.
1: Die Sonne scheint heute in vielen Landesteilen durchgehend, von der Früh bis zum Abend. Nebel oder Hochnebel halten sich jetzt aber noch teilweise im Bergland und in Unterkärnten. Diese Nebelfelder lösen sich bis Mittag auf. Auch hier wird es heute noch sonnig. Die Temperaturen steigen auf 19 bis 27 Grad. Die 27 sind etwa im Walgau und im Inntal möglich. Von Oberösterreich bis zum Burgenland wird der Wind im Tagesverlauf heute noch lebhaft bis stark. Morgen der Mittwoch wird wieder sonnig und warm. Nach Osten hin bleibt es windig. So viel zum Wetter von Daniel Zeinlinger.
2: Was tut sich auf Salzburgstraßen? Schauen wir wieder nach. 10 Uhr und 3 Minuten haben wir es. Das ist die ORF Radio Salzburg Verkehrsinformation. Auf den Hauptverbindungen im Salzburger Land kommen Sie derzeit gut voran. Behinderungen aber weiterhin auf der bayerischen A8 in Fahrtrichtung München. Vor der Baustelle bei Rohrdorf derzeit 5 Kilometer Stau. Heißt für Sie konkret gut 25 Minuten Zeitverlust. Das war's aber schon. Ich halte Sie natürlich weiterhin auf dem Laufenden. Gute und sichere Fahrt wünsche ich.
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2: Ja, und ich sage auch zum Start in die neue Stunde Hallihallöle. So ein schöner Tag, oder? Überhaupt die ganze Woche so richtig spätsommerlich schön und warm. Da möchte man fast noch einmal ein bisschen baden gehen. Machen wir gleich. Wir hüpfen noch mal gemeinsam ins kühle Nass. Und jetzt direkt rein in die Musik von Radio Salzburg. Die Cutting Crew haben wir mit dabei. I just died in your arms tonight.

0: einer der erfolgreichsten italienischen Künstler. Und bis heute auf Tour, Umberto Tozzi, Stella Stai. 10:15 Uhr, einen schönen Vormittag mit Radio Salzburg. Ja, für die einen war der Sommer ja schon Anfang des Monats vorbei, für die anderen noch nicht. Die können es nicht lassen. Sogar jetzt sieht man immer noch Schwimmer in den Salzburger Seen und auch im Außenbereich vom Eierbad in der Stadt Salzburg. Da gibt es tatsächlich ein paar Ganzjahresschwimmer. Diese Dame zum Beispiel.
1: Ja, ich schwimme das ganze Jahr, das ist richtig. Also ich fange an, so wie das draußen dann offen ist, dann bin ich auch am ersten Tag mit dabei bis zum letzten Tag und dann muss ich halt ins Hallenbad hinein. Aber ich versuche, wenn es irgend geht, jeden Tag schwimmen zu gehen, was mir einfach gut tut.
0: Ja, wobei heute soll es ja wieder bis zu 25 Grad einen Sommertag geben. Da ist es eigentlich eh alles miteinander noch recht angenehm, oder?
1: Ich schwimme meine Runden wie jeden Tag. Und wenn mir die Sonne auf die Nasenspitze scheint, dann genieße ich das ganz besonders. Aber ich bin also keine, die sich da jetzt hinlegt, sondern ich schwimme meine Runden und dann dusche ich mich und dann bin ich wieder dahin.
0: Ja, jeden Tag schwimmen, das heißt natürlich auch im Winter schwimmen gehen. Und da geht es dann schon ein bisschen anders zu.
1: Ich bin hart im Nehmen, aber es ist schon, also warm ist es nicht. Und wie gesagt, ich dusche dann hinterher ganz heiß, aber es dauert dann manchmal schon mal, also wenn es richtig, richtig kalt ist, dann dauert es auch mal eine Stunde, bis die Glieder wieder halbwegs aufgewärmt sind.
0: Ja, bis das soweit ist, dauert es zum Glück aber noch ein bisschen. Jetzt haben wir noch eine richtig schöne Woche mit richtig schönem Herbstwetter vor uns. Mehr zu den Sonnenstrahlen, die in dieser Woche noch kommen, dann in der nächsten halben Stunde bei unserem Wetterrundgespräch.

Na, absolut. Schönen Vormittag mit Radio Salzburg. Ja, wir machen weiter mit Musik noch vor unseren Nachrichten um Punkt 10:30. Und zwar mit einer der coolsten Frauen im harten Showgeschäft, wie ich finde, Tina Turner. Und ein Titel dürfte bei ihren Live-Konzerten auf keinen Fall fehlen. We Don't Need Another Hero. Ihr Lied als Anti-Entity aus dem Film Mad Max, Jenseits der Donnerkuppel. Und wer das jemals live gesehen hat, Tina Turner im Kettenhemd dieses Lied singen, der vergisst es niemals. Auf die unvergesslichen Momente. Out.

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1: Um 10.30 Uhr am Mikrofon begrüßt Sie Andreas Landrock. Das extrem trockene Jahr zwingt das Land Salzburg jetzt dazu, sich intensiver mit seiner Wasserversorgung auseinanderzusetzen. In Zukunft könnte Wasser dabei für die Endverbraucher teurer werden. Man müsse nämlich in die Infrastruktur investieren, heißt es dazu von der Landeswasserabteilung. Derzeit kosten 1.000 Liter im Durchschnitt rund 1,50 Euro netto. Die Entscheidung über eine Gebührenanhebung liegt letztlich aber bei den einzelnen Wasserversorgern und Genossenschaften. Im Lungau ist eine Firma jetzt Opfer von Cyberkriminellen geworden. Den unbekannten Tätern oder Täterinnen ist es gelungen, in den E-Mail-Verkehr zweier Unternehmen in Tamsweg einzudringen. Dabei haben sie laut Polizei eine ansonsten echte Rechnung dermaßen manipuliert, dass die anschließende Überweisung auf das Konto der Täter erfolgt ist. Der Schaden beträgt 86.000 Euro. Zwei 16-jährige Pongauer hat die Polizei jetzt ausgeforscht. Die beiden sollen auf Plattformen sozialer Medien Moped-Teile angeboten und dafür auch Geld kassiert haben, obwohl sie diese Teile überhaupt nicht besessen haben. Dabei seien sie laut Polizei sehr geschickt vorgegangen, unter anderem mit fingierten Sendungsverfolgungsnummern, um so einen Versand vorzutäuschen. Außerdem haben sie mehrmals ihre Social-Media-Konten gelöscht und dann wieder neue erstellt. Die beiden 16-Jährigen haben so immerhin 1.000 Euro ergaunert. Zum Sport noch, konkret zum Fußball. Da hat Salzburg-Kapitän Nicolas Ferratschnik erst am Sonntag sein Debüt im Nationalteam gegeben. Jetzt hat er das Team schon wieder verlassen müssen, und zwar wegen einer Verletzung im rechten Knie. Das hat der ÖFB heute mitgeteilt. Ferratschnik ist schon nach Salzburg zurückgekehrt und dürfte mehrere Wochen lang ausfallen. Neben Ferratschnik verpasst auch der ebenfalls verletzte Paul Wanner die Auswärtsspiele Österreichs in Irland und im Kosovo. Wir sind beim Wetter. Heute scheint meist die Sonne. Im Lungau kann sich Hochnebel zum Teil bis in die Mittagsstunden halten. Die Temperaturen 20 bis 26 Grad. Morgen am Mittwoch geht es ähnlich weiter mit viel Sonne und Werten bis 26 Grad. Und dieses stabile Spätsommerwetter, das setzt sich auch den Rest der Woche fort. Allerdings gehen gegen Ende der Woche die Temperaturen ganz leicht zurück auf Werte bis 22 Grad am Freitag und am Samstag.
2: 10 Uhr und 32 Minuten haben wir es. Das ist die ORF Radio Salzburg Verkehrsinformation. Auf den Salzburger Hauptverbindungen weiterhin alles ruhig, da kommen Sie gut voran. Probleme aber auf der bayerischen A8 in Fahrtrichtung München. Vor der Baustelle bei Rohrdorf derzeit 5 Kilometer Stau. Sie brauchen da gut eine halbe Stunde länger. Das war's. Weiterhin gute und sichere Fahrt. Dort, was geht's.

0: 10 Uhr und 44 Minuten haben wir's. Einen schönen Dienstagvormittag mit Radio Salzburg wünsche ich. Ja, und falls Ihr Tuesday sich heute auch ein bisschen nach Monday anfühlt, also am Wetter liegt's nicht. Einen schönen Vormittag damit in die Salzburger Wetterdienststelle an den Josef Haselhofer. Servus Josef.
1: Hallo, schönen Vormittag.
0: Lieber Josef, gestern ein waschechter Sommertag, zumindest wie ihn Meteorologen definieren, mit 25 Grad plus, und auch heute werden wir das wieder schaffen, oder?
1: Ja, gestern gab es in Radstadt 27 Grad Celsius, in der Stadt Salzburg waren es 26 Grad Celsius, also es gab verbreitet so 25 Grad oder mehr. Das ist dann wirklich ein Sommertag.
0: Mhm. Und es geht in dieser Manier auch weiter.
1: Ja, auch heute gibt es wieder sehr viel Sonnenschein, nur im Lungau gibt es derzeit noch Hochnebel, der reicht doch bis 2300 Meter hinauf, der wird sich erst ab den Mittagsstunden dann schon langsam auflösen, da kommt am Nachmittag die Sonne raus und da wird es am Nachmittag warm bei 20 bis 26 Grad, also ähnlicher Temperatur wie gestern. Und auch morgen schaut es dann weiter sehr sonnig aus. In der Früh kann es wieder stellenweise etwas Nebel geben, im Lungau wieder Hochnebel. Aber sonst gibt es dann wieder sehr viel Sonnenschein. In der Früh ist es frisch bei 4 bis 12 Grad und am Nachmittag erreicht die Temperatur dann wieder 20 bis 26 Grad.
0: Und damit sind wir auch schon gleich bei einem kleinen Thema, das ich gern nochmal hätte, dass du vielleicht erklärst, lieber Josef. Denn das habe ja ich schon mal von euch gelernt. Wenn diese Temperaturunterschiede von der Früh zu Mittag bzw. von Mittag zu Abend wahnsinnig groß sind, dann nennt man das großer Tagesgang.
1: Ja, das heißt, in der Nacht, die Nacht ist doch schon relativ lange, in der Nacht kühlt die Luft am Boden sehr stark aus. Darum ist es in der Früh immer sehr frisch. Aber weil die Luft sehr trocken ist und der Boden sehr trocken ist, da kann die ganze Strahlungsenergie von der Sonne in die Erwärmung hineingesteckt werden. Und dadurch gibt es am Nachmittag eine relativ hohe Temperatur. In der Nacht wird eine starke Abkühlung und der Tagesgang ist doch relativ groß. Wenn man bedenkt, in der Stadt Salzburg in der Früh so 6 Grad, am Nachmittag 26 Grad. Ja, das sind so 20 Grad, wo es einen Unterschied zwischen in der Früh und am Nachmittag gibt. Und da muss man sich sehr gut überlegen, was ziehe ich in der Früh an, damit mir nicht zu kalt wird. Und was muss ich dann am Nachmittag einpacken, damit mir nicht zu heiß wird.
0: Okay, und dann schaut man aus wie eine Radio Salzburg-Moderatorin. Gott sei Dank im Radio mit festen Schuhen, oben aber ein Sommerkleid. Dafür aber eine warme Jacke, ein bisschen ein Stirnbandel. Ja, okay. Und der Rest, egal. Danke auf jeden Fall, lieber Josef Haselhofer. Ganz liebe Grüße rüber zu euch in die Salzburger Wetterdienststelle.
1: Bitte gerne. Schönen Tag noch.
0: Für alle Stirnbandträger und auch Sommerkleidträger einen schönen Dienstagvormittag mit Radio Salzburg. Und aber...

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0: Dienstagvormittag mit Radio Salzburg. Schön, dass Sie mit dabei sind. 10.53 Uhr haben wir's. Ja, und an dieser Stelle alles Gute allen Geburtstagskindern des heutigen Tages. Ein Geburtstagskind lassen wir jetzt ganz besonders hochleben. Lieber Herr Tobias Lochner, Sie feiern heute den 30er. Und Herr Lochner, wir haben da für Sie einen Telefonwunsch erhalten.
1: Ja, hallo, der Tobias wird heute 30 und ist immer noch fleißig. Fährt das ganze Jahr seine Stange, nur im Winter ist er nicht allein. Da ist viel los, da fährt er mit dem Skibus. Tobias, ich wünsche dir alles Gute zu deinem runden Geburtstag, gesund bleiben und ich bin mächtig stolz, so einen tollen Sohn zu haben. Deine Mama und der Norbert. Und das Lied wünsche ich mir, das Kompliment von der Melissa Naschenmeng.
0: Ja, lieber Herr Lochner, das Team von Radio Salzburg schließt sich den Wünschen von der Mama und dem Norbert natürlich aufs Herzlichste an. Nur das Beste zum Feste. Und ein bisschen Melissa.

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1: Im Studio Andreas Lechner. Die Vorstandsetagen der börsennotierten Firmen in Österreich sind immer noch männlich dominiert. Langsam aber doch gibt es aber immer mehr weibliche Vorstände, wie eine neue Untersuchung zeigt. Michael Fröschl mit den Einzelheiten.
2: In den Vorständen der börsennotierten Unternehmen in Österreich sitzen wenige Frauen, aber so viele wie noch nie, ergibt eine Erhebung der Beratungsfirma EY. Von 190 Vorstandsposten der im Wiener Börseindex gelisteten Firmen sind 161 von Männern und 29 von Frauen besetzt. Damit liegt der Frauenanteil bei 15,3%. Anfang des Jahres war er mit 14,4% noch etwas geringer. Die Zahl der weiblichen Vorstände steigt also langsam und mit Emma Delaney an der Spitze der teilstaatlichen OMV gibt es immerhin wieder eine Vorstandschefin, aber von den 55 untersuchten Firmen haben 30 keine einzige Frau im Vorstand sitzen, erklärt EY. Anders ist das bei den Aufsichtsräten. Hier gilt eine gesetzliche Frauenquote. Jedes dritte Mandat ist weiblich besetzt.
1: In ganz Europa hat eine groß angelegte Razzia wegen des Verdachts auf millionenfachen Betrug mit online verkauften Handys stattgefunden, darunter auch in Österreich und Deutschland. Der Schaden für Verbraucher beträgt schätzungsweise 300 Millionen Euro, wie die Europäische Staatsanwaltschaft in Luxemburg mitgeteilt hat. Den Betroffenen seien aus gebrauchten Teilen zusammengesetzte Geräte über das Internet als Neuware verkauft worden, wie es heißt. Nach dem mutmaßlich vereitelten Terroranschlag unweit des britischen Militärflugplatzes Fairford sind die 5 Festgenommenen gegen Kaution freigelassen worden. Die Ermittlungen seien damit jedoch noch nicht abgeschlossen, teilte die Polizei mit. Gegen die Männer im Alter zwischen 23 und 25 Jahren werde aber weiterhin eben ermittelt, berichtet Matthias Humpelstetter.
3: 5 Briten festgenommen, Verdacht auf Sprengstoffdelikte und Terror. Aber nach umfangreichen Befragungen und Ermittlungen seien die Männer inzwischen freigelassen worden, erklärt die britische Antiterrorpolizei. Betont aber, gegen die Männer werde weiter ermittelt und sie unterliegen strengen Auflagen zu ihrem Aufenthaltsort und ihren Kontakten zu anderen Personen. US-Außenminister Marco Rubio zeigt sich weit überzeugt, dass ein Staat hinter dem mutmaßlich geplanten Anschlag steckt. Zurückhaltend dagegen der britische Verteidigungsminister. Es sei zu früh, die Sache jemandem zuzuordnen. In den Medien wird über eine Involvierung des Iran spekuliert. Die 5 Männer waren nahe einer britischen Luftwaffenbasis festgenommen worden, die auch von der US-Armee im Krieg gegen den Iran genutzt wird.
1: Bei einem Brand in einer Feuerwerksfabrik in der russischen Region Jaroslawl, rund 300 Kilometer nordöstlich von Moskau, sind mindestens 14 Menschen ums Leben gekommen. Die Ortschaft Kubrinsk, in der sich das Unglück ereignet hatte, musste vom Stromnetz getrennt werden. Die Geschäfte wurden geschlossen. Wie es heißt, mehr als 100 Einsatzkräfte waren mehrere Stunden mit den Löscharbeiten beschäftigt. Die Brandursache ist noch unklar. Das waren die Nachrichten mit Andreas Lechner. Das Wetter.
4: Noch halten sich Nebel oder Hochnebel in einigen Regionen, und zwar im Bereich von Osttirol bis zum oberen Murgel.

0: Brutal. Diese Nebelfelder werden aber langsam weniger in den nächsten Stunden. Auch hier kommt nach und nach zeitweise die Sonne durch. Abseits davon ist es bereits seit der Früh sonnig. Die Temperaturen steigen heute noch auf 19 bis 27 Grad und der Wind von Oberösterreich bis zum Burgenland wird lebhaft bis stark in den nächsten Stunden. Morgen, der Mittwoch, wird wieder überwiegend sonnig und warm und auch der Wind im Osten bleibt. So viel zum Wetter von Daniel Zeinlinger.
1: Wir schauen auf Salzburgstraßen, 11 Uhr und 3 Minuten haben wir's. A1 Westautobahn, Fahrt Richtung Wien. Zwischen Salzburg-Nord und Wallersee, da gibt es derzeit eher 10 Verkehr im Baustellenbereich. Bitte vorsichtig fahren. Und am großen deutschen Eck auf der bayerischen A8 in Fahrt Richtung München. Vor einer Baustelle bei Rohrdorf derzeit 5 Kilometer Stau. Für Sie bedeutet das einen Zeitverlust von gut einer halben Stunde auf dieser Wegstrecke. Wir halten Sie natürlich auf dem Laufenden. Gute und sichere Fahrt wünsche ich.
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1: Jawohl, ja, bin weiterhin am Start für die Radio Salzburg Gemeinde und darf verkünden, Halbzeit am gemeinsamen Vormittag. Kinder, wie die Zeit vergeht, oder? Ich würde vorschlagen, wir machen eine kleine musikalische Pause, die nicht von schlechten Eltern ist. Mit Genesis, mit den Rolling Stones, mit den Seern. Und jetzt gleich einmal zum Start mit Nick Kershaw. I won't let the sun go down on me. Genau.

0: wohl eine kleine Musikpause am Dienstagvormittag mit Radio Salzburg. Heute der 29. September, übrigens der Weltherztag. Und darum wollen wir uns heute auch kümmern um dieses lebenswichtige Organ. Haji Bankhofer hat für uns den Herzspezialisten Felix Stockenhuber getroffen. Beim Thema Herzgesundheit wird ja oft erst gehandelt, wenn es dann eigentlich schon zu spät ist. Man kann fürs Herzerl aber sehr viel auch schon im Vorhinein tun, Haji.
1: Kann man vorbeugend wirklich was machen?
2: Fürs Herz ist es am besten, Ausdauersport zu machen. Ich sehe das auch im Ultraschall. Wenn die Leute sich beginnen zu bewegen, regelmäßig Sport machen, da rede ich von 3-4 Mal die Woche, so eine Stunde. Das wäre zum Beispiel schnell gehen, langsam laufen, wo man noch miteinander reden kann, aber schon ein bisschen tiefer atmet. Und man sieht das dann nach einiger Zeit im Herzen, dass es elastischer ist. Also das Herz dankt es einem. Natürlich wird auch der Stoffwechsel angeregt, der Blutzucker fällt ab, die Blutfette verbessern sich. Der nächste Punkt wäre dann die richtige Nahrungszufuhr. Also nicht zu viel Süßigkeiten, nicht zu viel Fette und relativ viel auch trinken. Jeden Tag sollte man auf 3-3,5 Liter kommen.
1: Wenn jemand den Blutdruck ignoriert, ja, sagt, mein Gott, ich spüre das eh nicht, lieber keine Pulver nimmt, weil die machen müde oder so, ja, dann sieht der Arzt das auch sofort. Das hier Herz geht kaputt dran.
2: Der Herzmuskel wird steifer, wird deutlich dicker und hat auch ein höheres Risiko, dass es zu einem Herzinfarkt kommt, weil die Gefäße nicht, die den Herzmuskel mit Blut versorgen, nicht entsprechend mitwachsen. Aber das eigentliche Risiko des hohen Blutdrucks ist, dass er lange eigentlich keine Beschwerden macht. Und auf einmal, wenn man dann auf einmal den Arm und den Fuß nachschleift, also wenn man einen Schlaganfall gehabt hat, dann ist es zu spät. Es ist ganz wichtig, den Blutdruck regelmäßig zu kontrollieren und auch entsprechend medikamentös zu behandeln. Und wir haben sehr, sehr gute Medikamente diesbezüglich mit praktisch kaum Nebenwirkungen. Und wenn man da die richtigen Medikamente gibt und auch entsprechend mischt, hat der Patient wirklich einen komplett normalen Blutdruck und auch natürlich eine deutlich bessere Lebenserwartung.
0: Also nehmen Sie sich zu Herzen, mal wieder Blutdruck kontrollieren. Sicher keine schlechte Idee.
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1: Um 11.30 Uhr am Mikrofon begrüßt Sie Andreas Landrock. Nach einem schweren Unfall im Freizeitpark Fantasiana in Straßwalchen hat jetzt der Prozess gegen insgesamt 4 Angeklagte begonnen. Bei dem Zwischenfall im Sommer vor 2 Jahren sind 2 Techniker schwer verletzt worden. Die beiden sitzen jetzt aber selbst mit auf der Anklagebank am Bezirksgericht in Seekirchen. Sie sollen sich nämlich beide unabhängig voneinander nicht vorschriftsmäßig verhalten haben. Alle Angeklagten bestreiten die Vorwürfe. Die Folge ist jetzt ein eingehendes Beweisverfahren mit detaillierten Einvernahmen. Der Prozess wird Ende November fortgesetzt. Im Lungau ist eine Firma jetzt Opfer von Cyberkriminellen geworden. Den unbekannten Tätern oder Täterinnen ist es gelungen, in den E-Mail-Verkehr zweier Unternehmen in Tamsweg einzudringen. Dabei haben sie laut Polizei eine ansonsten echte Rechnung dermaßen manipuliert, dass die anschließende Überweisung auf das Konto der Täter erfolgt ist. Der Schaden beträgt 86.000 Euro. Zwei 16-jährige Pongauer hat die Polizei jetzt ausgeforscht. Die beiden sollen auf Plattformen sozialer Medien Mopedteile angeboten und dafür auch Geld kassiert haben, obwohl sie diese Teile überhaupt nicht besessen haben. Dabei seien sie laut Polizei sehr geschickt vorgegangen, unter anderem mit fingierten Sendungsverfolgungsnummern, um so einen Versand vorzutäuschen. Außerdem haben sie mehrmals ihre Social-Media-Konten gelöscht und dann wieder neu erstellt. Die beiden 16-Jährigen haben so immerhin 1.000 Euro ergaunert. Wir sind bei den Wetteraussichten. Es bleibt den ganzen Tag über sonnig und warm. Die Temperaturen erreichen 20 bis 26 Grad. Morgen Mittwoch geht es ähnlich weiter mit viel Sonne und Werten bis ebenfalls 26 Grad. Und dieses stabile Spätsommerwetter setzt sich auch den Rest der Woche fort. Allerdings gehen gegen Ende der Woche die Temperaturen ganz leicht zurück auf Werte bis 22 Grad am Freitag und am Samstag.
2: Wir schauen wieder auf Salzburg Straßen. 11.32 Uhr Minuten haben wir es. Das ist die ORF Radio Salzburg Verkehrsinformation. A1 Westautobahn, Fahrt Richtung Wien, zwischen Salzburg Nord und Wallersee. Nach wie vor zäher Verkehr im Baustellenbereich. Und auf der bayerischen A8, Fahrt Richtung München, gibt es weiterhin Behinderungen vor einer Baustelle bei Rohrdorf. 5 Kilometer Stau sind es aktuell. Sie brauchen gut eine halbe Stunde länger. Das war's. Weiterhin gute und natürlich auch sichere Fahrt mit Radio Salzburg und ihrer Lieblingsmusik, die jetzt gleich einen Hauch von Italien und von Sommer versprüht hier bei uns. Felicità!

0: der größte Popskandal der späten 80er war das. Den ich, um ehrlich zu sein, bis heute nicht ganz verstehe. Milli Vanilli, Girl, I'm gonna miss you. So, wir sind an dieser Stelle unserer Zeit schon wieder mal ein Stückerl voraus und schauen auf das, was am kommenden Wochenende so los sein wird im Salzburger Land bei der Langen Nacht der Museen. Am 3. Oktober findet die ja diesmal statt. 42 Museen und Galerien in Stadt und Land Salzburg sind diesmal mit dabei und haben von 18 bis 24 Uhr geöffnet. Wir haben uns im Vorfeld schon einmal ein paar Museen herausgepickt, die wir Ihnen gerne vorstellen wollen. Heute das Domquartier Salzburg ist ja sehr beliebter Treffpunkt immer. Konstanze Kreuzberger, was wird da heuer genau geboten?
1: Das Domquartier in der Stadt Salzburg ist ein alter Hase bei der ORF-Langen Nacht der Museen. Umso mehr bemüht man sich dort, dem Publikum jedes Jahr Neues zu bieten. Heuer gibt es dort vor allem Neues zu hören, erzählt Andrea Löschnick vom Domquartier.
2: Und zwar haben wir musikalische Raritäten ausgegraben aus dem Salzburger Domarchiv, die teils unpubliziert sind und das erste Mal auch zur Uraufführung kommen. Sind also

0: Stücke von den Salzburger Hofkapellmeistern aus der Barockzeit und auch danach, zum Beispiel Sonaten von Stefano Bernardi oder Motetten von Andreas Hofer oder von Karl-Heinz Bieber. Falls Sie nicht wissen, was eine Motette ist, musst du auch erst nachschauen. Das ist also eine gesangliche, eine mehrstimmige Vokalkomposition.
1: Das Domquartier bietet auch ein umfangreiches Kinderprogramm. Auch hier steht die Musik im Vordergrund.
0: Also wie ihr hört, Kastagnetten kann man bei uns machen oder andere kleine Musikinstrumente. Kastagnetten passen natürlich besonders gut zu unserer Ausstellung vom Balkenhol, die sich bei uns noch in den Prunkräumen befindet. Für die Kinder haben wir eben eine kleine Musikecke, wo man Musikinstrumente gestalten kann und auch mit einem Fragebogen sich über musikalische Raritäten, Musikinstrumente und so weiter bei uns informieren kann.
1: Parallel zum Langen Nacht der Museenprogramm gibt es natürlich auch die derzeit laufende Balkenhol-Ausstellung und die zu Franz von Assisi zu sehen.
2: Oh, das komplette Angebot, also welche Museen alle mit dabei sind diesmal und alle weiteren Infos natürlich zum Nachlesen noch einmal auf langenachtdermuseen.at. Tja, und was soll ich sagen? Damit weiter zur Motette von Bonnie Tyler. It's a heartache.

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0: Einen schönen Vormittag an dieser Stelle noch einmal mit Radio Salzburg, die Münchner Freiheit. Die Burschen sind übrigens gerade auf Tournee und demnächst in Rosenheim zu sehen, falls da irgendwie Interesse bestehen würde. 11:52 Uhr haben wir es. Bei uns wird es gleich Zeit wieder für unser ausführliches Mittagsjournal. Und da geht es diesmal um die Heizperiode, die demnächst bevorsteht.
1: Das Umstellen von Heizungen in größeren Wohnbauten ist derzeit rechtlich schwierig. Einzelne Mieter oder Eigentümer können ohne Angabe von Gründen das Umstellen etwa auf Fernwärme für ein ganzes Haus blockieren. Was die Regierung gedenkt, dagegen zu tun, das berichten wir gleich im Mittagsjournal.
0: Felix Schneidersturm ist dann für Sie im Studio. Außerdem gibt es noch ein bisschen Musik, bevor wir zu Tisch schreiten. Da hätten wir einmal einen Klassiker von Pink Floyd, Wish You Were Here. Wunderbare Nummer. Und was von der stimmgewaltigen Whitney Houston? How will I know? Eine gute Frage. Aber ich sage jetzt mal so, also in 7 Minuten 12 Uhr, dann ein bisschen Mittagsglocken, die Nachrichten und dann hören wir uns wieder. Freue mich schon, am Mittagstisch neben Ihnen Platz nehmen zu dürfen.

0: Die Marktgemeinde Schenkenfelden im oberösterreichischen Mühlviertel liegt unweit der böhmischen Grenze. Von den Anfängen der heutigen Kirche zum heiligen Ägidius zeugt die Jahreszahl 1525 über dem gotischen Haupteingang. Weitere Quellen sind dürftig, da bei einem Brand im 18. Jahrhundert alle alten Kirchendokumente zugrunde gingen. Das Kirchenschiff dürfte um die Mitte des 15. Jahrhunderts gebaut worden sein. Während der Bau noch der Gotik angehört, weist die Malerei bereits in die Renaissance. Die Neuerungen nach dem Zweiten Vatikanischen Konzil erfordern in den 1960er Jahren eine Neugestaltung des Altarraumes und eine Erweiterung des Kircheninnenraumes.
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2: Willkommen zum Mittagsjournal, heute mit diesen Themen. Die Gesetzeslage bei der Heizungsumstellung soll geändert werden. Innerhalb der SPÖ wagt sich rund um die Personaldebatte weiterhin niemand aus der Deckung. Und der Internationale Skiverband berät heute über seine prekäre Finanzsituation. Aus dem Journalstudio begrüßt Sie Felix Schneider-Storm. Das Umstellen von Heizungen in größeren Wohnbauten ist derzeit rechtlich schwierig. Einzelne Mieter oder Eigentümer können ohne Angabe von Gründen das Umstellen, etwa auf Fernwärme, für ein ganzes Haus blockieren. Die Regierungsparteien sehen hier Handlungsbedarf und sind in Gesprächen über etwaige Gesetzesänderungen. Das war heute zu erfahren. Konkrete Vorhaben werden aber noch nicht angekündigt, wie Peter Daser berichtet.
3: Unter anderem geht es um eine sogenannte Duldungspflicht, damit nicht mehr einzelne Mieter oder Eigentümer verhindern können, dass das Heizsystem fürs ganze Haus umgestellt wird. Das betonen alle drei Regierungsparteien. Gleichzeitig geht es aber auch um die Frage, wie die Kosten aufgeteilt werden. Hier warnt etwa die SPÖ vor zu hohen Belastungen für Mieter. Aktuell wird das Thema verhandelt. Norbert Sieber, Wohn- und Bautensprecher der Volkspartei, sagt:
4: Wir sind genau mit dieser Thematik seit Monaten in Verhandlungen und sind hier auch mit Experten sehr weit gekommen, dass wir hier Lösungen anbieten können und hier auch entsprechende Richtigstellungen auch gesetzlicher Art machen.
3: Bei der Opposition betonen sowohl die Freiheitlichen wie die Grünen, dass eine Heizungsumstellung für die Betroffenen leistbar bleiben müsse.
2: Und die Grünen, auf deren Zustimmung die Bundesregierung bei der geplanten Zivildienstreform hofft, die sind gegen die von der Koalition vorgesehene Einschränkung beim Zivilersatzdienst. Künftig soll sich, laut der Regierung, nur noch 1% der Stellungspflichtigen einen Freiwilligendienst, etwa ein freiwilliges soziales Jahr, anrechnen lassen können. Grünen-Chefin Gewessler warnt, dann gäbe es weniger Gedenkdiener und weniger Burschen, die im Sozialbereich Fuß fassen. Innerhalb der SPÖ wagt sich weiter niemand aus der Deckung rund um den Vorstoß von Medienmanager Gerhard Zeiler, der SPÖ-Chef werden möchte. Das Duell mit dem aktuellen Parteichef Andreas Babler scheint aber nicht so Fahrt aufzunehmen, wie sich Zeiler das womöglich vorgestellt hat. Astrid Petermann hat heute versucht, SPÖ-Granden dazu zu erreichen. Was ist da herausgekommen?
5: Ja, wir haben heute versucht, die roten Landeschefs zu erreichen. Da wollte uns aber nur einer ein Interview geben. Der Tiroler SPÖ-Chef Philipp Wohlgemuth drängt auf Klarheit. Ein längerer Machtkampf würde der Partei schaden, sagt er. Sonst heißt es da, man wolle intern diskutieren oder auch, es sei schon alles gesagt. Wir hätten da aber natürlich schon noch die eine oder andere Nachfrage gehabt.
2: Aus der Gewerkschaft ist zu hören, dass der Auftritt von Zeiler bis jetzt eher nicht überzeugend gewesen ist. Was sind da denn die Kritikpunkte?
5: Herr Zeiler habe nicht geliefert, heißt es da etwa aus Teilen der Gewerkschaft, und das sei noch höflich formuliert. Er habe kein Thema präsentiert, auch keine richtige Botschaft gehabt, hören wir. Er sei jedenfalls nicht wie der Retter der SPÖ aufgetreten. Die Unzufriedenheit mit dem Zustand der Partei ist groß. Viele bezweifeln aber, dass Gerhard Zeiler jetzt der Richtige für die SPÖ-Spitze ist.
2: Berichtet Astrid Petermann. In Genf beginnt heute der Herbstkongress des Internationalen Skiverbands. Dort werden vor allem die prekäre Finanzsituation der FIS Thema sein, wie Gerhard Praske berichtet.
6: Ja, wie groß ist das Finanzloch, das der abgewählte Präsident Johann Eliasch hinterlassen hat? Erstmals kommen die Fakten auf den Tisch und da spannt auch ÖSV-Präsidentin Roswitha Stadlober nichts Gutes.
7: Wir sind schon gespannt. Es gibt viele Gerüchte. Da hängt natürlich sehr viel dran, vor allem auch für den Mitgliedsverbände.
6: Ja, und das kann auch nachhaltige Auswirkungen für den ÖSV haben, denn die nationalen Verbände bekommen von der FIS Ausschüttungen. Die FIS finanziert Weltmeisterschaften. Hinter allem stehen nun Fragezeichen.
7: Geht sich das alles nur aus? Also es sind Fragen und ja, wir haben da Dinge, was dann die Antworten sein werden und wie wir uns weiter ausrichten werden, gemeinsam.
6: Aus Verbandskreisen hat es immer wieder Kritik an Eliasch gegeben, mit der Warnung, man fahre finanziell voll gegen die Wand. Jetzt wird man sehen, wie groß der Scherbenhaufen tatsächlich ist.
2: Das war das Mittagsjournal mit Felix Schneider-Storm. Zum Wetter.
8: Das sonnige, teilweise auch spätsommerliche Wetter hält an. Bis inklusive Donnerstag ist es im Osten aber auch recht windig. In Wien, St. Pölten, Linz, Salzburg und Innsbruck heute Mittag 21 Grad, 20 jetzt in Eisenstadt, 19 in Bregenz, 21 in Graz und 17 in Klagenfurt. Blauer Himmel heute Nachmittag in den meisten Regionen. Nur in Osttirol, Oberkärnten, im Lungau und im oberen Murtal halten sich ein paar Hochnebelfelder. Auch hier lockert es noch weiter auf. Viele spüren heute den lebhaften bis kräftigen Wind. Er kommt aus Ost bis Süd und bläst vor allem von Linz bis Eisenstadt mit Böen um 50 km/h. Die Temperaturen steigen auf 19 bis 27 Grad. Am wärmsten ist es im Westen. Ähnlich warm, sonnig und teilweise windig auch morgen am Mittwoch. Wieder kann es speziell im Südwesten aber länger trüb sein. Ab Donnerstag in Vorarlberg und Tirol etwas mehr Wolken und auch ein paar Regenschauer. Sonst weiterhin überwiegend sonnig. So viel zum Wetter von Katrin Ladstätter.
9: Na dann schauen wir, was sich tut zur Mittagsstunde auf Salzburgstraßen. 12 Uhr und 6 Minuten haben wir es. Das ist die ORF Radio Salzburg Verkehrsinformation. Und auf den Salzburger Hauptverbindungen kommen Sie derzeit gut voran. Da liegen uns keine Meldungen vor. Behinderungen aber weiterhin auf der A8 in Fahrtrichtung München. Vor der Baustelle bei Rohrdorf derzeit 5 Kilometer Stau. Für Sie heißt das gut eine halbe Stunde Zeitverlust. Und das war's schon wieder.
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9: Sagt Iris Köck, genau. Habe eh schon richtig Kohldampf, um ganz ehrlich zu sein. Die Hände sind gewaschen. Ich freue mich, dass ich dann an Ihrem Mittagstisch Platz nehmen darf. Naja, einen guten wünsche ich auf jeden Fall. Mit Paul McCartney.

0: Was für eine Liebesgeschichte, oder? Von einer der größten Liebesgeschichten, Romeo und Julia, jetzt aber zu einer anderen ganz großen Sache, nämlich ihrem gesunden Herz. Heute am 29. September ist ja Weltherztag und das soll ja jeden Einzelnen dazu motivieren, wieder mal auf die Herzgesundheit ganz genau zu achten. Was man beherzigen kann, um sich jetzt gesund zu ernähren bezüglich dem Herz, das hat sich Lela Madavian von Apothekerin Elisabeth Sommer erklären lassen.
1: Eine herzgesunde Ernährung kann man treffend mit dem Begriff mediterrane Ernährung beschreiben.
2: Im Speiseplan stehen am besten zweimal pro Woche

0: Fisch, Olivenöl, Salat, gedünstetes Gemüse und auch ein wenig Vollkornprodukte in Form von Brot, Nudeln oder Reis. Gewürzt wird am besten mit Kräutern, Zwiebeln und Knoblauch. Salz kommt nur sparsam zum Einsatz. Sauermilchprodukte sind ebenfalls empfehlenswert, also Joghurt, Buttermilch, Kefir und ähnliche.
1: Besondere Bedeutung kommt dem Olivenöl zu.
0: Es enthält große Mengen an einfach ungesättigten Fettsäuren und diese senken das LDL-Cholesterin.
1: Zur herzgesunden Ernährung gehören Omega-3-Fettsäuren.
0: Sie senken die Blutfettwerte, wirken günstig auf die Blutgerinnung und hemmen Entzündungsprozesse. Außerdem erweitern sie die Gefäße und stabilisieren den Herzrhythmus. Omega-3-Fettsäuren befinden sich in fettreichen Kaltwasserfischen, wie zum Beispiel Hering, Makrelen, Lachs oder Thunfisch. Und in pflanzlichen Produkten, allen voran im Rapsöl und in Walnüssen. Studien belegen, dass bei diagnostizierten Herz-Kreislauf-Erkrankungen die regelmäßige Einnahme von Fischölpräparaten eine Reduktion von schweren akuten Herz-Kreislauf-Ereignissen, von Herzinfarkten und chronischer Herzschwäche bewirken kann.
2: Also vielleicht ein bisschen behirnen, wenn Sie in nächster Zeit wieder einmal kochen. Ja, und dann gibt es da noch so eine kleine Weisheit. Nach dem Essen sollst du ruhen oder 1000 Schritte tun. Oder, das wäre jetzt mein Vorschlag, einfach mal aufstehen und ein bisschen Boogie tanzen zu Baccarat. Yes, sir, I can boogie. Kann dem Herz auf keinen Fall schaden. Schöne Mittagspause mit Radio Salzburg wünsche ich.

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1: Etappensieg für Landwirtschaftskammer in Entlassungsstreit. Auseinandersetzung zwischen AMS und Landessozialressort wegen Pflege und das Wetter weiterhin sonnig und warm. 12.30 Uhr am Mikrofon begrüßt Sie Andreas Landrock. In der Salzburger Landwirtschaftskammer herrscht jetzt momentan das große Aufatmen. Im Rechtsstreit zwischen der Kammerführung und zwei entlassenen Dienstnehmern, darunter der Ex-Kammerdirektor, hat der oberste Gerichtshof jetzt entschieden, dass die Entlassung formal völlig korrekt gewesen sei. Ein Ende des Rechtsstreits ist das allerdings noch nicht, berichtet Karl Kern.
2: Wenn der oberste Gerichtshof spricht, dann war's das, Zitat. Zusammengefasst wurde die Klägerin vom zuständigen Organ formell korrekt entlassen. Jetzt muss in einem eigenen Verfahren allerdings noch geklärt werden, ob die Gründe für die Entlassung ausreichend waren. In der Kammer freut man sich jedenfalls über den Etappensieg. Franz Lahnschützer ist stellvertretender Kammeramtsdirektor.
3: Die Landwirtschaftskammer fühlt sich bestätigt in ihrer Sicht, dass der Präsident die Landwirtschaftskammer ausschließlich und allein nach außen vertritt und die Entscheidung des obersten Gerichtshofs war eben unsere Bestätigung, sodass damit die Entlassung korrekt war.
2: Die Entlassung der beiden Kammermitarbeiter Ende Juli des Vorjahres hatte für gehörigen Wirbel gesorgt. Eine der beiden hatte geklagt, weil sie Formalerfordernisse nicht erfüllt sah. Diesen Einwand hat der oberste Gerichtshof jetzt abgewiesen.
1: Karl Kern hat's berichtet. Von dem im Lungau gestohlenen Hubschrauber fehlt nach wie vor jede Spur. Der Eigentümer, ein Wagreiner Hotelier, sagt auf ORF-Anfrage, es seien jedenfalls mehrere hunderttausend Euro Schaden entstanden. Neu kostet das Fluggerät bis zu 800.000 Euro. Der Obmann des Flugplatzes Mauterndorf, Robert Wieland, der war Zeuge des nächtlichen Diebstahls und wundert sich, dass dieser Diebstahl überhaupt gelingen konnte.
4: Die werden natürlich den Transponder ausgeschalten haben, aber dann gibt es selber noch das Bundesheer, was eine sekundäre Luftraumüberwachung hat. Das heißt, um circa 2 Uhr hat die Polizei die Information gehabt, oder davor schon, dass der Hubschrauber unterwegs ist und gestohlen worden ist. Darum bin ich sehr, sehr verwundert, dass dann eine Information kommt, dass um 4.20 Uhr der im kroatischen Luftraum über den Inselpark gesichtet worden ist. Und da stelle ich mir ernsthaft die Frage, was wir dann für eine Luftraumverteidigung haben.
1: Die österreichische Flugsicherungsbehörde Austro Control versucht zurzeit gemeinsam mit Polizei und Bundesheer Flugspuren zu finden. Nach ersten Erkenntnissen liegen aber keine Transponderdaten vor. Das heißt, das Funkgerät, das normalerweise mit Bodenstationen kommuniziert, das dürfte tatsächlich deaktiviert worden sein, sagt Austro Control-Sprecher Markus Pohanka. In der Stadt Salzburg und in St. Johann im Pongau waren zwei stark betrunkene Verkehrsteilnehmer jeweils in schwere Unfälle verwickelt. Im Süden der Landeshauptstadt ist ein E-Scooter-Fahrer gestürzt und dabei verletzt worden. Der Mann hatte mehr als 1 Promille Alkohol im Blut. In St. Johann hat ein Einheimischer die Kontrolle über sein Auto verloren und ist unter anderem gegen eine Böschung geprallt. Der Autofahrer hatte einen Alkoholwert von gut 1,8 Promille. Außerdem besitzt der Pongauer schon seit über einem Jahr keinen Führerschein mehr. Das Arbeitsmarktservice verweigere offenbar Pflegestipendien. Dieser Vorwurf kommt heute von FPÖ-Soziallandesrat Wolfgang Fürweger. Dabei bräuchte die Pflege dringend Personal. Die fraglichen Stipendien sollen eigentlich die Existenz von Menschen sichern, die sich erst später für eine Pflegeausbildung entscheiden. Die Geschäftsführerin des Arbeitsmarktservice in Salzburg, Julia Kröll, weist die Vorwürfe zurück. Gertrud Stabauer mit.

0: Einzelheiten.
1: Die Zielgruppe sind Menschen ab dem 20. Lebensjahr, die sich für die Pflegeausbildung entscheiden. Wenn sie keinen Ausbildungsfortschritt nachweisen, müssen sie das Pflegestipendium zurückzahlen. Von Interessenten und Fachkreisen werde berichtet, dass das Arbeitsmarktservice in Salzburg die Anträge verweigere, kritisiert FPÖ-Sozialminister.

0: Arbeitsmarktservice prüfe die eingereichten Fälle dann, ob eine arbeitsmarktpolitische Notwendigkeit besteht, ergänzt die AMS-Geschäftsführerin. Der Mindestbetrag für das Stipendium liegt bei 1.650 Euro monatlich.
1: Die nach Belästigungsvorwürfen gegen einen Lehrer eingerichtete Ombudsstelle des Landes wird morgen eingestellt. Nachdem die Vorwürfe an der städtischen Volksschule Abfalter laut geworden sind, haben sich bei der Stelle 15 Personen gemeldet. Darunter waren auch inzwischen berufstätige Frauen, die von Vorfällen in ihrer Kindheit gesprochen haben. Für ähnliche Angelegenheiten können sich Betroffene in Zukunft weiterhin bei der Bildungsdirektion melden, heißt es dazu heute vom Land Salzburg. Wir sind bei den Wetteraussichten. Es bleibt den ganzen Nachmittag über sonnig und warm. Die Temperaturen erreichen dabei Werte zwischen 20 und 26 Grad. Morgen Mittwoch geht es ähnlich weiter mit viel Sonne und Werten bis ebenfalls 26 Grad. Und dieses stabile Spätsommerwetter, das setzt sich auch den Rest der Woche fort. Allerdings gehen gegen Ende der Woche die Temperaturen ganz leicht zurück auf Werte bis 22 Grad am Freitag und am Samstag.
2: Was tut sich auf Salzburgstraßen? Wir schauen nach. 12:35 haben wir es. Das ist die ORF Radio Salzburg Verkehrsinformation. Auf den Salzburger Hauptverbindungen kommen Sie weiterhin gut voran. Probleme aber auf der bayerischen A8 in Fahrtrichtung München. Vor der Baustelle bei Rohrdorf weiterhin 5 Kilometer Stau. Sie brauchen da gut eine halbe Stunde länger. Das war es dann auch schon wieder. Gute und weiterhin natürlich sichere Fahrt wünsche ich.
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0: Wie bei einer Perlenkette läuft es bei Radio Salzburg. Ein Hit nach dem anderen reiht sich da aneinander. Und auch was die Sendungen angeht, wird es jetzt auf jeden Fall richtig fein. Ebenfalls wie bei einer Perlenkette. Kurz vor 13 Uhr haben wir es. Bei uns geht es gleich weiter, nämlich mit der Radio Salzburg Mittagszeit. Ihr Gastgeber ist heute der Marius Holzer. Der ist jetzt bei mir im Studio. Servus.
1: Hallo, grüß dich. Die Mittagszeit ist eine schöne Perle.
0: Na, definitiv. Und eine sehr zentrale. Und heute geht es bei dir ums Thema Fußgängersicherheit.
1: Genau so ist es. Wir wollen heute die Frage stellen, wie sicher fühlen Sie sich als Fußgänger, wenn Sie in Salzburg unterwegs sind? Mhm. Das Thema ist jetzt wieder aktuell geworden, aus mehreren Gründen, auch in mehreren Orten. Zum einen hat es jetzt jüngst auch in Oberndorf einen Wirbel gegeben um einen Zebrastreifen, der versetzt worden ist, kurioserweise auch von Unbekannten wieder aufgemalt wurde. Auch in Schalmoos ist derzeit durchaus auch Bewegung drinnen, weil jetzt ein Logistikbetrieb, der sich dort ansiedeln wird, grünes Licht bekommen hat. Viel mehr Schwerverkehr wird in einen ohnehin schon, eigentlich muss man auch sagen, gefährlichen und belasteten Stadtteil kommen. Die Anrainer hoffen natürlich da jetzt auch, dass in Sachen Fußgängersicherheit etwas passiert. Und auch an den Landesstraßen ist es immer wieder Thema. Wir haben im Sommer berichtet in Lofer, wo sehr viel Verkehr mit 80 zwischen den Häusern durchrauscht, wo sich Anrainer auch immer wieder versuchen zu wehren und auch bei den Behörden versuchen zu erreichen, dass die Geschwindigkeit gedrosselt wird. Das ist aber oft, ja, stößt nicht immer auf offene Ohren. Die kämpfen oft aussichtslose Kämpfe und darüber wollen wir ein bisschen diskutieren. Und wir freuen uns natürlich, wenn Sie mit dabei sind.
0: Ja, nicht zuletzt natürlich auch der sichere Schulweg, ein großes Thema jetzt.
1: So ist es.
0: Kurz nach, also hier schon ein paar Wochen, aber trotzdem auf dem Schulweg sind wir auch immer zu Fuß unterwegs. Also, wenn Sie irgendwie sagen, da würde ich gern mitreden, da würde ich auch gerne mal mein Problem erzählen, wo ich denn irgendwie am Fußgängerweg mich behindert fühle oder wo es einfach nicht so läuft, dann anrufen bei uns in der nächsten Stunde, jetzt dann ab 13 Uhr 0662 823 823 ist die Nummer zu uns ins Studio. Und Marius, die E-Mail-Adresse?
1: mittagszeit@orf.at.
0: Da freuen wir uns natürlich, wenn die E-Mails hereinflattern. Viel Spaß in der Sendung.

0: da kommt jetzt gerade nichts bei den Nachrichten. Dann starten wir ganz einfach wieder mit einem Ausblick auf Wetter.
1: ORF Radio Salzburg Verkehrsinformation. Es ist 13 Uhr. Hier gibt es leider eine technische Panne mit den Nachrichten aus Wien. Damit kommen wir schon jetzt zum Verkehr. A1 Westautobahn Richtung Wien zwischen Thalgau und Mondsee. Nach einem Unfall ist jetzt nur mehr der Pannenstreifen gesperrt. Es geht aber gut vorbei. Großes deutsches Eck, Autobahn A8 Richtung München. Vor der Baustelle bei Rohrdorf gibt es 5 Kilometer Stau und eine halbe Stunde Zeitverlust. Wir wünschen gute Fahrt.
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1: Rund 60 Fußgängerinnen und Fußgänger sind im vergangenen Jahr in Österreich gestorben. Im Bundesland Salzburg waren es 3. Die Zahl der verunfallten Fußgänger ist natürlich weit höher. Die Sicherheit auf Gehwegen und Straßen ist ein Dauerthema. Immer wieder streiten Anrainer und Behörden über Gefahrenstellen. Im Salzburger Stadtteil Schalmoos ist diese Diskussion wieder aufgeflammt, nachdem bekannt wurde, dass dort ein neues Logistikzentrum nun fix gebaut wird. In Oberndorf hat ein versetzter Zebrastreifen zuletzt für Wirbel gesorgt. Aber auch auf den Landesstraßen protestieren Bewohner gegen zu hohe Geschwindigkeiten, etwa in Abtenau oder in Lofer. Sind Salzburgs Straßen und Gehwege sicher genug? Über diese Frage wollen wir heute mit Ihnen gemeinsam diskutieren, hier in der Mittagszeit.
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1: Und damit darf ich meine heutigen Gäste begrüßen. Ich beginne mit Anna Gläser von der Bürgerinitiative Zukunft Schalmoos. Herzlich willkommen.
3: Hallo.
1: Und ich begrüße den Fußgängerbeauftragten der Stadt Salzburg, Michael Schwifz. Schön, dass Sie da sind.
4: Vielen Dank für die Einladung.
1: Und telefonisch zugeschaltet ist uns Hatun Atasaya. Sie ist vom Kuratorium für Verkehrssicherheit und beschäftigt sich mit dem Thema Fußverkehr. Außerdem ist sie Raumplanerin. Danke für Ihre Zeit.
5: Hallo, freue mich dabei zu sein.
1: Frau Atasaya, darf ich bei Ihnen beginnen, bevor wir in die Diskussion starten? Erzählen Sie uns doch ganz kurz, was Sie im Kuratorium für Verkehrssicherheit genau für die Fußgänger machen.
5: Ich bin in der Abteilung Verkehrssicherheit und so wie der Name das schon sagt, beschäftigen wir uns mit allen Belangen, die Verkehrssicherheit betreffen. Ich arbeite speziell im Fußverkehrsbereich und überarbeite derzeit in einem Ausschuss des FSV, das ist die Forschungseinrichtung in Österreich, eine Richtlinie, die sich darum kümmert, also eine Richtlinie für den Fußverkehr und überarbeite das gerade im Fachausschuss. Die Richtlinie ist eine verpflichtende Richtlinie für Österreich und wird dann, wenn sie dann publiziert wird, auch für die jeweiligen Planungen relevant sein in den Bundesländern, die dann entsprechend der Ortsgegebenheiten eben umgesetzt werden. Hier werden, um nur ganz kurz einzuschneiden, Sachen wie die Gehsteigbreiten, Querungshilfen und Gehgeschwindigkeiten und andere technische Werte festgelegt zum Beispiel.
1: Hm. Michael Schwifz, was macht der Fußgängerbeauftragte der Stadt Salzburg eigentlich genau?
4: Sich momentan vor allen Dingen mit dem Salzburger Mobilitätsplan 2040 beschäftigen, wo wir im Prinzip den Verkehr nicht nur als nicht nur eine Verkehrsart wie den Fußverkehr uns anschauen, sondern den gesamten Verkehr. Wie kann sich der Verkehr in der Stadt Salzburg bis 2040 verändern? Wie kommen wir dorthin, dass der Gemeinderat hat letztes Jahr beschlossen, dass 80% der Wege in der Stadt Salzburg zu Fuß mit dem Radl oder mit dem öffentlichen Verkehr zurückgelegt werden sollen und wir arbeiten momentan gerade die Maßnahmen, wie wir das schaffen und da ist natürlich der Fußverkehr eine ganz entscheidende Stellgröße, weil im Prinzip jeder Verkehrsteilnehmer, vielleicht nicht ganz die Radfahrer, aber sonst eigentlich jeder Verkehrsteilnehmer ist zumindest auf einem kurzen Stück und sei es nur der Weg vom Eingangstor zum Parkplatz, wo sein Auto steht, ist er als Fußgänger unterwegs. Und deswegen ist der Fußverkehr so eine extrem wichtige Sache, aber er wird leider nach wie vor zu wenig betrachtet.
1: Sind Sie eigentlich auch die Anlaufstelle für alle Salzburgerinnen und Salzburger, die womöglich Beschwerden oder Anregungen haben?
4: Also ich bekomme ziemlich oft Beschwerden oder Anregungen. Ich bin selbst auch Amtssachverständiger, also ich bin dann dafür zuständig, ob dann ein Schutzweg kommt oder ob er nicht geht. Ich beschäftige mich halt eben mit diesen ganzen Themen und natürlich kommen viele Anfragen zum Thema Fußverkehr an mich, aber sie kommen genauso an Kollegen in der Bauabteilung und dergleichen.
1: Hm. Anna Gläser, Sie sind die Sprecherin der Bürgerinitiative Zukunft Schalmoos. Das Thema Verkehrssicherheit, das beschäftigt Sie ja in letzter Zeit besonders. Warum?
3: Ja, also im Stadtteil Schallmoos herrschen eigentlich katastrophale Verhältnisse für Fußgängerinnen und für Radfahrerinnen und das schon seit langem. Und auch der Elternverein der Volksschule Schallmoos ist schon seit Jahren dran, hier Verbesserungen zu erzielen. Und nun wird diese Situation noch verschärft, weil sich in den Gewerbeschwerpunkt, der bei uns leider ist, eine weitere Spedition ansiedelt. Also die Spedition Raben kommt jetzt zusätzlich zur Spedition der Gebrüder Weiß. Und dadurch werden mit dem Endausbau der Gebrüder Weiß und Firma Raben insgesamt mit 750 zusätzlichen Lkw-Fahrten täglich gerechnet, die über den Schulweg laufen und natürlich für alle Fußgänger eine zusätzliche Belastung sind. Und das Problem in Schallmoos ist, dass dort die jetzigen Straßenverhältnisse eigentlich nicht dafür ausgelegt sind, diesen Schwerverkehr aufzunehmen. Also bei uns kriegen Fußgängerinnen und Fußgänger nur den Rest von dem, was zwischen Gewerbe und Straße übrig bleibt und man kann sich da dann durchkämpfen. Unsere Gehwege gleichen eigentlich einem Fleckerlteppich an Gefahren, die vermeidbar wären und wo einfach wirklich dringend Handlungsbedarf besteht.
1: Sie haben ja auch Schulkinder, es ist ja auch die Volksschule Schallmoos dort ansässig, ganz im Norden der Stadt Salzburg. Wie sicher fühlen Sie sich eigentlich da, wenn Sie die Kinder losschicken?
3: Also ich weiß, dass die meisten Eltern große Bedenken haben, ihre Kinder alleine auf den Schulweg zu schicken, insbesondere jene, die vom Kapuzinerberg ausgehen oder da aus der Bahnhofsgegend. Die müssen sogar über die Landesstraße, Vogelweiderstraße drüber oder gehen diese entlang. Und es gibt einfach keine direkten Wege, auf denen man die Kinder sicher schicken kann. Und das führt halt dazu, dass Eltern sogar ihre Kinder in der vierten Klasse noch mit dem Auto zur Schule fahren. Und wir befinden uns da in einem Teufelskreislauf, weil natürlich die ganzen Eltern, die die Kinder zur Schule fahren, wieder mehr Verkehr produzieren. Mhm. Aber es ist einfach gefährlich bei uns wegen den ganzen Sattelschleppern, die über zu enge Kurven sich einem Schutzweg nähern, der zu eng an der Kurve ist und so weiter.
1: Mhm. Über Schallmoos sprechen wir in wenigen Minuten noch etwas detaillierter. Zuvor möchte ich Ihnen, Herr Schwifz, aber noch die Frage stellen, vielleicht ganz allgemein betrachtet, wie würden Sie diese Frage beantworten, wie sicher sind die Straßen, die Gehwege in der Stadt Salzburg? Wie zufrieden sind Sie mit dem Gesamtzustand?
4: Also im Prinzip zu Fuß gehen ist, ich glaube, es gibt kaum eine Stadt in Österreich, die wirklich optimal, also wirklich die ganz optimalen Verhältnisse zum Zu-Fuß-Gehen hat. Wir haben leider jahrelang, also ab den 50er, 60er Jahren bis Ende der 90er Jahre eine stark Kfz-dominierte Planungspolitik gehabt und Planungsprozesse dauern sehr lange. Das heißt, wir kommen jetzt in eine Phase hinein, wo der Fußverkehr und der Radverkehr und auch der öffentliche Verkehr wieder stark an Bedeutung dazugewinnen. Aber bis man die Sünden, die in der Vergangenheit gemacht wurden, wieder ausgebessert hat, das dauert natürlich sehr lange. Aber grundsätzlich sage ich jetzt, ist die Stadt Salzburg nicht unbedingt schlecht. Was wir als großes Problem haben, ist, dass wir nicht alle Fußgängerunfälle kennen. Weil ein Verkehrsunfall ist erst dann ein Verkehrsunfall in Österreich, wenn ein Auto oder ein Fahrrad, also eine Person in einem Vehikel mit Rädern beteiligt ist. Das heißt, ein Fußgänger, der alleine auf der Straße hinfällt, zum Beispiel, weil die Straße schlecht geräumt war, zählt de facto nicht als Verkehrsunfall.
1: Jetzt machen wir trotzdem noch kurz einen thematischen Exkurs. Ich habe es ja in der Begrüßung erwähnt, dass auch Oberndorf tatsächlich ein Anlassfall ist, warum wir diese Diskussion heute führen. Da wurde ja auch ein Zebrastreifen versetzt und die erste Anruferin ist schon bei uns heute in der Leitung. Sie ist nämlich aus Oberndorf. Ich begrüße ganz herzlich Frau Tutschka, herzlich willkommen.
6: Ja, grüß Gott.
1: Grüß Gott, schön, dass Sie bei uns in der Sendung sind. Können Sie uns kurz erzählen, was ist da in Oberndorf mit dem Zebrastreifen passiert?
6: Ja, das ist ja lustig. Der Zebrastreifen ist verlegt worden. Und ich habe den Eindruck, man denkt auf alles Mögliche, nur nicht an das, dass...

0: vielleicht einmal Rollstuhlfahrer vom Bahnhof kommt. Man macht zwar die Einstiegstellen barrierefrei und so weiter und so fort. Und dann muss der irgendwo über die Straßen kommen. Nur da, wo der Zebrastreifen vorher war, der war barrierefrei. Und jetzt, wo ist, da kann er zwar von der einen Straße runter vom einen Gehsteig, aber nicht auf den nächsten aufwärts, auf den gegenüberliegenden, nee, weil der nicht abgesenkt ist. Und noch dazu ist der jetzt an einer Stelle, wo der Gehsteig so eng ist, dass er kaum eine Chance hätte, mit dem Rollstuhl zu wenden oder sonst irgendwie. Und da frage ich mich irgendwo dann schon ein bisschen, was unsere sogenannten Verkehrsexperten da zusammenplanen.
1: Frau Dutschka, jetzt vielleicht eine Frage an Sie. Ich glaube, das Argument, glaube ich, für das Versetzen des Zebrastreifens war ja, dass es sich gelegentlich Autos bis auf das Gleis, glaube ich, von der Lokalbahn zurückgestaut haben, soweit ich das jetzt richtig im Kopf habe. Ist das aus Ihrer Sicht ein nachvollziehbarer Grund, warum man den Zebrastreifen versetzt?
0: Na, das ist für mich kein Grund, weil bevor ich über eine Bahnübersetzung fahre, muss ich mir vergewissern, dass die so weit frei ist, dass ich auf der gegenüberliegenden Seite dann stehen bleiben kann von der Bahnübersetzung. Und ich weiß nicht, was das sollte. Weil wenn ich jetzt auf eine Bahnkreuzung hinfahre, muss ich schauen, komme ich jetzt da drüber, ohne dass ich den behindert oder nicht.
1: Was würden Sie sich denn jetzt für Oberndorf wünschen? Was sollte jetzt noch passieren oder was wäre Ihre Wunschlösung?
0: Ja, für mich wäre die einfachste Lösung, den Zebrastreifen wieder da hin machen, wo er war. Weil es gingen ganz, ganz viele Schulkinder, die vom Bahnhof kommen, nach wie vor da über die Straßen. Weil der Zebrastreifen da hinten einfach meiner Meinung nach unmöglich ist, weil auch der Gehsteig so eng ist. Also es ist der Gehsteig schmal und dann ist sofort der Betonmauer. Und also da, wo er jetzt ist, das ist also eine unmögliche Stelle für mich.
1: Frau Dutschka, danke, dass Sie uns davon erzählt haben und dass Sie heute in der Sendung mit dabei waren. Wir schicken liebe Grüße nach Oberndorf. Danke fürs Mitmachen.
0: Danke.
1: Dankeschön. Danke. Wiederhören. Und da würde ich jetzt gerne Sie dazu fragen, Frau Attersayar. Ja, Sie waren jetzt wahrscheinlich nicht in Oberndorf, aber die Entscheidung wurde zumindest so begründet mit diesem Rückstau oder möglichen Rückstau auf ein Gleis. Ist das nachvollziehbar? Ist das gerechtfertigt?
2: Ich war nicht an dieser Kreuzung oder an dieser Querungsstelle, aber ich habe natürlich das medial verfolgt. Ich finde die Argumentation mit dem Rückstau schon eine ausreichende Rechtfertigung und dass die eisenbahnrechtlichen Aspekte eben, die hier genannt worden sind, auf jeden Fall zutreffen. Und die sind auch in der Richtlinie so festgehalten, dass sie als Ausschusskriterien, also Rückstau oder die Nähe zu einer Eisenbahnkreuzung, ist definitiv in der Richtlinie festgehalten. Also es ist auf jeden Fall richtlinienkonform. Was die Zuhörerin aber jetzt erzählt hat, dass mit zum Beispiel nicht ausreichende Breiten da sind oder dass der Schutzweg anscheinend nicht, der wurde zwar umgesetzt, so wie ich das jetzt verstanden habe, da kann natürlich unser Gutachter vor Ort das besser vielleicht beurteilen, aber wenn er nur auf einer Seite abgesetzt ist und auf der zweiten Seite nicht, ist es schon mal eine nicht ganzheitlich umgesetzt.
1: Also sprich, ein Zebrastreifen muss auf jeden Fall auch barrierefrei sein, oder?
2: Auf jeden Fall, ja. Und auch die Aufstellflächen, also diese Fläche, die dann zu eng betitelt wurde, sehe ich natürlich auch als kritisch. Auch da, jetzt ohne natürlich die genauen Gegebenheiten vorzukennen, hätte man das natürlich entsprechend, also einfach einen Zebrastreifen anzupinseln, ist natürlich nicht die beste Lösung. Aber ich glaube schon darauf, dass die Verschiebung, ich glaube es waren 150 Meter, auf jeden Fall gerechtfertigt sind. Aber die Ausführung muss natürlich sauber sein. Das heißt, es müssen ausreichende Flächen sein, die Barrierefreiheit muss gegeben sein, die Sichtfelder müssen gegeben sein, sowohl für den Fußgänger, und die zu Fuß überqueren wollen, als auch für den Blicker, wie der sich annähert. Und auch die Beleuchtung müsste entsprechend angepasst worden sein.
1: Wir sprechen jetzt gleich noch ein bisschen mehr über die Stadt Salzburg. Ich sehe, dass auch schon einige Anrufer bei uns in der Leitung sind. Wir machen jetzt trotzdem eine kurze musikalische Pause. Dann sind natürlich Sie gefragt, liebe Zuhörerinnen und Zuhörer. Wie sicher fühlen Sie sich denn, wenn Sie zu Fuß unterwegs sind? Wo fühlen Sie sich sicher? Was funktioniert gut? Und wo sehen Sie Handlungsbedarf? Welche

0: Welche Gefahrenstellen müssten dringend entschärft werden? Wir freuen uns, wenn Sie mitdiskutieren heute in der Mittagszeit.
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0: Wie sicher sind Salzburgs Straßen und Wege für alle, die zu Fuß unterwegs sind? Das ist die Frage heute in der Mittagszeit und uns schreibt dazu Maria Höller aus Bürmoos. Ich zitiere, die schlimmste Gefahr für alle sind die Radfahrer und Scooterfahrer, die rücksichtslos am Gehsteig fahren. Meist noch auf der falschen Straßenseite. Kommt ein Fußgänger mit Kinderwagen oder Rollator, dann fahren sie einfach auf der falschen Seite weiter, schreibt uns Maria Höller. Wir bedanken uns sehr fürs Schreiben. Und wir nehmen jetzt eine Hörerin an die Reihe. Ich freue mich herzlich über Elvira Göbert aus der Stadt Salzburg. Schön, dass Sie da sind.
1: Ja, grüß Gott. Danke, dass Sie die Sendung machen. Auf das warte ich schon.
0: Sehr gerne, sehr gerne.
1: Weil man wirklich, ich sage als Fußgänger in Salzburg, ist man echt sehr gefährdet. Es gibt ja so einige Fußwege, die für Radfahrer und Fußgänger gleichzeitig sind, aber die sind breit genug dann. Aber zum Beispiel, ich wohne Haunsbergstraße, Ecke Jahnstraße. Das sind ganz schmale Gehsteige zum Bahnhof. Da fahren an mir ständig die Scooterfahrer, die Radfahrer, ganz viele diese Fudora-Fahrer. Manchmal kommen sie sogar mit ihrem Elektromoped daher. Also es ist Wahnsinn. Ich weiß, das ist alles nicht erlaubt, aber es hält sich halt keiner dran. Und solange da keine Streifenpolizisten auch mal entlang gehen und solche Verkehrssünder aufschreiben, dann hält sich halt auch keiner dran. Und ich finde, das wäre sehr notwendig, dass das rekrutiert wird.
0: Ganz allgemein, wie sicher fühlen Sie sich auf den Gehwegen, Frau Göbert?
1: Also ganz ehrlich gesagt nicht sehr sicher. Ja, weil ich merke halt überall auch diese Wahnsinn.

0: schnellen Radler, auch wenn man runtergeht zum Key. Ich weiß manchmal fast nicht, wie ich hinüberkommen soll zum Pionierstieg, weil die sausen da durch die Rallenbahn. Man kommt kaum hinüber. Also es gibt so viele Stellen, wo man wirklich in Salzburg als Fußgänger gefährlich lebt. Und man ist einfach derjenige, ich meine, wir haben kein Blech rundherum und gar nichts. man kann, und gerade so bei diesen Scooter, die hört man ja nicht einmal. Die kommen ja völlig lautlos da von hinten angeschossen. Also ich finde es, und ich finde halt wirklich, es müsste sein, dass die Polizei auf Streife geht und diese ganzen Verkehrssünder auch mal bestraft. Also das gehört einfach. Und ich kann mich einfach erinnern, ich bin für älteres Semester, in meiner Kindheit sind viel mehr Polizisten Streif gegangen und haben auch Verkehrssünden reglementiert. Und mir fehlt das heute im Straßenbild, dass man kaum Polizisten sieht, die das irgendwie dann, weil dann würden diese Leute sich dran halten, aber so haben sie ja keine Not.
1: Vielen Dank, Frau Göber, dass Sie angerufen haben. Dankeschön.
0: Dankeschön.
1: Also mehr Kontrollen wünscht sich da die Frau Göbert auf den Gehwegen. Herr Schwifze, es ist schon so, dass wahrscheinlich auf den Gehwegen, Radwegen, auch geteilten Geh- und Radwegen, wahrscheinlich zunehmend mehr los ist. Natürlich auch vieles davon ist schon motorisiert, elektromotorisiert, E-Bikes, E-Scooter. Also es wird schneller und mehr, oder? Also müssten Gehwege da breiter sein? Oder wie löst man denn das Problem?
2: Gehwege müssen auf jeden Fall breiter sein. Wir haben das Problem, wir haben einen begrenzten Straßenraum. Und wir haben Verkehrsteilnehmer, die einfach immer größer werden. Also Autos sind in den letzten Jahren einfach deutlich größer geworden. Es hat früher geheißen, ein Parkplatz kann 1,80 Meter breit sein, jetzt sind wir bei 2 Meter. Eigentlich müssten sie bereits 2,20 Meter breit sein. Das heißt, es sind 40 Zentimeter, die uns dann erst recht wieder fehlen. Und im Endeffekt lange Jahre, und das sind die Sünden der Vergangenheit, die man jetzt nach und nach versucht auszubessern, dass die Gehwege einfach zu schmal gebaut wurden, dass der Großteil des Platzes für den Autoverkehr zur Verfügung gestellt wurde. Und ja, Radfahrer und Fußgänger haben sich dann diesen wenigen Platz, der noch übrig geblieben ist, teilen müssen.
1: Frau Gläser, Sie sind ja selber auch Radfahrerin. Wie nehmen Sie das wahr? Geht immer mehr, ist immer mehr los auf den Radwegen oder Geh- und Radwegen?
3: Also ich stimme natürlich der vorherigen Anruferin zu, dass wirklich auch diese E-Scooter-Fahrer und so, die überraschen einen auch als Radfahrer. Also ich bin wirklich passionierte Radfahrerin. Ich lege alle meine Wege unter 8 Kilometer mit dem Fahrrad zurück. Ich glaube, dass es eigentlich zwischen Fußgängern und Radfahrern noch ganz gut geht, dort wo Radwege und Fußwege sind. Aber natürlich, wenn der Gehsteig nur 70 Zentimeter breit ist und auf der Straße Schwerverkehr ist, dann, ich bin zum Beispiel mit meiner kleinen Tochter, der 6-Jährigen, gezwungen, wenn sie mit dem Fahrrad fährt, dann muss ich sie auf dem Gehsteig fahren lassen, weil es wäre viel zu gefährlich, ihr die Straße zuzumuten. Als Erwachsener sollte man sich natürlich an diese Regeln halten und nicht auf dem Gehweg fahren, das ist ganz klar. Aber man kommt eben immer wieder in solche Schwellensituationen, wo man dann auch selber sich gar nicht ganz ans Gesetz halten kann, weil man eben das Kind beispielsweise lieber am Gehsteig fahren lässt.
1: Frau Attasser, ja, was bemerkt da das Kuratorium für Verkehrssicherheit? Wird auf den Geh- und Radwegen wird es wahrscheinlich immer turbulenter und schneller zugehen, damit wahrscheinlich auch gefährlicher, oder? Alles hat mittlerweile einen Elektroantrieb.
4: Ja, das stimmt. Wir sehen natürlich die Problematik auch. Wir befinden uns aber hier in einem Bereich, wo sich eben bestimmte Fahrzeuge nicht regelkonform verhalten und auf einer Anlage fahren, wo sie nicht fahren dürfen.
1: Entschuldigen Sie, dass ich Sie unterbreche, aber das heißt, die Regeln sind eigentlich alle da und gegeben. Hat unsere Anruferin recht, dass es eigentlich dann wirklich nur mehr Kontrollen bräuchte?
4: Ich weiß natürlich nicht, wie das auf der exekutiven Seite ausschaut. Mehr Kontrollen könnten helfen, aber Bewusstseinsbildung könnte auf jeden Fall auch helfen. Aber einer der Gründe, wie meine Vorrednerin gesagt hat, einer der Gründe, warum sie natürlich auf den Gehsteig ausweichen, ist, dass für sie, zum Beispiel in dem Fall Radverkehr, wo E-Scooter und E-Bikes und Bikes fahren dürfen, offensichtlich, nehme ich mal an, nicht ausreichend gut ausgestattet sind oder gegeben sind, weshalb sie lieber auf den Gehsteig ausweichen als auf die Fahrbahn, wo sie sich vielleicht gefährdet fühlen. Also das ist schon auch darauf aufzubauen, dass bestimmte Infrastrukturen nicht gegeben sind, meiner Einschätzung nach. Mehr Kontrollen könnten helfen, mehr Kontrollen könnten aber auch dazu führen, dass man sich dann vielleicht vom Fahrrad trennt, weil man sich dann nicht mehr traut. Was eine mögliche Lösung wäre oder ist, wo wir uns auch seitens KfV dafür einsetzen, ist,

0: wenn man auf der Fahrbahn die Geschwindigkeit auf zum Beispiel 30 reduziert, wodurch sich die Radfahrenden natürlich sicherer fühlen würden, weil sie sich ja, wenn man sich jetzt die Differenzgeschwindigkeiten anschaut, natürlich dann näher beim Kfz findet als bei einer Person, die zu Fuß unterwegs ist. Und da würde man sich vielleicht auf der Fahrbahn auch sicherer fühlen. Und auch wenn nicht eine entsprechende Radinfrastruktur da ist, könnte man zum Beispiel neben PKWs trotzdem sich wohler fühlen und dort mehr fahren beispielsweise. Mhm.
1: Und wir fragen jetzt Frau Claudia Kreuzer aus Seekirchen. Herzlich willkommen, Frau Kreuzer, dass Sie bei uns in der Sendung sind. Herzlich willkommen.
2: Ja, grüß Sie Gott.
1: Hallo, Frau Kreuzer.
2: Ich habe ein ähnliches Thema wie offensichtlich die Rednerin vor mir, die telefonische. Ich habe als Fußgängerin in der Stadt Salzburg, und ich bin ja relativ viel zu Fuß unterwegs in der Stadt, habe ich weniger das Problem mit dem Autoverkehr. Mit gutem Blickkontakt kann ich gut die Zebrastreifen queren. Ich erlebe die Autofahrer größtenteils sehr in der Compliance. Ich habe mehr das Problem mit den Radfahrern, auch wenn sie die Straße benutzen. Sie benutzen oft nicht die Radwege. Dass sie einfach vor mir über den Zebrastreifen, wo der Autofahrer angehalten hat, vorbeizischen noch, obwohl die Ampel rot war für sie. Und das macht gerade, wir sind älteres Semester, in der Wahrnehmung und in der Reaktionsfähigkeit oft fast gefährlich. Mhm. Ich habe gerade erfahren, dass diese Essenslieferanten jetzt ab 1. Oktober nicht mehr in der Fußgängerzone fahren dürfen. Das begrüße ich sehr besonders in der Linzer Gasse. Und es ist auch in der Linzer Gasse für mich ein großes Problem, weil dort die Radfahrer teilweise mit einem Tempo von hinten einen anschießen, dass man einfach erschrickt. Also gerade, wie gesagt, nochmal als älteres Semester ist man einfach ganz anders in der Wahrnehmung, als wenn man jung ist. Ja. Mm, mm. Ob die Exekutive, gut, ich bin da kein Freund davon, von Strafen, aber ich denke mal, dass man gemeinsam da eher ein Miteinander gerade in Zeiten wie diesen wiederfindet, dass man sich gegenseitig respektiert, egal welches Fahrzeug oder ob ich zu Fuß unterwegs bin. Denn mittlerweile ist es ja auch so, Radfahrer kann ja nicht einmal mehr als Fußgänger auf den Berg gehen, ohne dass man nicht einem Radlfahrer begegnet. Und das finde ich irgendwie skurril. Ja. Mhm. Also es gibt keinen Raum mehr, wo der Fußgänger frei ist. Ja. Das finde ich schade, dass selbst in den Fußgängerzonen das nicht möglich ist, dass man sich frei bewegen kann als Teilnehmer des Verkehrs zu Fuß. Mhm. Ja.
1: Vielen Dank.
2: Ja.
1: Vielen, vielen Dank, Frau Kreuzer, dass Sie nichts gemacht haben heute bei uns in der Sendung. Dankeschön, liebe Grüße nach Seekirchen. Ja, und wir diskutieren jetzt der nächsten Platte und nach den Nachrichten noch ein bisschen über das Thema Schalmoos und vor allem auch über die Frage, wie erfolgreich denn Anrainer sind, wenn sie sicherere Wege und Straßen fordern. Sie sind dabei nämlich nicht immer der gleichen Meinung wie Gutachter oder Behörden, die Gefahrenstellen vielleicht oft anders bewerten. Sie können bei dieser Frage natürlich gerne mitdiskutieren unter 0662 823 823.

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1: Um 13:30 im Nachrichtenstudio ist Hanja Gelecki. Das Arbeitsmarktservice verweigert offenbar Pflegestipendien. Diesen Vorwurf erhebt heute Soziallandesrat Wolfgang Fürweger von der FPÖ. Dabei brauche die Pflege dringend Personal. Die Stipendien sollen Menschen unterstützen, die sich erst nach ihrem 20. Lebensjahr für eine Pflegeausbildung entscheiden. Von der Salzburger AMS-Geschäftsführerin Julia Kröll heißt es dazu, es gebe keinen Rechtsanspruch auf ein derartiges Stipendium. Das Arbeitsmarktservice prüfe, ob eine arbeitsmarktpolitische Notwendigkeit bestehe. In der Stadt Salzburg und in St. Johann im Pongau waren zwei stark betrunkene Verkehrsteilnehmer in schwere Unfälle verwickelt. Im Süden der Landeshauptstadt ist ein E-Scooter-Fahrer gestürzt und verletzt worden. Der Mann hatte mehr als 1 Promille Alkohol im Blut. Und in St. Johann hat ein Einheimischer die Kontrolle über sein Auto verloren und ist unter anderem gegen eine Böschung geprallt. Der Autofahrer war ebenfalls alkoholisiert unterwegs. Er hatte gut 1,8 Promille. Außerdem besitzt der Pongauer schon seit über einem Jahr keinen Führerschein mehr. Die wegen Belästigungsvorwürfen gegen einen Lehrer eingerichtete Ombudsstelle des Landes wird morgen nach gut 4 Monaten eingestellt. Nachdem die Vorwürfe an der städtischen Volksschule Abfalter laut geworden sind, haben sich bei der Stelle 15 Personen gemeldet. Darunter waren auch berufstätige Frauen, die von Vorfällen in ihrer Kindheit gesprochen haben, sagt der Leiter der Stelle und ehemalige Präsident des Landesgerichts Hans Rathgeb. Für ähnliche Angelegenheiten können sich Betroffene weiterhin bei der Bildungsdirektion melden, heißt es vom Land Salzburg. Zu den Wetteraussichten noch, es bleibt den ganzen Tag über sonnig und warm bei Tageshöchsttemperaturen zwischen 20 und 26 Grad. Morgen Mittwoch geht's ähnlich weiter mit viel Sonne und Werten bis 26 Grad. Das stabile Spätsommerwetter setzt sich auch den Rest der Woche fort, allerdings gehen gegen Ende der Woche die Temperaturen leicht zurück auf Werte bis 22 Grad.
2: ORF Radio Salzburg Verkehrsinformation. Es ist 13.32 Uhr. Autobahn A8 Richtung München. Vor der Baustelle bei Rohrdorf gibt es 5 Kilometer Stau und eine halbe Stunde Zeitverlust. Wir wünschen gute Fahrt.
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2: Rund 60 Fußgängerinnen und Fußgänger sind im vergangenen Jahr in Österreich gestorben. Im Bundesland Salzburg waren es 3. Die Zahl der verunfallten Fußgänger ist natürlich weit höher. Die Sicherheit auf Gehwegen und Straßen ist ein Dauerthema. Immer wieder streiten Anrainer und Behörden über Gefahrenstellen. Wir haben auch schon über den Stadtteil Schalmoos gesprochen, auch über Oberndorf, über einen versetzten Zebrastreifen. Überall flammen solche Diskussionen dann über die Sicherheit wieder auf. Sind Salzburg Straßen und Gehwege sicher genug? Über diese Frage diskutieren wir heute mit Anna Gläser von der Bürgerinitiative Zukunft Schalmoos, mit Salzburgs Fußgängerbeauftragten Michael Schwifts und mit Hatun Atasaya vom Kuratorium für Verkehrssicherheit. Und natürlich gerne auch mit Ihnen unter 0662 823 823. Gerne können Sie mir auch eine kurze E-Mail schreiben an mittagszeit.orf.at. Und aus gegebenen Anlass sprechen wir jetzt noch etwas mehr über den Salzburger Stadtteil Schalmoos. Nachdem wir die Gebrüder Weiß aktuell ausbauen, ist seit kurzem eben auch der Weg frei für ein weiteres Logistikzentrum, das noch einmal rund 240 Lkw-Fahrten pro Tag bringen wird. Frau Gläser, stoßen Sie, ich meine, der Schwerverkehr ist ja schon immer da, schon seit vielen Jahren. Seit vielen Jahren fordern Sie auch schon Verbesserungen beim Weg, bei den Schulwegen, bei den Gehwegen. Stoßen Sie da auf offene Ohren? Wie geht es Ihnen damit?
5: Also wir haben jetzt gerade vorletzte Woche wieder eine Anregung an die Behörden geschrieben, eine verkehrstechnische Überprüfung dieses Abschnitts zu machen, die wir für besonders gefährlich halten, weil da eben mit diesem zusätzlichen Schwerverkehr zu rechnen ist und die Straßenverhältnisse aber auch jetzt schon eigentlich nicht dafür geeignet sind, da so viele LKWs fahren zu lassen und gleichzeitig den Schulweg da zu führen. Und es gab auch in der Vergangenheit, also letztes Jahr und auch schon 2022, gab es Begehungen mit den Behörden und da gibt es auch immer wieder Ergebnisprotokolle dazu.

Und man kann jetzt wirklich nicht sagen, dass wir auf taube Ohren stoßen. Also es sind zum einen alle freundlich, auch die Politiker sind interessiert, nehmen das auch mit in ihre Sitzungen und sind ja grundsätzlich,

0: Meinung, sondern es scheitert immer entweder an der Zuständigkeit oder an der Finanzierung. Das heißt, es gibt immer zuerst wen, der sagt, ja, da kann ich euch helfen oder das nehme ich mit und das wird besprochen im Gemeinderat oder in irgendwelchen Gremien. Aber es kommt letztendlich nur sehr wenig dabei raus und wir haben eigentlich nur Erfolge bei kleinen Maßnahmen, die nichts kosten. Zum Beispiel wurde die Zeitschaltung bei einer Ampel über die Vogelweiderstraße die Grünphase verlängert um ein paar Sekunden, damit die Schulkinder nicht schon sozusagen Herzklopfen bekommen, wenn sie losgehen und es wieder zu blinken beginnt. Auch wenn das rechtlich natürlich dem Rahmen entsprochen hat. Mhm. Aber es sollte dahingehend gearbeitet werden, dass sich die Fußgänger wirklich wohlfühlen und dass es einfach schön ist, wohin zu Fuß zu gehen, dass es schön ist, zum Einkaufszentrum zum Beispiel oder in die Schule zu Fuß zu gehen und nicht, dass man immer Bedenken hat, werde ich jetzt überfahren oder muss ich mich da jetzt irgendwie eigentlich zurückgedrängt fühlen? Also es wäre halt sehr schön, wenn da proaktiv mehr passieren würde und wenn mehr möglich wäre.
1: Wir haben uns ja auch diese Situation im Rahmen der Berichterstattung angeschaut. Es gibt ja da auch Gehwege hin, auch zur Volksschule Schalmoos. Es gibt auch einen Zebrastreifen. Aber was würden Sie sich da vielleicht noch konkret wünschen? Was bräuchte es da, damit Sie sich sagen, das wäre jetzt eine sicherere Situation?
0: Also es braucht auf jeden Fall bauliche Maßnahmen, die diese Straßenverhältnisse ändern. Also zum einen müsste der Zebrastreifen oder eigentlich die beiden Zebrastreifen weiter von der Kurve wegversetzt werden, weil in dieser engen Kurve die Sattelschlepper zum einen oft ausscheren und auch über den Gehweg fahren sogar das passiert, aber häufig fahren sie über die Mittellinie, stören dann den Gegenverkehr, dann weicht wieder wer anders aus. Heute in der Früh ist beispielsweise ein Auto mit allen vier Reifen auf dem Gehweg gestanden, weil ein Sattelschlepper falsch eingefahren ist und halt da die Straße blockiert hat. Also es braucht bauliche Maßnahmen, damit es nicht passieren kann, dass Sattelschlepper auf den Gehweg kommen und vor allem muss der Sichtabstand, also es ist da die Kurve so nah am Schutzweg und da ist einfach, das sieht der Verkehrsteilnehmer im LKW oder im Auto auch die Fußgänger zu spät. Das gehört alles entzerrt, der Zebrastreifen gehört versetzt und es muss bauliche Maßnahmen geben, wie wirkliche Abtrennungen, dass ein Überschreiten dieser Grenzen nicht möglich ist.
1: Herr Schwifz, der Stadtteil Schalmoos ist ja, kann man schon sagen, besonders gefährlich. Das hat auch die Vergangenheit immer wieder gezeigt. 2012 und 2019 sind Radfahrerinnen von LKWs überrollt worden und tödlich verunglückt. Wie schätzen Sie die Gesamtlage in Schalmoos ein und wie bewerten Sie das, was die Frau Gläser sagt? Braucht es da mehr Initiativen in so einem schwer belasteten Stadtteil?
2: Ich sage, es ist oftmals sehr schwierig für uns als Verkehrsexperten, weil wir schauen uns dann halt eben an den betroffenen Stellen die Unfälle an. Und oftmals ist es so, dass für die Benutzer das Ganze subjektiv unsicher ist. Wir dann uns die Zahlen anschauen und sagen, es hat keinen Unfall gegeben. Und es ist manchmal sehr schwer zu sagen, wir müssen jetzt eine Kreuzung verbessern, wenn es nie einen Unfall gegeben hat, weil es eigentlich objektiv keinen Grund dafür gibt. Natürlich, wo es möglich ist, versuchen wir das auch. In dem betroffenen Fall, ich weiß, um welche Kreuzung es geht, ich bin da längere Zeit schon involviert gewesen. Da gibt es jetzt schon Lösungen, wie man das machen kann. Da ist natürlich dann immer das Problem, wenn wir den Schutzweg dann verlegen, was eine einfache Möglichkeit ist, dann hat man wieder das Problem, dann ist der meistens, in dem Fall ist die direkte Gehlinie eine andere, als dann der Schutzweg liegen würde. Das heißt, die Gefahr besteht dann, dass die Leute erst recht wieder dort drüber gehen, wo jetzt der Schutzweg war, der dann vielleicht nicht mehr dort ist. Das heißt, es sind immer diese total komplizierten Sachen, die einfach auch mit den örtlichen Gegebenheiten oftmals nicht gut in Einklang zu bringen sind. Wir versuchen aber natürlich als Verwaltung und auch als verkehrstechnische Amtssachverständige immer das Beste herauszuholen. Aber natürlich, wir haben mehrere Sichtweisen. Wir müssen uns im Prinzip um alle Verkehrsteilnehmer kümmern. Aber natürlich der Fußgänger oder der ungeschützte Verkehrsteilnehmer, Radfahrer, Fußgänger, genießt natürlich für uns eine ganz besondere Aufmerksamkeit.
1: Vielleicht gehen wir thematisch einmal weg aus den Orten und Gemeinden. Es gibt ja auch Bundesstraßen, wo das durchaus ein Problem sein kann und wo sich auch Anrainerinnen, Anrainer und Sachverständige oder Behörden nicht immer einer Meinung sein können. Wir haben in Lofer zum Beispiel fährt der Verkehr mit 80 zwischen den Häusern durch. Anrainer fühlen sich da auch nicht wohl. Wir haben da zum Beispiel im Sommer darüber berichtet. Im vergangenen Jahr haben wir einen ähnlichen Fall etwa in Abtenau angeschaut. Wenn die Schulkinder da zum Bus gehen, dann müssen sie über eine 100er-Zone. Den Letztstand

0: Und kenne ich dort jetzt zwar nicht, damals hat die BH aber ein Sachverständigengutachten eingeholt und das hat da keinen Handlungsbedarf gesehen. Frau Atasayash, Sie kennen jetzt natürlich diese bestimmten Fälle jetzt wahrscheinlich nicht, aber vielleicht würde ich die Frage so formulieren, wie viel Auslegungssache sind solche Einschätzungen von Gutachtern? Gibt es da Ermessensspielräume, wo man sagen kann, naja, oder gibt es da eigentlich immer sehr strenge, klare Regeln, die für Gutachter in der Regel klar ersichtlich sind, wo man sagt, naja, okay, da ist jetzt 80 oder 100 oder 60 gerechtfertigt und nichts anderes?
1: Ja, es gibt definitiv einen Ermessensspielraum und das ist von Sachverständiger zu Sachverständiger auch unterschiedlich, kann unterschiedlich sein. Die Beispiele, die Sie genannt haben, sind natürlich sehr extreme Beispiele, die es so in anderen Bundesländern auch gibt. Mit 80 zwischen zwei Häuserfronten zu fahren, dafür sprechen wir uns tatsächlich auch nicht aus. Man müsste bei solchen Angelegenheiten natürlich bei dem jeweiligen Straßenerhalter ansuchen, was in dem Fall wahrscheinlich passiert ist. Das sind dann die zuständigen Bezirkshauptmannschaften oder die Gemeinden, die dann entscheiden. Und in der Regel wird dann ein Sachverständiger geholt, der die Situation nochmal vor Ort erhebt. Das Problem bei solchen Erhebungen ist, dass wir natürlich sowie in Normen, aber auch in technischen Richtlinien bestimmte Richtwerte haben, an denen sich die Sachverständigen orientieren. Und wenn dann aber zum Beispiel bei diesen extremen Beispielen sind es dann oft leider kleine Mengen an zu Fuß gehenden, die davon betroffen sind. Wenn, nehmen wir an, in einer Spitzenstunde 5 SchülerInnen die Straße überqueren oder diese Straße benutzen, dann sind sie weit unter diesen Richtwerten, was dann dazu führt, dass solche Entscheidungen getroffen werden. Das ist auch schwierig in einer Richtlinie, die für ganz Österreich gilt, festzusetzen, weil wir ja doch sehr unterschiedliche Größen haben, weil die Richtlinie sowohl für Wien zum Beispiel in der Großstadt gilt, als auch für die Gemeinde mit 500 Einwohnern beispielsweise. Deswegen vertrauen wir auf die Fachexpertise der Gutachter, Sachverständiger vor Ort, die dann entsprechend entscheiden. Und das kann durchaus auch so oder so ausfallen. Und wie bereits erwähnt, wenn nur, sagen wir mal, 3 zu Fuß gehen in der Spitzenstunde oder 5 in der Spitzenstunde queren, dann kann die Entscheidung. Es sind sicher auch andere Gründe, nicht nur die Frequenz, aber ich habe jetzt eine plakativ die Zahl im Kopf. Dann kann es durchaus sein, dass das die Gründe sind, warum dann sowas ausgeschlossen wird beispielsweise.
0: Sind wahrscheinlich sehr, sehr schwierige Situationen. Die Landesstraße, da rauschen wahrscheinlich dann eben in der Minute mehr Autos drüber als am ganzen Tag dann eben die Schulkinder. Aber genau. Dass das wahrscheinlich in keinem Verhältnis steht, aber das ist natürlich trotzdem alles andere als optimal. Ich meine, dass da Eltern nicht gut schlafen, wenn die Kinder jeden Tag zweimal oder einmal über eine Landesstraße mit 100 drüber müssen, das ist keine optimale Situation. Muss man das einfach, kann man gegen so eine Situation überhaupt etwas tun oder muss man mit dieser Gefahr dann quasi einfach in Österreich leben? Das ist halt so, die Leute leben neben den Landesstraßen und ja, und wenn der Bus halt auf der anderen Seite ist.
1: Entschuldigung.
0: Nein, gerne, aber bitte, Frau Atas.
1: Man muss realistisch bleiben, das ist tatsächlich jetzt der Ist-Zustand österreichweit, dass eben, wie bereits vorhin erwähnt, wenn bestimmte Frequenzen nicht erreicht werden, das hat Herr Schwifz auch in seinen Vorreden schon gesagt, dass wir da beim Busverkehr in den letzten Jahren sehr viel vernachlässigt haben. Positive Entwicklungen gibt es meiner Einschätzung nach schon. Wir haben in den letzten Jahren sehr viel Subventionen auch seitens des Verkehrsministeriums österreichweit in die Fußverkehrsinfrastruktur oder grundsätzlich in aktive Mobilität hineingesteckt. Das heißt, ich sehe auf jeden Fall eine Verbesserung. Derzeit in der Überarbeitung der Richtlinie nehmen wir auch diese besonderen Fälle, die Sie jetzt vorhin zum Beispiel beispielhaft aufgezählt haben, auf und versuchen, die ein bisschen besser zu behandeln und auch mehr Spielraum für die Sachverständigen zu belassen, dass sie eben auf einer Landesstraße, wenn sie zu einer Busstation fahren müssen und die zulässige Höchstgeschwindigkeit ist 100 km/h, dass man da vielleicht jetzt doch einen Zebrastreifen und möchte auch betonen, dass Zebrastreifen nicht immer die beste Lösung ist, vielleicht eine Mittelinsel oder sogar eine Verkehrslichtsignalanlage, also eine Ampel. Also es gibt verschiedene Formen und nicht nur den Schutzweg, dass man eine entsprechende, gut passende für die Ortschaft findet. Wir versuchen wirklich, diese Änderungen in die Richtlinie aufzunehmen und hoffen darauf, dass es auch österreichweit entsprechend umgesetzt wird und dass der Fußverkehr in den nächsten Jahren rapide verbessert wird, also die Fußverkehrsanlagen und die Qualität von Fußverkehr natürlich und die Quantität der Fußverkehrsanlagen. Mhm. Also es ist ein Riesenbestreben da und es ist auch das Wollen von allen Betroffenen so, ja, da. Mhm. Die Umsetzung dauert leider ein bisschen.
0: Bevor ich die Frau Alexandra, die schon lange bei mir in der Leitung wartet, dran nehme, will ich das Thema nur kurz noch abschließen und dazu auch noch Sie fragen. Herr Schwifz, wie würden Sie diese Frage beantworten, wenn Sie jetzt sich eine Gefahrenstelle anschauen, Ihre fachmännische Meinung kundtun, ob da jetzt eine Maßnahme zu ergreifen ist oder nicht? Wie viel Ermessensspielraum sehen Sie da? Sehen Sie da immer sehr, sehr klare Leitlinien, anhand derer Sie Ihre Entscheidung treffen, wo Sie sagen, naja, das ist eigentlich ganz klar so zu entscheiden aufgrund der rechtlichen Lage, oder sehen Sie in Ihrer täglichen Praxis da durchaus Ermessensspielräume, wo man sagen, ja gut, das könnte ich jetzt vielleicht so oder so entscheiden?
2: Also grundsätzlich halten wir uns natürlich als Sachverständige an die Richtlinien, aber natürlich die Interpretation der Richtlinien ist so wie bei vielen Sachen, kann man die natürlich auch sehr weit auslegen und vor allen Dingen die Richtlinie ist aus dem Jahr 2015. Seitdem hat sich im State of the Art schon einiges getan und auch das fließt natürlich in die tägliche Arbeit ein. Teilweise ist dann natürlich auch so ein Ding, hat man jetzt die Fußgänge oder nimmt man an, dass man die Fußgänge in Zukunft haben wird. Da kann es zum Beispiel sein, dass die Stelle jetzt aktuell der Gutachter, der sagt, es gehen nur die Fußgänger, die aktuell drüber gehen. Ich brauche da meine 25 pro Stunde, sonst passiert nichts. Ich bin halt eben so einer, der sagt, wenn ich den Schutzweg dort mache, wird die Stelle attraktiver. Da kann man dann schon einen Schutzweg machen. Was ich aber auch sagen muss, ist, dass es manchmal schon Anträge für Schutzwege gibt, wo man dann als Sachverständiger sagen muss, nein, das geht nicht. Wenn die Bushaltestelle zweimal am Tag von einem Bus angefahren wird, wir uns in einer Tempo-30-Zone befinden und wir dann einen Schutzweg dorthin legen wollen, der blöderweise auch nicht wirklich ist, es gibt nicht einmal eine gescheite Aufstellfläche für die Bushaltestelle, da muss man da schon leider sagen, ja, tut mir leid für die 5 Schüler, die da drüber gehen, aber im Endeffekt, da kann ich als Sachverständiger keinen Schutzweg mehr zulassen.
0: Und uns schreibt Werner Müller, er bemerkt auch, dass im Neutor jetzt mit den Elektrorollern da ein Problem ist und es da auch oft wahrscheinlich zu knappen Situationen kommt. Er schreibt uns, statt Absitzen müsste deutlich Schieben stehen, weil bei Ansprache aufs Absitzen, ich sitze eh nicht, siehst du das nicht, schreibt Herr Müller. Auch die Anbringung der Verkehrsschilder muss gehirngerecht und unmissverständlich auf beiden Seiten des Tunnels, nicht nur unten stehen. Schreibt uns Werner Müller. Vielen Dank für das Schreiben. Und wir fragen jetzt Frau Alexandra. Ja. Danke fürs Warten in der Leitung. Sie sind jetzt dran.
3: Bitte. Ja, hallo.
0: Hallo.
3: Hallo. Ich würde auch sehr gerne auf einen Schutzweg, auf einen Zebrastreifen aufmerksam machen, der in meinen Augen sehr gefährlich ist. Und zwar ist der in Eugendorf, stadteinwärts. Das ist der Zebrastreifen eigentlich am Ende des Ortsgebietes auf der B1, also so fast Richtung Hallwang. Und da ist ein Gewerbegebiet, da ist ein Wohngebiet und wir erleben da wirklich sehr absurde Situationen, also wenn man drüber gehen möchte. Es ist ganz, ganz oft so, dass man mehrere Anläufe braucht, bis dass die Autos stehen bleiben. Also ich habe oft das Gefühl, das ist keiner weiß mehr, dass es eine Haltepflicht gibt vor dem Zebrastreifen. Die absurdeste Situation war einmal, dass ein Auto stehen geblieben ist und als das Auto, der Fahrende, dann gemerkt hat, dass der Gegenverkehr nicht stehen bleibt, ist er einfach auch wieder weitergefahren. Und wir sind einfach verdutzt dann mit den Kindern stehen geblieben und haben einfach voller Unsicherheit nicht gewusst, was da jetzt eigentlich los ist und was wir so falsch machen. Und ich habe halt immer wieder das Gefühl, wir Fußgänger, wir sind einfach wir sind nicht am längeren Ast. Wenn was passiert, dann passiert uns mehr als wie den geschützten Autofahrenden. Mhm. Und ich möchte einfach da über die Sendung einfach einmal mehr aufmerksam machen. Die Schule ist wieder losgegangen das ist seit Jahren schon, dass das wirklich immer wieder sehr brenzlig ist vor diesem Zebrastreifen in Eugendorf Richtung stadteinwärts, genau. Mhm.
0: Frau Alexandra, danke, dass Sie mit dabei waren bei uns in der Sendung. Dankeschön.
3: Danke.
0: Also die Schulwegsicherheit ist ein Riesenthema. Wir haben das heute auch schon aus mehreren Perspektiven gehört, wie wichtig den Menschen mehr Rücksichtnahme im Verkehr wäre. Eine Anruferin ich weiß jetzt den Namen nicht mehr, hat heute irgendwie gesagt, so quasi sie sieht da weniger bei den Autofahrern das Thema, dass sich die eh viel an die Regeln halten. Aber das zeigt, eine Studie zeigt da eher ein etwas Gegenteiliges vor. Dass er, ja, Sie können uns das womöglich bestätigen. Da heißt es, dass etwa jedes 11. Auto nicht ordnungsgemäß an Zebrastreifen anhält. Ist das so korrekt, oder? Das heißt, auch da müsste es deutlich mehr Sensibilität geben, oder? Vor den Zebrastreifen aus Sicht der Autofahrer.

0: Ja, wir haben schon auch Studien durchgeführt, wo wir eben die Haltebereitschaft gemessen haben. Und ob es jetzt jedes 11. ist, weiß ich jetzt leider auswendig nicht, aber wird so sein. Das stimmt. Man sollte denken, jemand mit einem Führerschein sollte die Straßenverkehrsordnung kennen und sich auch daran halten. Ja, ist ein Bereich, wo sich dann doch einige nicht daran halten. Das haben wir auch in Studien bewiesen, das stimmt.
1: Wunderbar. Jetzt würde ich in die Schlussrunde gehen mit meinen Gästen hier im Studio. Frau Attersee, ja, ich beginne vielleicht bei Ihnen. Wenn Sie jetzt an die Zukunft denken, der Fußgängerinnen und Fußgänger, welche Maßnahmen braucht es aus Ihrer Sicht besonders? Was wäre besonders sinnvoll, besonders wichtig? Was müsste umgesetzt werden?
0: Ja, ich greife gerne dieses Rücksichtsthema auf. Wir haben einen begrenzten Straßenraum. Wir müssen aufeinander Rücksicht nehmen und wir müssen auch, also abgesehen von der Planung, die richtig gemacht gehört natürlich, wir sollten aufeinander Rücksicht nehmen und darauf achten, dass wir diesen begrenzten Raum auch gemeinsam nutzen. Und grundsätzlich würde sagen wir oder setzen wir uns dafür ein, dass Fußverkehr immer mitgedacht werden sollte und vor allem bei der Planung sollte der Fußverkehr für Kinder, Senioren und mobilitätseingeschränkte Personen mitgedacht werden. Und wenn die sich sicher fühlen im Verkehr oder auf der Straße, dann fühlen sich auch die anderen Verkehrsteilnehmerinnen sicher. Und das sollte in Zukunft besser in die Planungspraxis auch umgesetzt werden. Und es müssen einfach alle Verkehrsteilnehmerinnen und nicht nur die PKWs zum Beispiel mitgedacht und mitgenommen werden.
1: Wunderbar. Herr Schwifz, eine ganz offene Frage auch an Sie. Was bräuchte es aus Ihrer Sicht? Was wären gute Maßnahmen, die wirklich auch die Sicherheit für Fußgängerinnen und Fußgänger erhöhen würden?
2: Ich glaube, das Wichtigste ist, dass jeder einmal, also dass wir vor allen Dingen in der Planung drauf kommen, dass der Fußverkehr einfach für jede andere Verkehrsart, außer vielleicht das Rad, essentiell ist. Also vor allen Dingen für den öffentlichen Verkehr. Ohne zu Fuß gehen gibt es keinen öffentlichen Verkehr. Und wenn wir das einmal behirnen, glaube ich, ist schon viel erledigt, dass wir eigentlich immer als Fußgänger unterwegs sind. Oftmals wird aber einfach auf den Fußverkehr vergessen. Wir kennen diverse Supermarktparkplätze, wo man zwar wunderbar den Autoverkehr organisiert hat, aber dann komplett darauf vergessen hat, dass die Leute vom Auto ja auch noch irgendwie in den Supermarkt hineinkommen müssen. Das heißt, da sehen wir planen für den Autoverkehr, wir planen aber meistens nicht für den Fußverkehr wirklich. Und wenn wir das ändern, wenn wir den Fußgänger und vor allen Dingen den ungeschützten Verkehrsteilnehmer in den Mittelpunkt stellen, ich glaube, dann ist schon viel erledigt. Und wenn wir dann auch noch es schaffen, dass wir den Platz neu aufteilen, also im Prinzip den schwächeren Verkehrsteilnehmer, den Fußgänger, den Radfahrern, den Platz geben, den sie eigentlich benötigen und vielleicht eine Fahrspur dadurch dann aufgeben können. Und im Prinzip dann ist wirklich viel erreicht. Und das ist auch das Ziel von unserem Mobilitätsplan, den wir aktuell erarbeiten, dass sich da in der Stadt Salzburg in den nächsten Jahren einiges ändern wird.
1: Vielleicht darf ich Sie nochmal, ich meine, es gibt so viele Maßnahmen natürlich, die man ergreifen könnte, aber was wäre so aus Ihrer fachlichen Sicht so das Wichtigste oder das Drängendste? Mehr Zebrastreifen, weniger Tempo, breitere Wege, mehr Bewusstseinsbildung oder Kontrollen vielleicht sogar? Was wäre aus Ihrer Sicht so das, was wirklich am meisten Sicherheit bringen würde?
2: Ich glaube, das Wichtigste wäre, dass es auf der einen Seite mal weniger Autoverkehr gibt, also dass wir einfach nicht mehr aufs Auto angewiesen sind, dass die Straßen einfach sicher sind für alle Verkehrsteilnehmer und vor allen Dingen auch für die Fußgänger. Und ich glaube, das Allerentscheidendste ist, dass wir, wenn wir aus der Haustür rausgehen, uns in einem für Fußgänger sicheren Verkehrsraum wiederfinden und nicht innerhalb, also zwischen den Autos, die dort parken, durchgehen müssen.
1: Anna Gläser, Schlussfrage, was würden Sie sich denn wünschen für den Stadtteil Schalmoos oder für die ganze Stadt Salzburg?
3: Also ich kann mich da meinen Vorrednern nur anschließen. Wir brauchen, es muss einfach dieses Zu-Fuß-Gehen als natürlichste Bewegung der Welt eigentlich wieder vorrangig gesehen werden. Und alles andere sind Hilfsmittel. Und wir brauchen einfach viel mehr durchgängige Wege für die aktive Mobilität. Also wir brauchen Rad- und Fußwege, deren Benutzung angenehmer ist als der Weg mit dem Auto. Und es müssen die Menschen und insbesondere die Schulkinder diese Wege gefahrlos und entspannt benutzen können. Also die Fußwege müssen so gestaltet sein, dass man einen Einkauf gerne mit einem Spaziergang verbindet, dass man die Kinder allein auf den Schulweg schicken kann, dass einfach die alltäglichen Wege bewältigt werden können und Spaß machen. Und es müssen einfach diese Wege in der Planung und Gestaltung Vorrang haben, weil es heißt schließlich Umfahrung und nicht Umgehung. Das heißt, der kürzeste Weg, der direkte Weg, muss der aktiven Mobilität vorbehalten werden. Und die anderen, die LKWs, die Autofahrer, können alle gerne außenrum, dann auch ohne Zebrastreifen fahren.
1: damit möchte ich mich bedanken bei meinen Gästen. Herzlich fürs Kommen. Anna Gläser von der Bürgerinitiative Zukunft Schalmoos. Danke fürs Kommen.
3: Danke für die Einladung.
1: Danke, Michael Schwifz, Fußgängerbeauftragter der Stadt Salzburg.
2: Vielen Dank für die Einladung.
1: Und vielen Dank, Hatun Atasayar vom Kuratorium für Verkehrssicherheit.
0: Dankeschön.
1: Und bedanken möchte ich mich natürlich ganz herzlich auch bei Ihnen zu Hause fürs Zuhören und fürs Mitdiskutieren. Wir sehen uns heute Abend bei Salzburg heute, wenn Sie mögen. Bis dahin noch eine feine Zeit hier auf ORF Radio Salzburg.

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1: Im Studio ist Felix Schneider-Storm. WIFO-Chef Gabriel Felbermayr hat kürzlich darauf gedrängt, das gesetzliche Pensionsalter von 65 auf 67 Jahre anzuheben, weil die Menschen immer älter werden und die Kosten daher steigen. Heute präzisiert Felbermayr, ab wann das Pensionsalter steigen sollte. Maria Kern berichtet.
2: WIFO-Chef Gabriel Felbermayr betont, dass eine Anhebung des Pensionsalters all jene, die kurz vor der Pension stehen, gar nicht betreffen würde. Erst in 10 Jahren sollte das Pensionsalter schrittweise angehoben werden.
3: Und dann würde man in kleinen Schritten, zum Beispiel über 6 Jahre, dann von 2036 bis 2042 auf die 67 hochlaufen. Die erste Kohorte, die dann voll betroffen wäre, das wäre die Kohorte der 1976 geborenen Menschen.
2: Ab dem Jahr 2042 sollte das Pensionsalter dann an die Lebenserwartung angepasst werden. Felbermayr sagt aber auch, dass man etwa für Schwerarbeiter eine andere Lösung finden müsste. Grundsätzlich müsse das Pensionsalter aber steigen, weil andernfalls die Kosten für Pensionen, Gesundheit und Pflege aus dem Ruder laufen würden.
1: Das Bundesheer hat einen neuen Generalstabschef. Harald Wodosek hat das Amt heute bei einem Festakt in Wien von Rudolf Striedinger übernommen. Mit der Verlängerung des Wehrdienstes auf 6+3 Monate zeigt sich Wodosek zufrieden. Das sei ein ultimativer und maximaler Gewinn für die Sicherheit der Republik Österreich, so Wodosek. In Frankreich streikt heute der öffentliche Dienst. Im ganzen Land haben die Gewerkschaften zu Demonstrationen aufgerufen. Sie fordern höhere Gehälter. Die Gehaltserhöhungen sind in den letzten Jahren deutlich hinter der Teuerung zurückgeblieben. Ernst Kernmeier berichtet aus Paris.
4: Begonnen hat es an den Gymnasien. In mehreren Städten wurden Schulen schon am Freitag und gestern blockiert. Von Schülern, die gegen mangelnde Ausstattung der Schulen und überfüllte Klassen protestieren. Bei teilweise gewalttätigen Ausschreitungen wurden mehrere Personen verletzt. Es gab mehr als 160 Festnahmen. Für heute haben die Gewerkschaften des öffentlichen Dienstes zum Streik aufgerufen. Beamte haben in den letzten 10 Jahren nur moderate Gehaltserhöhungen bekommen. Das ist jetzt angesichts der Teuerung aufgrund der hohen Benzinpreise besonders deutlich zu spüren. Aufgrund der leeren Kassen will die Regierung die Gehälter im öffentlichen Dienst allerdings auch im nächsten Jahr nicht erhöhen.
1: Die Westbahn verbessert ab Mitte Dezember ihre Anbindung nach Oberkärnten. Eine der 5 täglichen Verbindungen von Wien nach Villach fährt dann weiter bis Spital an der Drau, wie die Westbahn heute mitteilt. Als Zielgruppe gelten Touristen, Ausflügler, Geschäftsreisende und Pendlerinnen. Die Fahrt von Spital nach Wien dauert 4 Stunden und 5 Minuten. Laut der Westbahn wird damit auch die Region um den Millstätter See besser angebunden. Die geplante Weiterführung bis Lienz kommt vorerst zwar nicht, man halte aber an dem Ziel fest. Das waren die Nachrichten mit Felix Schneider-Storm. Zum Wetter.
5: Größtenteils geht es sonnig weiter und für Ende September ist es warm. Sogar sommerliche 27 Grad sind es aktuell in Bludenz. Teilweise hartnäckig sind aber die Wolken in Osttirol, in Oberkärnten, im Lungau und im oberen Murtal. Und ohne Sonne hat es zum Beispiel in Dölloch auch nur 13 Grad. Im Osten ist es windig heute, Böen um 50 km/h, aktuell etwa im Bad Fürslau. Weiterhin windig, warm und überwiegend sonnig morgen am Mittwoch, am ehesten wieder länger trüb im Südwesten. So viel zum Wetter von Katrin Ladstätter.
6: ORF Radio Salzburg Verkehrsinformation um 14:03. Auf den Hauptverbindungen kommen Sie aktuell gut voran. Großes deutsches Eck, Autobahn A8 Richtung München vor der Baustelle bei Rohrdorf. 5 Kilometer Stau und eine halbe Stunde Zeitverlust. Da wo es geht, gute Fahrt.
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8: Ja, grüß euch, da ist der Haber Hannes von der Haber Logistik in Berndorf und darf dich, Raffi, recht herzlich bei uns in Berndorf begrüßen.
9: Dankeschön, freut mich auch sehr. Ich habe ein kleines Problem heute. Ich habe keinen LKW-Führerschein. Das heißt, Hannes, LKW fahren fällt schon mal weg, aber es hat sonst genug Arbeit auch für mich trotzdem.
8: Ja, Raffi, das macht in dem Fall gar nichts. Also wir sind ja als Spedition und ein Transportunternehmen und haben natürlich auch andere Aufgaben für dich. Sei es jetzt den LKW entladen oder beladen mit Hilfsmitteln. Oder mit dem LKW dann mitfahren zu einem anderen Standort und dort dann die Ware ausladen und wieder was aufladen. Aber auch im Büro erklären wir da, wie Disposition, LKW-Einteilung oder die Verzollung für Nicht-EU-Güter passiert. Also du kriegst halt einen Rundumblick von Spedition und Transport. Geht auch ohne Führerschein.
9: Sehr gut, aber geht uns nicht auch und Musik auch nicht. Einen schönen Nachmittag.

0: das ist ein Job, wo man wirklich zu Beginn nicht weiß, was man den ganzen Tag so machen wird. Also jetzt nicht im negativen Sinne. Schönen Nachmittag, das ist Radio Salzburg hier bei der Arbeit bei Haber Logistik in Berndorf. Johannes, wir sind jetzt da in der Dispo. Du hast genau so einen Fall jetzt, dass das, was jetzt gerade aufgepoppt ist, gerade am Bildschirm vor dir am Computer, du heute in der Früh noch nicht gewusst hast. Was haben wir hier denn gerade für Probleme?
1: Servus, Waffe. Ja, ganz genau. Also wenn man sehen kann, das ist top aktuell, vor ein paar Minuten passiert. Wir stehen mit einem LKW bei unserem Partner in Deutschland, haben zwei Ladestellen, die erste ist schon erledigt, stehen bei der zweiten keine Ware da.
0: Das ist natürlich schlecht, weil der LKW hätte noch Platz und da sollte natürlich Ware rein, weil halb leer herumfahren braucht man nicht.
1: So ist es, der ist nicht bezahlt. Müssen wir schauen, jetzt ad hoc, wie wir das Problem lösen. Durch eine gute Partnerschaft, die wir da in Deutschland haben, haben wir sofort eine Ersatzpartie ermöglichen können. Mhm. Wir schicken den LKW jetzt ein paar Kilometer weiter, machen den mit Sammelgut, nennt man das, zu uns aufs Lager voll und haben die Auslastung am LKW, verlieren nicht so viel Zeit.
0: I need 5 minutes steht da am Bildschirm, also chatten hauptsächlich auf Englisch.
1: Großteils auf Englisch, ja. Wir haben mit Ungarn, Polen, allen möglichen Litauern da zu tun, mit Disponenten. Und nachdem ich nicht Polnisch, Ungarisch und Litauisch kann, einigen wir sie da auf Englisch.
0: Gott sei Dank. Also Das Troubleshooten sozusagen ist das eine, aber zum anderen kümmerst du dich zum Beispiel auch um den Zoll, wenn Ware über die Grenze geht, wo man sie brauchen.
1: Genau. Ich bin auch für den Zoll bei uns zuständig. Wir sind AIO-zertifiziert, nennen sie das. Das bietet uns einige Vereinfachungen, was die Abwicklung betrifft. Wir machen großteils Ausfuhren hier von unserem Lager weg Richtung Schweiz und Balkan, sprich Bosnien, Serbien, Mazedonien.
0: Und da spielt der Zoll natürlich eine Rolle.
1: Da spielt der Zoll eine Rolle, weil eben nicht EU.
0: Mhm. Genau. Das wäre eine Tour für Freitag nach Bosnien. Gibst du jetzt schon ein, weil über irgendeine gute Planung gibt es nichts, was besser sein kann,
1: wie wenn man erstens so und was man heute schon besorgen kann, verschiebt man nicht auf morgen. Also nachdem man ja sieht, was dazwischen passieren kann.
0: Jederzeit kann irgendwas passieren.
1: Jederzeit wirst du wieder rausgerissen. Also wenn wir es erledigen können, dann gleich.
0: Okay. Ja. Das nächste, wenn wir beim englischen Chat bleiben, was ich vielleicht hineintippen würde, ist When you're in love with a beautiful woman. Damit könnte wahrscheinlich die andere Lagerstation nichts anfangen, aber das ist der nächste Song. Dr. Hook jetzt hier bei uns in Radio Salzburg, hier bei der Arbeit heute aus dem Flachgau.

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1: Man kann sich das ungefähr ein bisschen so vorstellen wie von einer Tauschbörse zum Beispiel, wenn man im Internet seinen Tisch verkauft oder seine Lampe oder sonst irgendwas. Nur, es geht hier nicht um Tisch und Lampe, sondern es geht um eine ganze LKW-Fracht. Das ist hier bei der Arbeit, beim Transportunternehmen in Berndorf. Ich bin jetzt beim Thomas. Thomas, deine Aufgabe ist, dass du genau diese Angebote, sage ich jetzt einmal, online stellst. Nur nicht auf so einer normalen Tauschbörse für die Normalos, sondern wirklich, wo es eben um LKW-Fahrten geht.
2: Das ist korrekt, ja.
1: Was ist jetzt dein klassischer Arbeitsvorgang, den du machst?
2: Klassischer Arbeitsvorgang ist, wir kriegen den Auftrag vom Kunden, Ware von A nach B zu transportieren. Dann nützen wir diese Frachtenbörse, stellen die Fracht im Prinzip herein. Das heißt, du gibst da, wo ist der Ladeort, zu welchen Zeiten wird geladen. Dann wo ist der Entladeort, zu welchen Zeiten wird dort entladen. Was ist die Fracht, gibt es Paletten zu tauschen oder gibt es nichts? Ist es ein Gefahrgut oder ist es keines? Und im Prinzip die interessierten Unternehmer melden sich auf das und ja, dann starten die Preisverhandlungen.
1: Mhm, Preisverhandlungen, gutes Stichwort. Auch du hast da zum Beispiel gerade so einen Chat offen gehabt. Kennt man eh, selbst wenn man irgendwas verkauft auch. Du gibst den Preis vor mit, wie viel haben wir da gehabt?
2: 280 Euro.
1: Mhm.
2: Dann sagt er braucht aber 740 Euro. Das habe ich dann verneint, dass das nicht möglich ist. Und dann hat er gesagt, mein Best Price ist 380 Euro.
1: Was antwortet man da jetzt?
2: Ich habe dann nicht mehr geantwortet, weil 280 Euro habe ich zwischenzeitlich in jenem anderen Unternehmer gezahlt.
1: Okay. Wie schnell geht denn das, dass solche Angebote dann angenommen werden und die Fracht verliefert wird?
2: Das ist unterschiedlich von den Destinationen, wo es hingeht. Momentan gibt es Gebiete, die was, ja, eher weniger beliebt sind bei den Frechtern. Das richtet sich immer nach möglichen Retourladungen vor Ort natürlich. Und dann gibt es aber Ladungen, die sehr beliebt sind, da geht es um, weiß ich nicht, Minuten oder innerhalb von 5 Minuten ist die Ladung dann weg.
1: Was wäre sowas zum Beispiel? Was für Land, was für Destination, welche Fracht?
2: Also alles, was aus meiner Sicht aus in den Norden von Deutschland aufgeht, so Postleitzahl 2 Hamburg oder Postleitzahl 1,8, da Richtung Potsdam, das ist eigentlich relativ rasch weg.
1: Okay, dann wünschen wir da genau ganz viele solche Aufträge. Bei uns geht es musikalisch gleich Richtung Italien. Gianna Nannini gibt es gleich noch Smoky. Einen schönen Dienstagnachmittag aus dem Flachgau.

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4: Um 15:30 im Nachrichtenstudio ist Tanja Gretzky. Von dem gestohlenen Hubschrauber, der von Ex-Skisprungstar Thomas Morgenstern betrieben worden ist, fehlt nach wie vor jede Spur. Der Obmann des Flugplatzes Marterndorf, Robert Wieland, zeigt sich heute verwundert darüber, dass die Maschine problemlos am Nachthimmel hat verschwinden können. Er stelle sich ernsthaft die Frage nach der Luftraumverteidigung in Österreich. Die für zivile Flugsicherung zuständige Austrocontrol versucht derzeit mit Polizei und Bundesheer Flugspuren zu finden. Nach ersten Erkenntnissen liegen keine Transponderdaten vor. Das heißt, das Funkgerät dürfte deaktiviert worden sein. Im Lunga ist eine Firma jetzt Opfer von Cyberkriminellen geworden. Unbekannten war es gelungen, in den E-Mail-Verkehr zweier Unternehmen in Tamsvik einzudringen. Dabei haben sie laut Polizei eine echte Rechnung dermaßen manipuliert, dass die anschließende Überweisung auf das Konto der Täter erfolgt ist. Der Schaden beträgt 86.000 Euro. Die Polizei ermittelt. Und die Polizei hat zwei 16-jährige Pongauer ausgeforscht, die auf Plattformen sozialer Medien Mopedteile angeboten und dafür auch Geld kassiert haben, obwohl sie diese Teile überhaupt nicht besessen haben. Dabei seien sie laut Polizei sehr geschickt vorgegangen, unter anderem mit fingierten Sendungsverfolgungsnummern, um so einen Versand vorzutäuschen. Außerdem haben sie mehrmals ihre Social-Media-Konten gelöscht und dann wieder neue erstellt. Die beiden 16-Jährigen haben rund 1.000 Euro ergaunert. Zu den Wetteraussichten: meist scheint die Sonne, zum Teil auch ungetrübt am Nachmittag, bei Höchstwerten zwischen 20 und 26 Grad. Morgen Mittwoch scheint meist die Sonne, lokale Frühnebelfelder lösen sich rasch auf. Im Lungo kann sich Hochnebel zum Teil bis über die Mittagsstunden halten. In der Früh frisch 4 bis 12 Grad, tagsüber dann 20 bis 26 Grad. ORF Radio Salzburg Verkehrsinformation um 14:32 Minuten. Auf den Hauptverbindungen kommen Sie aktuell gut voran. Eine Meldung gibt es von der Autobahn A8 Richtung München. Vor der Baustelle bei Rohrdorf gibt es aktuell 5 Kilometer Stau und eine halbe Stunde Zeitverlust. Wir wünschen gute und vor allem sichere Fahrt.
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6: 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Der LKW fährt nicht nur einfach los ans Ziel, sondern muss davor beladen werden. Und genau da bin ich jetzt beim Lager bei der Sabine. Hinter uns dein LKW, was machen wir als nächstes?
7: Wir beladen jetzt einen LKW mit 6 Paletten.
6: Machen wir das per Hand, oder?
7: Nein, das machen wir jetzt natürlich nicht mit der Hand, das machen wir jetzt mit der Ameise.
6: Gedacht,
7: und du darfst mir helfen.
6: Sehr gerne. Ich habe mir gedacht, das Fitnessstudio zahlt sich endlich aus, aber dann nehmen wir die Ameise zu Hilfe.
7: Du kannst es schon probieren, aber ich glaube, das wird ein bisschen schwammig.
6: Nein. Probieren wir lieber nicht. Ich kriege eine kurze Einschulung von der Ameise und dazu hören wir jetzt Kylie Minogue. Das ist Radio Salzburg am Dienstagnachmittag bei Haber Logistik in Berndorf.

0: Das ist Radio Salzburg am Dienstagnachmittag. Das ist jetzt der Moment zwischen da im Lager steht die Ware und das muss jetzt da rein in den LKW. Wir beladen den LKW von der Sabine. Wir haben sechs so Paletten, die müssen da rein. Erster Fehler, den ich gerade gemacht habe, ich habe die Ware nicht aufgehoben. Das passiert jetzt genau. Passt schon. Sabine, diese Ameise, mit der wir das machen, das ist ein cooles Gefährt.
1: Ja, das ist sehr, sehr cool. Ich mag das auch am liebsten.

0: Zum Laden.
1: Also vergessen Sie bitte jeden E-Scoot und jedes E-Bike. Damit kann man wirklich schweres Zeug von A nach B bringen. Jetzt in dem Fall fahren wir gerade die Laderampe rauf vom LKW. Das Einzige, was ist, ist ich vor mir recht wenig und ich sollte es jetzt genau zwischen zwei andere Paletten hineinbringen. Also Millimeterarbeit.
0: Genau.
1: Stoßen wir nirgends dran?
0: Nein, das geht sich aus. Bei mir geht es aus.
1: Sehr gut, bei mir
0: bei
1: auf der anderen Seite aus.
0: Super.
1: Bis ich anstehe oder wann ich stopp?
0: Ja, bis du anstehst.
1: Okay. Sabine, was ist denn der häufigste Fehler beim LKW-Beladen, wenn man das neu macht, so wie ich jetzt zum Beispiel gerade?
0: Ja, wenn man das neu macht, dann muss man immer aufpassen. Auf der Seite, da sind so Latten.
1: Mhm, aus Stahl.
0: Und, genau, und da kann man halt hängen bleiben und kann man die Ware aufreißen. Da muss man ein bisschen schauen, okay, dass man das nicht macht. Oder so wie es bei mir, bei meinen LKW ist, ich habe die Rungen drinnen. Das sind die...
1: Das heißt so ein Stahl, was macht man damit?
0: Genau, die sind zum Sichern.
1: Ah, zum Sichern, okay.
0: Genau, die sind zum Sichern.
1: Sie sind ziemlich scharf auf der Seite, da muss man aufpassen, glaube
0: genau,
1: ich, oder?
0: Genau, da muss man aufpassen, weil wenn die ein bisschen so da stehen, dann kann es schon passieren, dass du die ganze Kiste aufreißt.
1: Mhm. Zeitlich müssen wir noch ein bisschen schneller werden. Ich habe jetzt für diese Palette ein bisschen länger braucht, also ein bisschen sehr viel mehr wie du. Was ist denn so normalerweise eine Palette, dass man es da beladet? Wie lange braucht man?
0: Für eine Palette ungefähr... 25 Sekunden?
1: 25 Sekunden, ja.
0: 50 Sekunden?
1: Da merken Sie, ich habe über eine Minute gebraucht. Also wir müssen nur ein bisschen Gas geben. Gas geben, richtiges Stichwort. Wo geht es für uns jetzt dann gleich hin?
0: Genau, wir machen jetzt nur schnell die Ladungssicherung und dann fahren wir nach Lengau.
1: Alles klar. In Schwitzen komme ich dank der Ameise nur bedingt, aber ich bin doch ein bisschen nervös. Das ist die Hupe übrigens. Taugt mir sehr sweat jetzt hier bei uns in Radio Salzburg in der Circle.

0: Haben Sie auch gedacht, bisher LKW beladen ist ziemlich einfach, einfach Ware rein, Klappe zu und Abfahrt? So einfach ist es dann doch nicht. Einen schönen Dienstagnachmittag. Ich bin bei Haberl Logistik hier im Flachgau. Sabine, wir haben jetzt auch schon die Ladungssicherung hinter uns, aber jetzt ist hinten Klappe zu, sozusagen.
1: Genau, jetzt machen wir noch zu und dann fahren wir los. Aber zu machen darfst jetzt du.
0: Du hast da so eine Fernbedienung. Was für Knopf ist der erste?
1: Genau, der erste ist Start.
0: Start ist einmal das Wichtigste.
1: Und ganz dann einfach nach oben.
0: Nach oben, damit die Hebebühne nach oben fährt. Man hört genau. So im Hintergrund ein bisschen. Und dann geht es für uns gleich wohin?
1: Wir fahren jetzt nach Lengau zu der neuen Haberl-Firma, die was neu gebaut worden ist.
0: Fahren wir da dann hin.
1: Genau.
0: Der Fernbedienung ziemlich einfach, dass das zugeht. Ein paar Zentimeter noch.
1: Dann macht es Baum und jetzt, dann wissen wir, jetzt ist zu.
0: Muss ich jetzt auf Stopp klicken?
1: Kannst, aber musst nicht.
0: Okay, zur Sicherheit klicke ich mal da drauf. Passt, dann... Fernbedienung gebe ich dir wieder, dass wir die nicht verlieren. Wäre blöd, wenn wir die da liegen lassen, wenn wir es dann später vielleicht wieder brauchen.
1: Genau.
0: Und jetzt steigen wir ein.
1: Genau, passt. Dann steigen wir jetzt ein und du ziehst bitte die Schuhe aus.
0: Das wollte ich fragen, weil ich bin jetzt schon öfters mit LKW-Fahrerinnen und Fahrern unterwegs gewesen. Immer Schuhe ausziehen.

0: weil es wie das Wohnzimmer sozusagen.
1: Genau, das ist meine zweite Heimat und da möchte ich das sauber drinnen.
0: Passt, dann gehst du mal Richtung Fahrerseite, ich gehe Richtung Beifahrerseite und dann sehen wir da unten jetzt nochmal kurz die Schuhe aus. Und dann schauen wir, wie wir da... Na, schau, das sehe ich ja schon. Das ist ja sogar sauberer wie bei meinem Wohnzimmer daheim, Sabine. Also, das hörst du gern, das verstehe ich. Sehr gut. Den linken Schuh ziehe ich hinaus. Wir starten den Motor und dann sind wir schon unterwegs. Jetzt von Bernau Richtung Lengau. Also auch wenn Odo Lindenberg jetzt singt Airport, da war ich auch schon mal hier bei der Arbeit. Wir fahren jetzt Richtung Lengau, angrenzendes Oberösterreich. Einen schönen Nachmittag.

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1: Am Mikrofon ist Felix Schneider-Storm. Nach dem Amoklauf an der Grazer Schule in der Dreierschützengasse wurde das Waffenrecht verschärft. Trotzdem verzeichnet Österreich aktuell einen Anstieg an Waffen. Seit letztem Jahr ist es ein Anstieg um 42.000 gemeldeten Schusswaffen. Annabelle Mini aus unserer Chronikredaktion, woran könnte das denn liegen?
2: Ich habe mit einer Waffenrechtsexpertin darüber gesprochen, wieso es trotz strengerer Regeln zu einem Anstieg von gemeldeten Waffen gekommen sein könnte. Und sie sieht mehrere Gründe. Eben, dass sich viele neu für den Schießsport oder die Jagd interessieren oder andere aber auch aus Vorsicht überprüft haben könnten, ob all ihre Waffen auch korrekt gemeldet sind und ihre alten Bestände nachträglich registriert haben. Mehr registrierte Waffen heißt also nicht unbedingt, dass alle neu gekauft worden sind.

0: sind.
1: Berichtet Annabel Amini. In der Slowakei hat ein Schüler mit einem scharfen Gegenstand, vermutlich ein Messer, auf Lehrerinnen und Mitschüler eingestochen. Eine 61 Jahre alte Frau ist laut der Polizei ihren Verletzungen erlegen. Ein Kind sei in kritischem Zustand mit einem Rettungshubschrauber in ein Krankenhaus gebracht worden. Bei dem Angreifer dürfte es sich um einen 8-Klässler an der Schule handeln. Genaueres zu der Tat ist bisher nicht bekannt. Die Tat ereignete sich in der nordslowakischen Gemeinde Staschkov, 185 Kilometer nordöstlich der Hauptstadt Bratislava. Ministerpräsident Robert Fico spricht von einem tragischen Vorfall. In ganz Europa ist heute eine groß angelegte Razzia wegen des Verdachts auf millionenfachen Betrug mit online verkauften Handys gelaufen, darunter auch in Österreich und Deutschland. Der Schaden für Verbraucher beträgt geschätzt 300 Millionen Euro, wie die Europäische Staatsanwaltschaft in Luxemburg mitteilt. Den Betroffenen seien aus gebrauchten Teilen zusammengesetzte Geräte über das Internet als Neuware verkauft worden. Nach Sicherheitsbedenken stoppt der ChatGPT-Entwickler OpenAI die Veröffentlichung eines neuen KI-Modells. Die künstliche Intelligenz hat offenbar eigenmächtig gehandelt. Nicht der erste derartige Zwischenfall ist das, wie Michael Fröschl berichtet.
2: Das neue KI-Modell von OpenAI hätte eigentlich in den nächsten Tagen oder Wochen herauskommen sollen. Das wird nun gestoppt. Die Software habe in Tests Nutzer nicht immer ehrlich darüber informiert, welche Aktion sie unternommen oder nicht unternommen hat, so eine für Sicherheitssysteme zuständige OpenAI-Managerin. Ferner habe das KI-Modell teils auf eigene Initiative gehandelt, ohne die Erlaubnis des Users einzuholen. Eigenmächtige Aktionen fortgeschrittener künstlicher Intelligenz gab es bei OpenAI zuletzt immer wieder. Erst am Wochenende hat die Firma nach einem Zwischenfall das Training seiner leistungsstärksten KI-Modelle ausgesetzt. In den USA trifft Präsident Trump heute die Chefs der großen Technologiefirmen, um über die Zukunft der KI zu beraten. Trump hat sich mehrfach gegen eine stärkere Regulierung ausgesprochen.
1: Fernando Alonso bleibt der Formel 1 erhalten. Der 45-jährige Spanier hat seinen Vertrag bei Aston Martin um ein weiteres Jahr bis Ende 2027 verlängert. Der zweifache Weltmeister Alonso betont, er fühle sich weiterhin schnell und motiviert. Seine Formel 1-Karriere begann 2001. Das waren die Nachrichten mit Felix Schneider-Storm. Zum Wetter.
3: In Landeck, Imst und Fraxern aktuell 27 Grad, 26 in Melk und Golling und dazu scheint weiterhin im Großteil Österreichs die Sonne. Von Osttirol bis ins obere Murtal aber hartnäckige, hochnebelartige Wolken und ohne Sonne sind es auch nur um die 15 Grad. Bis in den Abend hinein windig ist es vor allem von Passau bis Eisenstadt. Ähnlich warm, sonnig und teilweise windig, auch morgen am Mittwoch. Wieder kann es speziell im Südwesten länger trüb sein. So viel zum Wetter von Katrin Ladstätter.
4: ORF Radio Salzburg Verkehrsinformation um 15 und gleich 4 Minuten. Auf den Hauptverbindungen in Salzburg kommen Sie gut voran. Noch der Blick zu unseren Nachbarn nach Deutschland. Autobahn A8 Richtung München. Vor der Baustelle bei Rohrdorf aktuell 5 Kilometer Stau und eine halbe Stunde Zeitverlust. Da wo es geht, gute Fahrt.
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7: Ziemlich ungewöhnlicher Arbeitsplatz. Ich sitze da nur in Socken. Wir sind in der Fahrerkabine von der Sabine, von ihrem LKW. Da ist Straßenschuhverbot. Du hast es ein bisschen gescheiter gemacht, du hast so Hausschuhe an.
8: Genau, ich habe Hausschuhe, aber mit denen kann man einfach viel besser fahren.
7: Wir sind unterwegs noch länger, haben hinten auf der Fläche ein bisschen eine Ladung. Das Nervigste beim LKW-Fahren?
8: Staustellen und wenn Traktors einfach nicht wegfahren wollen und du hast einfach keine Möglichkeit zum Überholen.
7: Geht der dann eh ziemlich gleich wie Autofahren? Also LKW-Fahren und Autofahren zumindest beim Stau stehen ziemlich ähnlich.
8: Genau, das ist ziemlich ähnlich.
7: Wie wichtig ist Musik beim Fahren?
8: Das ist mir sehr wichtig. Ich brauche unbedingt immer Musik. Immer.
7: Passt, dann legen wir Musik auf. Kenny Rogers und Dolly Parton gibt's jetzt. Ich bin hier bei der Arbeit heute Nachmittag, bis es finster wird, bei Haber Logistik. Wir fahren dahin.

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1: Das ist ein bisschen der gemütliche Teil, den was ich jetzt habe. Ich sitze am Beifahrersitz in der LKW-Kabine von der Sabine. Beifahrer mangels fehlenden Führerschein. Sabine, wann hast denn du den Schein gemacht? Wie ist denn dazu gekommen, dass du da, oder? Weil, bin ich jetzt ehrlich, der Großteil ist männlich, der hinterm LKW-Lenkrad sitzt. Also du bist eine Besonderheit, sage ich jetzt einmal.
2: Danke. Nein, ich war vorher ewig im Verkauf und wollte das halt nicht mehr machen. Und Autofahren hat mir immer voll Spaß gemacht und haben mir gedacht, jetzt probierst du das einfach nochmal größer, jetzt machst du einfach einmal einen Lastwagenschein. Und dann siehst du das eh, ob dir das Spaß macht oder nicht. Und man sieht, mir macht das voll Spaß, für mich ist das mein Traumberuf. Aber ich muss auch sagen, weil ich einfach die Traumfirma dazu gefunden habe. Mhm. Weil hätte ich die Firma nicht gefunden, dann
1: schaut's vielleicht ein bisschen anders aus.
2: Zweifel vielleicht schon aufgekommen, muss ich ganz ehrlich sagen. Mhm.
1: Glaube ich. Du hast mir verraten, du hast eine 16-jährige Tochter. Wie ist denn das, wenn man hin und wieder so auswärts ist, wie das halt ist, wenn man mit einem LKW unterwegs ist? Wie bringt man denn da alles unter den Hut?
2: Ja, das Gute ist das, ich habe erst dann mit dem Lastwagenfahren wirklich anfangen können, wie meine Mama in Pension gegangen ist, weil ich wollte meine Tochter eben nicht allein daheim lassen. Und jetzt ist 16, ich mache das jetzt seit 3 Jahren, ich habe mit denen gar kein Problem, ihr taugt es sogar, dass ich das mache. Und sie ist selber jetzt in der Lehre.
1: Sehr nett. Aber nicht irgendwie in diesem ähnlichen Bereich wie du?
2: Nein, gar nicht. Sie ist Tourismuskauffrau.
1: Ah, sehr lässig. Ist auch ganz wichtig. Genau. Ist sie hin und wieder auf dem Beifahrersitz, so wie jetzt gerade? Fahrt sie hin und wieder mit bei der Mama?
2: Ab und zu. Ab und zu doch. Wenn ich sage, jetzt fahre ich wieder in die Steiermark, da können wir dann wieder eine schöne Pause machen lang und dann können wir zu den Ruinen aufgehen. Dann kann es schon mal sein, dass ich mitfahren mag, aber eher... Jetzt ist schon selten geworden. Am Anfang ist öfter mitgefahren, aber jetzt eher selten.
1: Okay. Also Steiermark taugt dir die Gegend?
2: Ja, voll.
1: Die Ruinen also und sowas gesagt hast?
2: Voll gern. Und wenn die Zeit eben da ist und ich mache dann mal 3/4 Stunde Pause, dann gehe ich auch gerne mal auf und spazieren zu den Ruinen.
1: Das ist doch eine Pause, die was wir sinnvoll nutzen. Bei uns ist noch lange keine Pause, weil wir sind bis 18 Uhr hier bei der Arbeit. LKW im Lager und rundherum. Da müssen wir jetzt links einbiegen, oder?
2: Genau, da biegen wir jetzt links ein. Da haben wir jetzt das neue Firmengelände.
1: Sehr gut.

0: Das ist Radio Salzburg am Dienstagnachmittag. Wir sind jetzt bei der Tankstelle angekommen. Sabine, wir tanken jetzt einen LKW mal voll.
1: Genau, wir tanken jetzt voll, weil gestern war ich in Wien. Jetzt ist er wieder ein bisschen leer geworden, müssen wir wieder ein bisschen auftanken, damit wir morgen wieder eine gescheite Tour fahren können.
0: Das Erste, wenn wir auftanken, ist, dass wir aufschraufen deinen Tank. Handschuhe genau. Habe ich schon bekommen. Noch links oder noch rechts?
1: Noch rechts.
0: Noch rechts, oder? Alles klar.
1: Nein, das hast du gemacht, Entschuldigung.
0: Das andere rechts, kein Problem.
1: Ja, genau. Oder jetzt?
0: Jetzt ist er zu.
1: Jetzt
0: ist er ganz, warte, jetzt nehme ich kurz einmal das Mikrofon. Sonst wird es schwierig mit auftanken. Oder wird es eine Kindersicherung rein? Ah, jetzt geht's auf. Das andere rechts und dann doch das rummeln. Kein Problem.
1: Okay, Entschuldigung.
0: Dann müssen wir uns kurz einloggen, oder?
1: Genau, dann müssen wir jetzt meinen Chip.
0: Dann halten wir jetzt hin.
1: Jetzt muss ich eingeben.
0: Damit sie wissen, dass du jetzt tankst, dass du deinen LKW antankst. Du gibst deine Fahrernummer ein. Einmal kurz bestätigen mit OK.
1: Genau.
0: Bitte warten, steht am Bildschirm. Und jetzt, was tanken wir, Diesel oder AdBlue?
1: Nein, einen Diesel tanken wir, nehmen wir die 1 und wieder okay. Und dann kannst du die Zapfsäule nehmen und kannst du zum Tanken anfangen.
0: Tanksäule 1 aktiviert steht drauf.
1: Genau.
0: Dann wie man das von einer Autotankstelle auch kennt, läuft schon. Gehen wir mal hin. Ich hoffe, ich streife da nicht bei deinem LKW. Ist ein Heiligtum. Und dann einfach rein, oder?
1: Genau, einfach rein und
0: rauf.
1: Drücken.
0: Genau. Und dann läuft jetzt mal richtig viel Diesel
1: genau,
0: hinein.
1: Genau, das Schnapperl, das geht schon, musst nur richtig erwischen.
0: Ah, jetzt habe ich es richtig erwischt. Heute hat er lieber fest.
1: Kannst schauen.
0: Tanken bei Steak kennt man von seinem Auto auch. Wobei beim Auto hat man gerade irgendwie so ein bisschen das Gefühl, dass man fast einen LKW voll tankt, wenn am Ende dann diese große Geldsumme
1: aufsteht. Genau, wenn man die Rechnungen danach sieht, gell?
0: Wollen wir nicht. Ich will gar nicht wissen, wie viel Euro wir da jetzt gerade reintanken, aber tun wir nicht, weil das gehört eh zu.
1: Nein, das geht uns nichts an.
0: Sehr gut, genau. Das hätte ich gerne bei meinem Auto auch hin und wieder. Also,
1: genau.
0: Der Tank, der wird voll gefüllt. Da läuft der Diesel hinein und bei uns läuft Hubert von Gäusern. Brenner tut's gut. Witzig ist ja der Hubert von Gäusern, bei der Tankstelle wollen wir nicht, das brennt. Ich darf dann gleich noch ein bisschen mithelfen bei der Dispo und später fahren wir dann auch wieder retour.
1: Genau, fahren wir dann wieder nach Berndorf zurück.

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2: Um 15:30 im Nachrichtenstudio ist Tanja Gelecki. Im Rechtsstreit zwischen der Landwirtschaftskammerführung und zwei entlassenen Dienstnehmern, darunter ist der ehemalige Kammerdirektor, hat der oberste Gerichtshof jetzt entschieden, dass die Entlassung einer Mitarbeiterin formal korrekt erfolgt sei. Ob die Entlassung auch inhaltlich gerechtfertigt war, ist damit noch nicht geklärt, der Rechtsstreit damit auch noch nicht beendet. In der Landwirtschaftskammer wertet man die Entscheidung jedenfalls als Etappensieg. Das Arbeitsmarktservice verweigert Pflegestipendien. Diesen Vorwurf hat heute Soziallandesrat Wolfgang Fürweger von der FPÖ erhoben. Dabei brauche die Pflege dringend Personal. Die Stipendien sollen Menschen unterstützen, die sich erst nach ihrem 20. Lebensjahr für eine Pflegeausbildung entscheiden. Von Salzburgs AMS-Geschäftsführerin Julia Kröll heißt es dazu, es gebe keinen Rechtsanspruch auf ein derartiges Stipendium. Das Arbeitsmarktservice prüfe, ob eine arbeitsmarktpolitische Notwendigkeit besteht. Das Land Salzburg startet eine neue Initiative, um die Gesundheit von Jugendlichen zu fördern. Am 6. Oktober findet dazu der Startschuss für eine Serie von Jugendgesundheitskonferenzen statt. Mit der Frage, was brauchen junge Menschen in Salzburg, um gut und gesund zu leben? Jugendliche zwischen 12 und 20 Jahren sind aufgerufen, eigene Ideen und Projekte zu entwickeln. Pro Projekt stehen bis zu 500 Euro für die Umsetzung zur Verfügung. Die Initiative wird von AWOS bis Ende 2028 in allen Bezirken durchgeführt. Zu den Wettersichten: meist scheint die Sonne am Nachmittag, zum Teil auch ungetrübt. Die Höchstwerte erreichen 20 bis 26 Grad. Morgen Mittwoch scheint meist die Sonne. Lokale Frühnebelfelder lösen sich bald auf. Im Lungau kann sich Hochnebel zum Teil bis über die Mittagsstunden halten. In der Früh 4 bis 12 Grad, tagsüber dann 20 bis 26 Grad. ORF-Radio Salzburg Verkehrsinformationen um 15:32. Aktuell kommen Sie auf den Hauptverbindungen gut voran. Aber noch eine Meldung von der Autobahn A8 Richtung München. Vor der Baustelle bei Rohrdorf nach wie vor 5 Kilometer Stau und eine halbe Stunde Zeitverlust. Wir wünschen gute Fahrt.
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5: Im LKW in der Führerkabine waren wir gerade noch. Jetzt sind wir bei der Dispo, beim Mario. Mario, du entscheidest, bevor er hinfahren muss. Du entscheidest es.
6: Ja, genau. Wir machen die Tourenplanung für unsere LKWs, für unsere Kundschaften. Und wir schauen, dass die schön brav ausgelost sind und überall herumfahren können.
5: Passt. Und da darf ich dir gleich ein bisschen helfen. Davor spielen wir aber noch Musik hier bei uns in Radio Salzburg, hier bei der Arbeit.

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1: Ein LKW kann noch so groß sein, aber wenn niemand weiß, wohin er fahren soll, dann wird es ein bisschen schwierig. Damit man weiß, damit die Fahrerinnen und Fahrer wissen, wo sie hinfahren sollen, gibt es zum Beispiel die Mario, der was in der Disposition sitzt. Mario, was ist denn das Erste, was du an deinem Arbeitstag machst, wenn du in die Firma kommst?
2: Ja, in der Früh kommen wir rein, schauen wir, wo alle LKWs in der Zeit liegen. Die sind alle GPS überwacht. Wir sehen, wo die sind. Ob ein Stau irgendwo war vorher, ob wir die Termine einhalten, was vom Kunden vorgegeben sind. Das ist einmal das Wichtigste in der Früh.
1: Das heißt, das ist dieser Bildschirm, den wir gerade da haben, wo die Punkte sich so bewegen?
2: Genau, ja, das ist in Echtzeit. Da sieht man, wie der LKW fährt, wo er ist und mit wie viel km/h, dass er sich bewegt.
1: Also wenn einer spontan ein bisschen länger eine Pause macht, dann kriegst du das sehr schnell mit?
2: Kriegen wir unter Umständen mit, aber Pausen brauchen wir genauso. Und wenn es einmal ein bisschen drüber ist und wir die Termine halten, dann sei es ihnen gegönnt. Das ist eine anstrengende Arbeit eigentlich.
1: Du musst bei deiner Arbeit ziemlich fit darin sein, dass du einschätzen kannst, wie schnell man eine gewisse Strecke zurücklegt mit dem LKW. Wenn ich da zum Beispiel jetzt sage, ein LKW wird da von Berndorf nach Zell am See zum Beispiel fahren, zu mir haben in Pinzgau, wie ich daheim bin, wie lange wird denn der ungefähr brauchen? Was würdest du denn einplanen?
2: Ja, wir rechnen da, ich sage mal, so maximal an die 2 Stunden. Je nach Verkehr. Wir kennen alle jetzt auch die Dauernautobahn mit den Baustellen. Ist ein bisschen länger wie sonst, aber ja, ich sage mal um die 2 Stunden, sind gute 100 Kilometer.
1: Das heißt, wenn du bei uns in Radio Salzburg was dabei, ich nebenbei läuft am Herbst, Stau auf der Dauernautobahn, dann denkst du so, könnte knapp werden für die eine Ladung zum Beispiel.
2: Ja, manchmal schon. Aber in der Regel geht sich das immer noch aus.
1: Wie viele LKW hast du gleichzeitig sozusagen im Blick, planst du?
2: Ja, wir sind ein Team bei uns und wir den Eigenfuhrpark von 50 LKWs machen wir. Und um den kümmern wir uns, dass die auch regelmäßig ihre Termine einhalten, Ladungen von den Eigenkundschaften fahren.
1: Bist du privat dann auch so durchgeplant, so organisiert, dass du einen ganz genauen Zeitplan hast? Oder lässt das in der Arbeit, wie es immer heißt, die Arbeit sollte man das, nicht mit heimnehmen?
2: Das geht leider nicht ganz. Nein, man plant sich selber auch durch, zum Beispiel am Wochenende, wenn man mal die Eltern besucht oder irgendwas. Man setzt sich da schon ein bisschen, eine gewisse Zeit, ich möchte dann schon pünktlich sein und vielleicht habe ich nachher nur einen Termin. Das nimmt man leider mit heim mit den Jahren. Aber ist auch nichts Schlechtes.
1: Nein, finde ich auch. Das sollte vielleicht jeder so ein bisschen haben. Also wir sind hier bei der Arbeit heute bei Haberl Logistik, jetzt in Lengau. Wir schauen nur kurz zur Lohnverrechnung. Wir haben gerade sehr viel zu tun. Und dann fahren wir wieder zurück. Einen schönen Nachmittag aus dem Flachgau und angrenzenden Oberösterreich.

0: Radio Salzburg am Dienstagnachmittag und im Zweifel lieber viel Geld am Konto. Mit wem könnte man da reden? Na ja, bei der Firma, wo ich heute Nachmittag zu Gast bin, mit der Verena. Du bist in der Lohnverrechnung tätig, das heißt, bei dir bin ich genau richtig.
1: Ganz genau.
0: Können wir da jetzt einfach da vor dir am Computer eine Summe eingeben? Ich gebe einfach was ein und das überweisen wir jetzt dann.
1: Nicht so leicht, also da schaut dann schon einmal der Chef drüber, was dann so aussieht bei uns.
0: Okay, aber jetzt zum Monatswechsel natürlich sehr viel zu tun.
1: Genau, ja, jetzt haben wir gerade beim Fertigwerden, jetzt schauen wir, dass dann alle Mitarbeiter pünktlich das Geld am Konto haben.
0: Mhm. Es gibt sehr viele Menschen, Verena, die sagen, mit Zahlen kann ich nichts anfangen, Gott sei Dank, Schule vorbei, Mathe vorbei. Was ist denn die Faszination an Zahlen?
1: Also ich glaube generell, also wie es in der Lohnverrechnung ist, einfach die Herausforderung, es tut sich ganz viel bei den Gesetzen und überall, man muss immer dranbleiben und mir macht es eigentlich richtig Spaß. Jetzt mache ich das seit der Lohnverrechnung selber seit 8 Jahren und ja, jeden Tag wieder Herausforderung, aber ich mache es gern.
0: Mhm. Braucht man aber trotzdem einen Ausgleich dazu ein bisschen?
1: Ja, braucht man schon.
0: Was ist das bei dir?
1: Tauchen.
0: Tatsächlich?
1: Ja.
0: Wo tauchst du am liebsten? Wie tief
1: kommen wir? Am Attersee. Also ich bin aus Seekirchen gebürtig und wir fahren 40 Minuten am Attersee. Also wir haben das praktisch einfach der Haustier und ja, das ist wirklich Kopf aus und tauchen an dann eigentlich, also wirklich im See.
0: Es wird immer gesagt, der Attersee soll so schön sein zum Tauchen.
1: Das stimmt.
0: Warum
1: das
0: denn?
1: Es ist einfach die Landschaft, es ist das Wasser, es ist, jetzt im Sommer ist die Sicht noch nicht ganz so gut, besser wird es dann im Winter oder im Herbst rein. Man kann das ganze Jahr tauchen, also es ist für uns tatsächlich ein ganz Jahressport. Das ist einfach, ja, richtig, da muss man sich konzentrieren, da hat man keinen Platz im Kopf für andere Geschichten oder für die Zahlen, genau.
0: Aber jetzt tauchen wir nochmal ein in die Zahlen, weil Monatsende naht, deswegen jetzt will jeder das Geld rechtzeitig am Konto haben.
1: Ja, doch, also ich habe 120 Leute zum Abbrechen, also da redet sich dann schon ganz schön was. Also wir haben den Standort in Berndorf eben, die Haber Logistik und unseren Standort in Lengau, die Haber Transporte. Davon haben wir 70 Lkw-Fahrer in Summe, das ist natürlich mit den Diäten, mit den Überstunden, da muss man alles genau kontrollieren. Also da geht es dann schon zur Sache am Monatsende.
0: Sehr gut, du präsentierst das so schön, Verena. Ich hoffe, es stört dich nicht, wenn ich die jetzt wieder verlasse, weil ich konnte da, glaube ich, wirklich nicht helfen.
1: Alles gut, ja.
0: Sehr gut. Genau, ja. Also für die Verena geht es wieder Richtung Zahlenlabyrinth. Für mich geht es wieder Richtung LKW. Walk in the Park gibt es bei uns in Radio Salzburg und ich lege in der Zwischenzeit einen Walk zum LKW hin, weil wir fahren gleich wieder zurück von Lengau nach Berndorf. Und Sie sind mit dabei hier bei der Arbeit noch bis 18 Uhr hier bei uns in Radio Salzburg.

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1: Im Studio ist Felix Schneider-Storm. Für die Wehrdienstreform braucht die Regierung die Unterstützung von zumindest einer Oppositionspartei. Morgen wird weiter verhandelt. Im Vorfeld ziehen die Grünen weitere rote Linien. Sie lehnen die geplanten Einschränkungen beim Zivildienstersatz ab und fordern, den Gesetzesentwurf zunächst in Begutachtung zu schicken. Niklas Lercher.
2: Eine Begutachtung des Gesetzesentwurfs zur Wehrdienstreform sei essentiell, sagt Grünen-Chefin Leonore Gewessler.
3: In so einer Frage, die jeden jungen Menschen, jeden jungen Mann in dem Land betrifft, die ganz viele Organisationen betrifft, auch in der Begutachtung diesen Input der Zivilgesellschaft einzuholen und auch ernst zu nehmen.
2: Erst danach sollen die Verhandlungen weitergehen, was das Ganze weiter in die Länge ziehen dürfte. Zudem fordern die Grünen, die vorgesehenen Einschränkungen beim Zivilersatzdienst zurückzunehmen. Der Plan der Regierung sieht vor, dass sich nur noch 1% der Stellungspflichtigen den Gedenkdienst oder ein freiwilliges soziales Jahr anrechnen lassen kann. Bei der anderen Oppositionspartei geht es eher in die andere Richtung. Die FPÖ will den Zivildienst gleich verlängern und nicht erst, wenn sich zu wenige junge Männer für das Bundesheer melden.
1: Der Lehrermangel in Österreich ist eine Herausforderung, denn fast 7% aller Lehrkräfte sind nicht voll qualifiziert. Das zeigt der aktuelle OECD-Bericht. Mehr dazu von Viktoria Waldhäusl.
4: Die Zufriedenheit des Lehrpersonals ist in Österreich

0: Österreich auffallend hoch. Mehr als 81% sind mit den Arbeitsbedingungen zufrieden und fast 72% mit dem Gehalt. Dennoch sind im Schuljahr 2024/25 3% der vollqualifizierten Lehrpersonen ausgeschieden, wobei es besonders viele Kündigungen bei den Junglehrkräften mit weniger als 5 Jahren Berufserfahrung gab. Hier hat fast jede oder jeder Zehnte aufgehört. Dazu kommt, 10% der Lehrkräfte sind mindestens 2 Monate nicht in der Klasse gestanden, etwa wegen Elternkarenzen, unbezahlten Urlaubs oder Sabbaticals. Laut OECD braucht es jedenfalls mehr Unterstützung und weniger Bürokratie, um den Beruf attraktiv zu halten, vor allem aber auch Wertschätzung. Denn derzeit fühle sich nur ein Fünftel von der Gesellschaft ausreichend wertgeschätzt.
1: In Österreichs Städten steigt die bereits hohe Supermarktdichte weiter an. In kleinen Gemeinden allerdings fehlen Nahversorger oftmals. Im Jahr 2024 hat fast jede fünfte der rund 2100 Gemeinden in Österreich über kein eigenes Lebensmittelgeschäft verfügt. Das geht aus einer Studie der KMU-Forschung Austria hervor. Demnach hat die Zahl der Standorte in dicht besiedelten Gebieten zwischen 2021 und 2024 um rund 14% zugenommen. In dünn besiedelten Gebieten ist sie um rund 3% gesunken. Angesichts der landesweiten Proteste gegen die Wohnungsnot und die hohen Mieten billigt die spanische Regierung ein Gesetzespaket, das einen Aufschub für Zwangsräumungen bis 2030 vorsieht, sowie die automatische Entfristung von zeitlich begrenzten Mietverträgen. Darauf hat sich die Regierungskoalition in Spanien nach 10 Verhandlungen geeinigt. Das waren die Nachrichten mit Felix Schneider-Storm. Zum Wetter.
2: Um die 16 Grad aktuell in den trüben Regionen von Osttirol bis ins obere Murtal. Im Großteil Österreichs ist es aber wärmer, mit um die 24 Grad im Moment, sogar 28 sind es im Oberinntal geworden. Bis in den Abend hinein windig ist es vor allem von Passau bis Eisenstadt. Ähnlich warm, sonnig und teilweise windig auch morgen am Mittwoch. Wieder kann es speziell im Südwesten länger trüb sein. Ab Donnerstag in Vorarlberg und Tirol auch mehr Wolken und ein paar Regenschauer, sonst weiterhin überwiegend sonnig. So viel zum Wetter von Katrin Ladstätter.
3: ORF Freude Salzburg Verkehrsinformation um 16 und gleich 4 Minuten A1 Westautobahn Richtung München bei der Grenze Salzburg-Walserberg. Stau und 10 Minuten mehr Fahrzeit vor einer Baustelle auf der deutschen A8. In der Stadt Salzburg brauchen Sie aktuell 10 Minuten länger rund um den Kapuzinerberg von der Karolinenbrücke zur Sternekreuzung. Wir wünschen gute und vor allem sichere Fahrt.
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6: Sabine und ich unterwegs mit Lauser und Trudel. Sabine und ich sind klar, aber Sabine, Lauser und Trudel sind nicht so klar. Klär kurz bitte.
7: Der Lauser, das ist der Lastwagen und die Trudel, das ist natürlich meine zweite Hand, die was mir immer in der Arbeit hilft. Das ist mein Hubwagen, mein elektrischer.
6: Ist der LKW zu diesem Namen gekommen, weil er hin und wieder ein bisschen ein Lauser ist?
7: Ja, ab und zu ist er schon mal ein Lauser. Wenn wir auf 3 Radl steigen oder so, weil wir wieder mal auf einen Berg oder so auffahren und da ist es ein bisschen knapp dann. Da ist er dann schon ein bisschen ein Lauser, muss ich ganz ehrlich sagen.
6: Ich bin hoffentlich kein Lauser. Ich bin hier bei der Arbeit, bei Habern Logistik im Flachgau. Und nicht nur Lauser und Trudler mal mit dabei, sondern gleich auch Georg Danzer und jetzt Elton John.

0: Ja, schau, da haben wir schon wieder die Ortstafel von Berndorf vor uns. Hier bei der Arbeit heute bei Haber Logistik im Flachgau. Ich sitze im LKW am Beifahrersitz neben der Sabine. Sabine, als LKW-Fahrerin bist du natürlich viel unterwegs auf die Straßen. Hat es mal eine Situation gegeben, wo du gedacht hast, bei anderen Leuten, na bitte mach das jetzt nicht, was du gleich machen willst?
1: Ja, natürlich. Sowas gibt es immer wieder, leider ständig. Und ja, habe ich so eine Situation zum Beispiel gehabt, habe ich schon gesehen hinter mir, der will es überholen. Und ich habe gesehen, es funktioniert nicht, das geht sich niemals aus. Dann fahre ich einfach ein bisschen in die mittlere Spur, dass sie die auskennt hinter mir, dass er jetzt nicht mehr überholen soll. Und dass da was faul ist, dass er einfach nicht führen kann.
0: Mhm. Also würdest du von den Autofahrerinnen und Fahrern ein bisschen mehr Verständnis für eure Arbeit wünschen, sozusagen, und ein bisschen mehr Rücksicht?
1: Ja, das auf jeden Fall. Meistens, sie sind ja sehr egoistisch, sage ich mal, und denken sie, ja, jetzt kommt wieder so ein blöder Lastwagen, jetzt will der da vor uns einer. Aber wir bringen eigene Sachen, eigene Lebensmittel, alles, was es am ganzen Tag so braucht. Und war halt schon mal nicht, wenn man mal wo ausgelassen wird oder nicht, wenn nur belächelt wird. Und ja, nein, die blöden Lastwagenfahrer, die sind ja sowieso nichts. Das darf man schon einmal wünschen, dass man einfach einmal ein bisschen besser vielleicht auch überholen kann oder nicht ständig überholt wird. Oder auch von den Traktorfahrern, dass die einfach einmal zubefahren. Dass man einfach weiterfahren kann, weil wenn die eine Kolonne hinter sich nachziehen, ist das oft dann schwierig, dass man da selber ein bisschen überholt.
0: Während du mir das jetzt gerade alles erzählt hast, bin ich ganz begeistert. Packst du einfach ganz locker lässig mit deinem meterlangen LKW da jetzt gerade rückwärts ein, dass wir wieder hinkommen zur Rampe. Wenn du gerade nicht mit diesem Riesenteil unterwegs bist mit dem LKW, dann bist du gerne auch mehr auf zwei Rädern mit dem Radl unterwegs.
1: Ja, genau. Ich fahre voll gerne mit meinem Freund E-Bike. Wir haben uns jetzt gerade eins gekauft und das taugt uns voll.
0: Schaut, seid schon ein bisschen zum Fahren gekommen?
1: Ja, ein bisschen. Also die ersten 200 Kilometer haben wir jetzt schon drauf auf die Radl. Aber das muss natürlich noch mehr werden.
0: Wettertechnisch soll es ja die nächsten Tage funktionieren, wenn mal eine freie Minute ist.
1: Genau.
0: Dann kriegen wir das hin. Wir haben noch keine freie Minute. Eingepackt haben wir. Was tun wir jetzt gleich?
1: Jetzt tun wir die Hebebühne noch runter, Schirm zu wie zu der Rampen und dann tun wir noch laden für morgen.
0: Und Sie sind live mit dabei. Radio Salzburg heute aus dem Flachgau. Gleich mit Rick Astley und jetzt mit den Boomtom Rats. Wir schneiden uns ab und hupfen raus aus dem LKW.

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1: Live jetzt wieder aus dem Lager hier in Berndorf. Die Sabine räumt jetzt gerade noch mal kurz die Ladefläche leer von ihrem LKW, weil wir werden da jetzt gleich ein bisschen was reinbefördern, reinladen. Wobei ein bisschen was ist untertrieben, würde ich sagen. Ich sehe schon die ganzen Kisten, was wir da haben. Was haben wir denn da alles?
2: Genau, da haben wir große Kartons, die sind überbreit. Und so Fleischerkisten haben wir da jetzt. Ja. Das beladen wir jetzt für morgen.
1: Überbreit ist sehr gut, dass du mir gleich sowas gibst zum Beladen vom LKW.
2: Ja,
1: es
2: tut mir leid, aber...
1: aber das muss halt einfach von A nach B und genau. Da müssen wir einfach durch. Genau das machen wir jetzt. Ich bin das jetzt gerade abgegangen, die sind, würde ich sagen, so wie es da steht, sind schon 5-6 Meter in Summe, was die Ladung hat. Kriegen wir das da rein?
2: Ja,
1: auf der Ladefläche?
2: Auf jeden Fall. Meine Ladefläche ist 7,20 Meter. Und da kriegen wir das rein.
1: In der Theorie würde es sich ausgehen. Ja. Wenn es du machst, geht es sich bestimmt aus. Aber wenn ich mache, ich bin mir noch nicht ganz sicher, ob es sich ausgeht.
2: Das kriegen wir schon hin.
1: Dann schmeiße ich mich jetzt mal wieder auf diese Ameise hinauf. Das ist jetzt mein neues Lieblingsfahrzeug. Ja. Ich sag's dir, das ist viel lustiger wie Autofahren. Ich steige jetzt da wieder kurz drauf. Wir hupen zur Warnung. Und ich fahre da noch mal hinten zurück, oder?
2: Ja, genau.
1: Okay, dann fahren wir da jetzt einmal. Ich habe eine Warnweste mittlerweile bekommen, weil man warnen muss von meiner Arbeit da im Lager. Sabine, mit was fangen wir jetzt an?
2: Wir fangen jetzt mit der übergroßen Palette natürlich an, dass du ein bisschen Spaß hast, jetzt gleich beim Laden.
1: Ich finde das super. Der Sabine macht richtig Spaß, was wir da machen im Lager, aber mir eh auch. Bilder davon von meinem Einsatz bei Haber Logistik gibt es mittlerweile schon online auf salzburg.orf.at und auch auf unseren Social Media Kanälen auf Instagram und Facebook. Kurz einmal reinfahren, wie weit darf ich? Uiuiui, das klingt nicht gut. Das klingt aber
2: stopp, besonders. Stopp, ui. Bisschen zurückfahren.
1: Bisschen zurückfahren, zurückfahren.
2: Genau, bisschen zurückfahren. Nur ein bisschen, nur sonst brichst du die Paletten.
1: Oh, nein, das wollen wir nicht. Wir brechen hoffentlich keine Palette und wir spielen lieber wieder Musik. Richie, Bovary und die Drifters jetzt hier bei uns. Und da heben wir kurz einmal auf. Darf ich schon aufheben?
2: Ja, heben wir mal auf. Er hat schon so drauf.

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3: Um 5 im Nachrichtenstudio ist Tanja Gelecki. Von dem gestohlenen Hubschrauber, der von Ex-Skisprungstar Thomas Morgenstern betrieben worden ist, fehlt nach wie vor jede Spur. Der Obmann des Flugplatzes Mauterndorf, Robert Wieland, zeigt sich heute verwundert darüber, dass die Maschine problemlos am Nachthimmel hat verschwinden können. Er stelle sich ernsthaft die Frage nach der Luftraumüberwachung in Österreich. Die für zivile Flugsicherung zuständige Austrocontrol versucht derzeit mit Polizei und Bundesheer Flugspuren zu finden. Nach ersten Ergebnissen liegen keine Transponderdaten vor. Das heißt, das Funkgerät dürfte deaktiviert worden sein. Die nach Belästigungsvorwürfen gegen einen Lehrer eingerichtete Ombudsstelle des Landes wird morgen eingestellt. Nachdem die Vorwürfe in einer städtischen Volksschule laut geworden sind, haben sich bei der Stelle 15 Personen gemeldet. Darunter waren auch inzwischen berufstätige Frauen, die von Vorfällen in ihrer Kindheit gesprochen haben. Für ähnliche Angelegenheiten können sich Betroffene weiterhin bei der Bildungsdirektion melden, versichert das Land Salzburg. Noch zum Sport. Prominentes Comeback im Frauenfußballnationalteam. Die Salzburgerin Sarah Sadrazil kehrt nach einer Knieverletzung wieder zurück und steht im Kader für die kommenden Nations-League-Spiele. Das hat Trainer Lars Söndergaard heute bekannt gegeben. Die Bayern München

0: Spielerin und ihre Nationalteamkolleginnen stehen vor den entscheidenden Schritten Richtung Fußball-WM im nächsten Jahr. Zu den Wetteraussichten noch, der Tag geht überwiegend sonnig zu Ende, nur im Lungau bewölkt und auch die Nacht verläuft oft klar, stellenweise bildet sich aber Nebel oder Hochnebel. Die Temperaturen sinken auf 12 bis 4 Grad. Morgen Mittwoch scheint meist die Sonne, lokale Frühnebelfelder lösen sich bald auf. Im Lungau kann sich der Hochnebel zum Teil bis über die Mittagsstunden halten. Die Höchstwerte erreichen 20 bis 26 Grad. ORF-Radio Salzburg Verkehrsinformation um gleich 16:32 A1 Westautobahn Richtung München. Bei der Grenze Salzburg-Walserberg Stau und 10 Minuten mehr Fahrzeit vor einer Baustelle auf der deutschen A8. In der Stadt Salzburg brauchen Sie aktuell 10 Minuten länger rund um den Kapuzinerberg von der Karolinenbrücke zur Sternekreuzung. Und noch eine Meldung von den ÖBB. Die Bahnstrecke am großen deutschen Eck ist ab 16:30 Uhr, also ab diesen Minuten, unterbrochen. In Rosenheim ist eine Fliegerbombe gefunden worden und die muss entschärft werden. Züge, die von Salzburg nach München fahren, sind von der Sperre nicht betroffen. Züge auf der Korridorstrecke Salzburg und Kufstein werden fahrweise umgeleitet. Züge zwischen Rosenheim und Kufstein warten die Sperre ab. Von den Behörden in Deutschland wurde die Sperre erst einmal bis 19 Uhr verordnet.
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4: Es hat gerade gekracht und prinzipiell, wenn es kracht in der Arbeit, ist es ein schlechtes Zeichen. Auch bei uns. Herr Sabine, was habe ich jetzt vorhin gerade angestellt?
5: Du hast zuerst bei der überbreiten Ladung bei unseren Paletten, hast die Paletten leider gebrochen.
4: Ui, dann probieren wir es jetzt bei der nächsten Palette ein bisschen besser. Es ist schwierig.
5: Genau. Warte, jetzt rutscht es auch noch weg. Warte, ich halte es da fest.
4: Du hältst es fest, sehr gut.
5: Genau.
4: Passt, das war jetzt die erste und jetzt müssen wir...
5: Zwei. Stopp.
4: Passt.
5: Fahr noch ein bisschen zurück.
4: Bisschen zurück noch, dass wir nicht die nächste Palette zerbrechen.
5: Und stopp.
4: Stopp. Passt.
5: Jetzt müsste es passen.
4: Aha, sag ich bei dem ganzen Wahnsinn, was ich da mache. Aha, gibt es jetzt hier bei uns in Radio Salzburg. 15 Paletten müssen rein in diesen LKW. Wir haben 5. Wir müssen ein bisschen Gas geben.
5: Genau, das war schön, weil dann kann ich eigentlich einmal Feierabend machen,
4: wenn wir geladen haben. Ich will dich nicht vom Feierabend hindern. So, raus und rein in den LKW.
5: Genau.

0: Betrügereien gibt es nicht nur im Internet oder am Telefon, sondern auch auf der Straße. Das ist Radio Salzburg am Dienstagnachmittag hier bei der Arbeit bei Haber Logistik. Johannes, auch ihr seid immer wieder mal einer Betrügerei ausgesetzt zumindest.
1: Nicht immer wieder, täglich eigentlich. Okay. Täglich, mehrmals durch E-Mails, die sie als Firmen ausgeben, die sie gar nicht sind. Mhm. Und so versuchen, Ladungen abzugreifen. Und am nächsten Tag sollen sie da sein, sind sie aber nicht da.
0: Und okay. Das heißt, es ist wirklich so, wenn man drauf reinfährt, die fahren mit dem LKW dann dahin zum Kunden, laden die Ladung ein und dann findet man die Ladung nie wieder, ist wie verschluckt.
1: Soll vielleicht am nächsten Tag da bei uns in Wien sein, der ist aber in irgendeiner Richtung Hafen, Richtung Italien unterwegs und das wird verschifft, dann ist fort.
0: Ist es immer mehr?
1: Wie gesagt, täglich. Man ist täglich damit konfrontiert. Es wird immer findiger, werden die Scammer, sage ich mal. Sie schreiben die mit E-Mail-Adressen an, wo nur einzelne Buchstaben austauscht werden. Ich sage mit der Endung LT für Litauen, ein IT draus machen. Mhm. Oder ein Minus vergessen oder

0: Nein, immer. Also es ist, man muss die Augen offen halten.
1: Und das kommt da wirklich jeden Tag unter bei deiner Arbeit in der Dispo?
0: Tagtäglich, nicht nur uns. Mhm. Ich glaube, jeden Dispo, sprich für jeden Disponenten da in unserem Berufsfeld. Hört man auch von andere Kollegen.
1: Okay. Kann uns nicht passieren, weil wir laden ja jetzt gerade den LKW von der Sabine. Das heißt, da wissen wir, dass die Ware wirklich ankommt, weil die Sabine seit Jahren jetzt bei euch arbeitet.
0: Natürlich, da wissen wir, dass es immer ankommt. Ja. Und das ist der sicherste Weg. Natürlich alles im Selbsteintritt mit eigenen LKWs zum Fahren. Aber ab und zu ist man gezwungen, auch Ladungen fremd vergeben zu müssen. Mhm. Und da muss man die Augen offen halten.
1: Eben, auch auf der Straße, nicht nur am Telefon, genau, und im Internet. Danke dir, Johannes. Dann würde jetzt wieder der Sabine ein bisschen helfen beim Einladen.
0: Ja,
1: da sind wir fast fertig, aber fast. Sabine, ich hilf dir gleich wieder.
2: Ja, bitte. Bitte hilf mir. Ich schaff's ohne dich einfach nicht.
1: Ja, ein Lachen was.
2: Nein.

0: Einmal habe ich schon zugeschaut, jetzt schauen wir, ob es beim zweiten Mal funktioniert. LKW beladen haben wir schon und jetzt machen wir hinten die Rampe zu, die Ladeklappe. Wir sind hier bei der Arbeit bei Haber Logistik. Ich darf bei Sabine ihren LKW... Beim zweiten Mal funktioniert es immer noch nicht. Ich war mir so sicher, dass es funktioniert. Falscher Knopf gedrückt. Wir machen hinten wieder zu. Drinnen haben wir die 15 Paletten. Was würdest du sagen, wie hat es funktioniert?
1: Ja, es hat ganz gut funktioniert. Kann man nicht schimpfen. Fürs erste Mal hast du das gemacht, hast das ganz gut gemacht.
0: Du fährst jetzt mit diesem LKW zu dir heim, wohnst ein paar Fahrminuten von hier, vom Standort in Berndorf, genau, weg. Und

0: Morgen geht es dann wohin, weißt du schon?
1: Als erstes gleich mal nach Obertraum. Da werden die 15 Paletten dann gleich abgeladen. Und dann geht es eh weiter nach Mattighofen. Dann habe ich meinen Plan nicht mehr weiter gemerkt.
0: Aber also für mich wird es schon reichen. Danach können wir schon aufhören wieder. Aber noch nicht 8 Stunden Arbeit.
1: Ja, morgen haben wir schon ein bisschen mehr zum Tun.
0: Okay, okay. Du, jetzt machen wir da noch kurz zu.
1: Genau.
0: Schauen wir. Bumm, schabumm, macht's hier bei uns beim Lager und auch gleich bei der Spider Murphy Gang. Und Sabine, dir wünschen wir jetzt einen schönen Feierabend und morgen eine gute Fahrt.
1: Dankeschön, das wünsche ich dir da und noch einen schönen Abend.
0: Danke,
1: natürlich.
0: Ich bin noch bis 18 Uhr hier.
1: Schön.

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3: Willkommen zum Journal um 5. Das sind einige der Themen. Laut einer NEOS-Studie verbreitet die FPÖ russische Narrative. Heute fanden europaweit Großrazzien wegen Mogelhandys statt. Aus dem Journalstudio begrüßt Sie Felix Schneider-Storm. Pro-russische Propaganda ist auch in Österreich ein Thema. Zu diesem Schluss kommt eine neue Studie, die die NEOS in Auftrag gegeben haben. Im Fokus sind dabei die Freiheitlichen. Die Studie zeigt, dass die FPÖ im Parlament und in den Landtagen pro-russische Propaganda verbreite. Dazu wurden Wortmeldungen aus den Jahren 2022 bis 2025 untersucht. Die FPÖ weist die Studienergebnisse zurück. Katja Arthofer.
4: Über 43.000 Reden aus 3 Jahren sind analysiert worden und demnach ist es eindeutig die FPÖ, die russische Desinformation verbreitet, sagt NEOS-Klubobmann Schetti.
5: Es geht um die Frage, wie wurden russische Narrative, die vom Kreml auch aus gesteuert werden, 1:1 übernommen, und das ist in 141 von 145 Fällen durch die FPÖ passiert.
4: Etwa dadurch, dass wiederholt gesagt werde, die Sanktionen gegen Russland schadeten nur Österreich selbst oder ohne russisches Gas drohe der wirtschaftliche Absturz. EU-Mandatar Brandstätter.
6: Das, was Putin will, ist die Gesellschaft bei uns verunsichern. Genau das macht die FPÖ auch und sieht, in einer verunsicherten Gesellschaft kann man Stimmen gewinnen.
4: FPÖ-Generalsekretär Hafenecker kontert.
7: Wir haben da, glaube ich, rund 19 Seiten, wo halt irgendwelches wirres Zeug drinnen steht. Das Ganze lebt ohne irgendeine Wissenschaftlichkeit.
4: Die Studie sei bestellte Propaganda, so die FPÖ, bezahlt mit Geld aus dem EU-Parlament.
3: Im Westjordanland ist es erneut zu massiver Gewalt radikaler Siedler gekommen. Mehr als 100 Extremisten sollen an Ausschreitungen im Bereich der Ortschaft Jalut südlich von Nablus beteiligt gewesen sein, wie palästinensische Medien berichten. Nach israelischen Angaben wollten die Siedler die Rückkehr einer palästinensischen Familie in ihr Haus verhindern. Sie haben Straßen blockiert, Gebäude und Fahrzeuge in Brand gesetzt und Steine auf Sicherheitskräfte geworfen. Bei einer Großrazzia in Europa ist ein groß angelegter Betrug mit Handys aufgeflogen. Die Täter haben offenbar

0: offenbar mehr als 1 Million gebrauchte Smartphones als neu verkauft. Nach Angaben der Ermittler liegt der Schaden bei mindestens 300 Millionen Euro. Volker Obermeier berichtet.
1: Ein Zentrum der Razzia war Krefeld im deutschen Bundesland Nordrhein-Westfalen. In einer Halle hat die Polizei mehr als 10.000 Handys sichergestellt. Die Geräte waren aus Altteilen in Asien sowie im Nahen Osten zusammengebaut, frisch verpackt in die Niederlande gekommen und wurden an Online-Händler verteilt. Auch 2 Verdächtige in Österreich sollen festgenommen worden sein. Es gehe in dem Fall nicht nur um den Betrug an den Kunden, sagt Finanzminister Markus Machterbauer.
2: Es geht auch massiv um Steuerhinterziehung. Jedenfalls ist der Verdacht da und deshalb hat die internationale Zusammenarbeit auch so gut funktioniert.
1: Die Täter sollen in Summe an die 30 Millionen Euro an Mehrwertsteuer hinterzogen haben. Der Betrug mit Althandys als Neuware soll vor 8 Jahren begonnen haben. An den Ermittlungen waren Fahnder aus 20 Ländern beteiligt.
0: Mehr als 30 Organisationen fordern mit der Petition Meine Würde eine Reform von ärztlichen Begutachtungen. Bei einer Aktion in Wien schildern Betroffene heute ihre Erfahrungen. Sozialministerin Corinna Schumann stellt sich der Kritik, wie Annabelle Mini berichtet.
3: Dorothea Broschek lebt mit einer fortschreitenden Muskelerkrankung. Sie erlebt die Begutachtungen als
4: entwürdigend und ich komme mir vor wie eine Bittstellerin und es ist auch mit viel Angst verbunden.
3: Die Organisationen fordern weniger Wiederholungsbegutachtungen, weil diese häufig sehr anstrengend für die Betroffenen sind. Und sie fordern die verpflichtende Berücksichtigung vorhandener Fachgutachten. Sozialministerin Corinna Schumann von der SPÖ verweist auf Änderungen seit September. Eine Vertrauensperson darf mitkommen. Und für Gutachter der Pensionsversicherung gilt eine verbindliche Richtlinie. Weitere Reformen sollen folgen.
5: Klar ist, dass wir ein besseres Zusammenwirken der einzelnen Gutachtsteile brauchen. Das Zusammenführen wäre das Ziel, steht auch im Regierungsprogramm, aber da braucht es viele Vorarbeiten.
3: Ziel bleibt also eine gemeinsame Begutachtungsstelle. Ein gemeinsamer Gesprächstermin wurde heute im Rahmen der Aktion angekündigt und vereinbart.
0: Das Innsbrucker Unternehmen MedL hat das erste völlig unter der Haut liegende Cochlea-Implantat entwickelt. Es ist quasi unsichtbar. Das Implantat gilt als Meilenstein für Menschen mit Hörverlust. Das System ist für Personen mit hochgradiger Innenohrschwerhörigkeit gedacht und ist das erste seiner Art weltweit. Das war das Journal um 5 mit Felix Schneider-Storm. Zum Wetter.
6: Der Tag klingt vielerorts sonnig und warm aus, nur im Südwesten halten sich weiterhin Wolken. Von Osttirol bis ins obere Murtal ist es auch morgen länger trüb, sonst scheint morgen am Mittwoch wieder die Sonne. Nur ein paar wenige Wolken tauchen im Westen auf und Nebelfelder, etwa in den Becken in Kärnten, verschwinden am Vormittag. Im Nordosten ist es ähnlich windig wie heute und die höchsten Temperaturen liegen morgen bei 19 bis 27 Grad. Etwas kühler bleibt es ohne Sonne im Südwesten. Ab Donnerstag wird es in der Westhälfte etwas unbeständiger. So viel zum Wetter von Katrin Ladstätter.
7: ORF Radio Salzburg Verkehrsinformation um 17 Uhr und genau 5 Minuten. In der Stadt Salzburg brauchen Sie aktuell 10 Minuten länger rund um den Kapuzinerberg von der Karolinenbrücke zur Sternekreuzung. Noch eine Meldung von den ÖBB. Die Bahnstrecke im Großen Deutschen Eck ist unterbrochen. In Rosenheim ist eine Fliegerbombe gefunden worden. Sie muss entschärft werden. Züge auf der Korridorstrecke Salzburg und Kufstein werden fallweise umgeleitet. Züge zwischen Rosenheim und Kufstein warten die Sperre ab. Züge, die von Salzburg nach München fahren, sind von der Sperre nicht betroffen. Den Behörden in Deutschland ist die Sperre vorerst bis 19 Uhr verordnet worden.
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10: Jetzt wird's gefährlich, weil wir stehen jetzt im Gefahrengutlager mit dem Heli. Aber ein bisschen Respekt, was wir jetzt dann gleich machen. Was ist denn die erste Arbeit, was wir jetzt machen?
11: Wir richten jetzt, oder kommissionieren vor für morgen. Da brauchen wir 6 IPC-Container. Die werden morgen nach Ungarn verladen. Und da müssen wir noch herrichten und die müssen wir noch bekleben, dass die Gefahrenschilder auf Österreichisch und auf Ungarisch umhauen.
10: Praktisch, dass die in Ungarn auch wissen, was los ist.
11: Genau,
10: oder?
11: Ja.
10: Was ist da drinnen Gefährliches?
11: Das Ammoniumchlorid ist das. Und für was es genau hernehmen, das weiß ich jetzt gar nicht genau.
10: Okay, Hauptsache es passiert nichts. Das machen wir jetzt, wir bekleben einmal, aber es wird nicht nur beim Kleben bleiben. Das kann ich Ihnen jetzt schon mal verraten. Wir spielen Michael Jackson, Upper davor noch und dann bekleben wir da mal die ganze Sache und heben es dann vielleicht noch herum. Aber ein bisschen Respekt hier bei der Arbeit bei Haber Logistik in Berndorf. Einen schönen Nachmittag aus dem Flachgau.

0: Achtung ätzend und Achtung umweltgefährdend. Das ist der Arbeitsplatz, wo wir jetzt gerade sind. Hier bei der Arbeit bei Haber Logistik in Berndorf. Wir sind jetzt im Gefahrengutlage gemeinsam mit dem Heli. Also da sind Tanks, wo über 1000 Liter drinnen sind oder bis zu 1000 Liter. Da sollte lieber nichts passieren damit, mit diesen Tanks.
1: Nein, da sollte lieber nichts passieren. Das sollte nicht angestochen werden von Stapler oder irgendwo dagegen gefahren werden. Das muss schon mit Sorgfalt behandelt werden, das Ganze.
0: Genau, deswegen steige ich jetzt auf den Stapler, machen wir das. Ich weiß nicht, ob das so viel ist. Nein. Was ist das Schlimmste, was jetzt wirklich passieren kann, Heli?
1: Nur, dass du irgendwo vielleicht ein bisschen anfährst, weil so schnell bist du nicht unterwegs. Ich schaue dir zu, wo du hinfährst.
0: Du musst laut Stopp schreien, wenn es ist. Wir haben da einen Tank. Was ist da drinnen in diesem Tank?
1: Das ist nur über das Ammoniumchlorid.
0: Ah, okay, alles klar. Dann fahren wir da jetzt einmal langsam hin. Passt?
1: Passt.
0: Okay. Und jetzt aufheben?
1: Aufheben.
0: 1000, boah, da tut er sich ein bisschen schwerer. Reicht?
1: Und geht schon dahin.
0: Okay. 1000 Liter, die wir jetzt einfach herumführen. Also mit dem Karton vorne hat es ja gut funktioniert.
1: Ja.
0: Da merkt man schon, das fängt zu schwappen an, wie wenn es Wasser wäre.
1: Das lässt sagen, dass das ein Unterschied ist.
0: Okay. So ein Gefahrengutlager, wie ihr da habt in Berndorf, ist selten. Gibt es das sonst in Salzburg eigentlich? Ah, es schwappt schon ordentlich.
1: Ich glaube nicht, dass wir die einzigen sind in Salzburg, die was so viel lagern dürfen.
0: Mhm. Wo fahren wir denn jetzt hin? Geradeaus?
1: Einfach mal geradeaus.
0: Soll man mit denen ein bisschen langsamer fahren oder ist es wurscht?
1: Wenn man geübt ist, kann man sicher schneller fahren, aber bei dir ist es gescheit, du fährst ein bisschen langsamer.
0: Ich hätte jetzt mal die Schildkrötenfunktion einstellen müssen. Da nach vorne noch ein bisschen?
1: Ja, da kannst du es dann hinstellen. Aber zur Rampe nachher nicht mehr so weit, da passt es.
0: Okay, weil morgen in der Früh wird das dann abgeholt und das geht nach Ungarn. Runter damit.
1: Sehr gut.
0: Okay. Was wäre passiert, wenn ich da jetzt irgendwo reingestochen hätte?
1: Ja, das war schlecht, weil wenn man die Flüssigkeit ausläuft, dann ist es nicht gut für uns.
0: Nicht gut für uns und nicht gut für die Feuerwehr, weil die wird dann auch kommen.
1: Genau.
0: Das einzige Feuer, was wir wollen, ist das von Johnny Cash. Gibt es jetzt hier bei uns in Radio Salzburg und wir haben nur einen, oder? Den wir transportieren. Fünf noch! Ja, dann tun wir mal was. Leer geht's viel besser wie mit.
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0: Wir stehen hier in der Lagerhalle, aber in dieser Lagerhalle gibt es dann noch einen Bunker hier bei der Arbeit, bei Haber Logistik in Berndorf. Dahinter, Christian, ist das ganz schlimme Zeug, sag ich jetzt einmal.
1: Das ist das Zeug, was

0: nicht unbedingt herauszustellen sollte, beziehungsweise brennbar ist oder leicht entzündlich ist. Im Prinzip kann bei uns nicht viel passieren, weil sobald was entzündet, löst die Gaslöschanlage aus und erstickt quasi im Keim den Brand. Also,
1: spannend, weil Wasser von oben kennt man ja aus größeren Gebäuden und so, aber das wäre da natürlich schlecht.
0: Genau, das war ganz schlecht, weil dann sie sich vermischen und. Das war ein Blödsinn. In dem Fall, da wird das Gas, druckt eben von oben runter und erstickt eben quasi sozusagen die Flammen, weil eben kein Sauerstoff dazu kommt.
1: Mhm. Können wir da mal reinschauen? Ja, sicher, das sind so riesige rote Türen, die schieben wir jetzt einmal da ganz kurz auf. Alles klar, jetzt gehen wir mal da kurz einmal herein. Das Licht schalten wir noch ein, dass wir was sehen.
0: Ja.
1: Sehr gut. Und was auffällt, wenn man da reingeht, es riecht direkt gut. Wie ungefähr nach der Autowaschanlage. Aber ich will nicht wissen, warum das gut riecht, wenn das so gefährliches Zeug ist.
0: Ja, es stimmt, es riecht gut, obwohl eigentlich immer dieser Raum ständig belüftet ist oder entlüftet wird. Wir haben da drinnen ganz spezielle Vorrichtungen, wie zum Beispiel der Boden ist eingelassen mit einer ganz speziellen Lackierung, auch auf die Wände, also mit einem Hochzug. Da sind Schnüffler sind überall am Boden installiert, also falls da wer anschlägt, also falls irgendwas austritt oder sonst irgendwas, schlagen die sofort da und lösen eben die Löschanlage aus. Das nächste ist, wir haben da auch noch Regolen, also dass quasi auch nichts ausrennen könnte, beziehungsweise eben am Balken, der bei Stromausfall oder eben, wie gesagt, wenn die Gaslöschanlage auslöst, geht der Balken sofort zu, dass wirklich nur in diesem Raum, wo eben diese Sicherheitsvorkehrungen sind, das Material quasi ob, also
1: dass nichts rauskommt.
0: Dass nichts rauskommen kann. Und ja. Mhm. Also am allerneuesten Stand ist natürlich sowas ist nicht billig, aber wie gesagt, da gibt es Vorschriften, die, ja.
1: Ist auch gut, Gott sei Dank. Ja. Gibt's. Fern sich gerade alle Nachbarn wahrscheinlich. Wie du ja, Nachbar bist 300 Meter von der Firma entfernt, also
0: ist richtig.
1: Das hat schon Sinn.
0: Also es ist ja in meinem Interesse, dass das alles passt, abgesehen davon, weil ich hätte sicher auch was davon.
1: Ja, glaube ich. Dangerous Goods steht da ganz oben drauf und ganz viele Gefahrenzeichen, die man nur sehen will und nicht irgendwie was davon mitkriegen wird. Ich weiß nicht, ob Sie stören, Christian, aber gehen wir wieder raus.
0: Ja,
1: fühlen wir uns ein bisschen sicherer, würde ich jetzt mal sagen.
0: Wir machen da sowieso gleich wieder zu.
1: Sehr gut, weil deswegen der extra Punkt in der Lagerhalle. Die Tür, die fällt zu. Ich bin noch bis 18 Uhr hier bei der Arbeit. Was tun wir als nächstes gleich? Putzen ist angesagt, oder?
0: Ich würde mal sagen, nachdem Richtung Feierabend hingeht, werden wir mal putzen anfangen.
1: Passt, dann schnappen wir uns die Putzmaschine und bis 18 Uhr sind wir noch hier im Flachgau.

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4: Etappensieg für Landwirtschaftskammer in Entlassungsstreit. Landesrat kritisiert AMS wegen Pflegestipendien. Das Wetter bringt morgen viel Sonne und etwas Nebel. Tanja Gelecki begrüßt Sie zum Journal um 5:30. Im Rechtsstreit zwischen der Landwirtschaftskammerführung und zwei entlassenen Dienstnehmern, darunter ist der ehemalige Kammerdirektor, hat der oberste Gerichtshof entschieden, dass die Entlassung einer Mitarbeiterin formal korrekt erfolgt sei. Beendet ist der Rechtsstreit damit aber nicht, berichtet Karl Kern.
5: Wenn der oberste Gerichtshof spricht, dann war's das, Zitat. Zusammengefasst wurde die Klägerin vom zuständigen Organ formell korrekt entlassen. Jetzt muss in einem eigenen Verfahren allerdings noch geklärt werden, ob die Gründe für die Entlassung ausreichend waren. In der Kammer freut man sich jedenfalls über den Etappensieg. Franz Lahnschützer ist stellvertretender Kammeramtsdirektor.
6: Die Landwirtschaftskammer fühlt sich bestätigt in ihrer Sicht, dass der Präsident die Landwirtschaftskammer ausschließlich und allein nach außen vertritt und die Entscheidung des obersten Gerichtshofs war eben unsere Bestätigung, sodass damit die Entlassung korrekt war.
5: Die Entlassung der beiden Kammermitarbeiter Ende Juli des Vorjahres hatte für gehörigen Wirbel gesorgt. Eine der beiden hatte geklagt, weil sie Formalerfordernisse nicht erfüllt sah. Diesen Einwand hat der oberste Gerichtshof jetzt abgewiesen.
4: Berichtet Karl Kern. Das Arbeitsmarktservice verweigert Pflegestipendien. Diesen Vorwurf hat heute Soziallandesrat Wolfgang Fürweger von der FPÖ erhoben. Dabei brauche die Pflege dringend Personal. Die Stipendien sollen Menschen unterstützen, die sich erst nach ihrem 20. Lebensjahr für eine Pflegeausbildung entscheiden. Von Salzburgs AMS-Geschäftsführerin Julia Kröll heißt es dazu, es gebe keinen Rechtsanspruch auf ein derartiges Stipendium. Das Arbeitsmarktservice prüfe, ob eine Arbeitsmarktpolitik politische Notwendigkeit bestehe. Einen Fernsehbericht zu diesem Thema sehen Sie am Abend auch in Salzburg heute, wie gewohnt um 19 Uhr in ORF 2. Das Land Salzburg startet eine neue Initiative, um die Gesundheit von Jugendlichen zu fördern. Am 6. Oktober findet der Startschuss dazu statt für eine Reihe von Jugendgesundheitskonferenzen mit der Frage, was brauchen junge Menschen in Salzburg, um gut und gesund zu leben. Jugendliche zwischen 12 und 20 Jahren sind aufgerufen, eigene Ideen und Projekte zu entwickeln. Pro Projekt stehen bis zu 500 Euro für die Umsetzung zur Verfügung. Die Initiative wird von AWOS bis Ende 2028 in allen Bezirken durchgeführt. Und jetzt noch zu den nationalen und internationalen Nachrichten in einfacher Sprache.
7: Am Mikrofon Paul Kraker. Russland hat wieder die ukrainische Hauptstadt Kiew angegriffen. Dabei ist eine Frau getötet worden, 6 Menschen sind verletzt worden. Auch ein Spital ist bei dem Angriff getroffen worden. In anderen Teilen der Ukraine sind viele weitere Menschen getötet oder verletzt worden. Auch nahe der Grenze zum Land Polen ist eine russische Drohne eingeschlagen. Menschen sind dort nicht verletzt worden. Das österreichische Bundesheer und die Fluglinie Austrian Airlines arbeiten in Zukunft zusammen. Die Austrian Airlines brauchen im Sommer mehr Piloten. Deshalb wollen 2 Piloten vom Bundesheer von Mai bis Oktober Passagiere für die Fluglinie fliegen. Das Bundesheer möchte die Piloten dadurch länger behalten können. Bisher verpflichten sich Militärpiloten für 8 Jahre beim Bundesheer. Danach können sie zur privaten Luftfahrt wechseln. Das neue Modell soll den Piloten ermöglichen, weitere 10 Jahre für beide Seiten zu arbeiten. Nach einem Jahr wird geprüft, ob das Modell gut funktioniert und weitergeführt wird. In Spanien gibt es große Proteste gegen hohe Mieten und fehlende Wohnungen. Vor wenigen Tagen hat eine 87-jährige Frau in der Stadt Madrid ihre Wohnung verlassen müssen. Sie hat dort 70 Jahre lang gelebt. Die Miete ist stark gestiegen. Die Frau hat die Miete nicht mehr bezahlen können. Danach ist die Frau wegen der Belastung ins Krankenhaus gekommen. Ihr Fall hat in ganz Spanien für Aufsehen gesorgt. Jetzt darf die Frau wieder in ihre Wohnung zurück. Ihre Anwältin hat sich mit dem Eigentümer geeinigt. Die Regierung will jetzt ein neues Gesetz gegen hohe Mieten beschließen. Dafür braucht sie die Mehrheit im spanischen Parlament. Diese Mehrheit ist bisher nicht sicher. Das waren die Nachrichten einfacher Sprache. Redaktion Rainer Reinsamer. gelesen von Paul Kracker.
4: Zu den Wettersichten noch. Der Tag geht überwiegend sonnig zu Ende. Nur im Lunga bewölkt und auch die Nacht verläuft oft klar. Stellenweise bildet sich aber Nebel oder Hochnebel. Die Temperaturen sinken auf 12 bis 4 Grad. Morgen Mittwoch scheint meist die Sonne. Lokale Frühnebelfelder lösen sich rasch auf. Im Lunga kann sich der Hochnebel zum Teil bis über die Mittagsstunden halten. Die Höchstwerte, die liegen morgen bei 20 bis 26 Grad. ORF Radio Salzburg Verkehrsinformation um 17:35 Uhr. Eine Meldung gibt's von den ÖBB. Die Bahnstrecke am Großen Deutschen Eck ist unterbrochen. In Rosenheim ist eine Fliegerbombe gefunden worden und die muss entschärft werden. Züge auf der Korridorstrecke Salzburg und Kufstein werden fallweise umgeleitet. Züge zwischen Rosenheim und Kufstein warten die Sperre ab und Züge, die von Salzburg nach München fahren, die sind von der Sperre nicht betroffen. Von den Behörden in Deutschland ist die Sperre vorerst bis 19 Uhr verordnet worden. Sonst sollten Sie gut vorankommen. Wir wünschen gute und vor allem sichere Fahrt.
8: Ja, da verschlagt es der Kollegin Geletzki im Studio direkt schon die Sprache, weil jetzt sind wir bei meinem Spezialgebiet angekommen. Ich bin mit der Putzmaschine unterwegs, hier bei der Arbeit in Berndorf bei Haber Logistik. Noch bis 18 Uhr, jetzt machen wir mal den Boden sauber. Tanja, komm mal gerne mal zu dir haben, wenn es sein muss.

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1: Ludwig Hirsch hier in Radio Salzburg am Dienstagnachmittag. Ich bin da fest mit der Putzmaschine unterwegs im Lager von Haber Logistik hier in Berndorf. Christian, jetzt müssen wir kurz reden. Gefahrenstoffe haben wir schon besprochen, habe ich schon ein bisschen mithelfen dürfen, ein bisschen was Richtung LKW bringen dürfen. Wir haben schon Fleischerkisten herumgehoben. Was habt ihr denn noch so in eurem Lager?
2: Ja, wir haben zum Beispiel ganz was Kurioses. Wir haben ein IMAX-Kino bei uns im Lager. Das ist stillgelegt worden in, ich glaube, 2019, wenn man nicht alles täuscht.
1: In der Stadt Salzburg.
2: In der Stadt Salzburg und liegt seitdem bei uns quasi sozusagen brach. Mhm. Ja. Wir haben leider keine Techniker, dass wir selber mal aufbauten und mal probierten. War sicher ganz spannend, aber nein. Und wir haben einen 3D-Printer, wo wir für eine namhafte Firma ungefähr 35 Filialen beliefern. Die bestellen direkt bei uns, also nicht einmal über die Zentrale, sondern bei uns. Und wir kommissionieren es und schicken es dann gleich einmal aus, damit die Leute, wenn sie einen 3D-Film anschauen wollen, auch die Brillen dazu haben. Sei es Kinderbrillen oder sei es Erwachsenenbrillen.
1: Das heißt, wenn ein 3D-Film im Kino läuft, dann bekommst du das meistens eine Woche oder zwei Wochen davor schon mit?
2: Ja, auf alle Fälle, weil dann auf einmal explodieren die Bestellungen sozusagen und jeder braucht es und jeder braucht es gleich und hin und her. Da muss man halt dann ein bisschen besänftigen und ein bisschen schauen, dass man das relativ schnell über die Bühne bringt. Ja.
1: Okay, also wir haben die 3D-Brillen da im Lager, wir haben prinzipiell ein Kino im Lager, die Techniker für nur. Das heißt, bei der nächsten Firmenfeier wieder mal ein großes Freiluftkino machen vorm Lager, wird schwierig.
2: Ja, wird definitiv schwierig. Die andere Frage ist, ob das Kino überhaupt noch so funktioniert, wie es eigentlich funktionieren soll, weil ich glaube, die Technik wird deswegen nicht besser, okay, wenn es herumliegt. Das ist ungefähr so, wie wenn du das Auto in der Garage drin stehen lässt. Immer, das ist, wird auch nicht besser.
1: Okay, also Movistar nicht auf der Leinwand, aber dafür jetzt hier bei uns in Radio Salzburg. Movistar von Hapo. Ich tue da mal ein bisschen weiter putzen und dann in 10 Minuten hören wir gleich, wie ich mich so angestellt habe heute Nachmittag als Spediteur. Hier bei der Arbeit heute aus dem Flachgau.

0: Wenn man irgendwo einen LKW sieht, vielleicht eh jetzt gerade, wenn Sie am Weg nach Hause sind, dann denkt man sich meistens, ja, da vorne ein LKW. Aber was dahinter für Arbeit steckt, was davor passieren muss, was danach passiert, das habe ich mir heute Nachmittag angeschaut. Hier bei der Arbeit bei Haber Logistik in Berndorf. Der Hannes hat mir ganz genau auf die Finger geschaut, die ganzen 4 Stunden. Hannes, was würdest du denn sagen, wie habe ich mich denn so angestellt?
1: Ja, ich sage mal, der Raffi hat sich ganz gut, nicht ganz gut, sehr gut angestellt. Also sehr vielseitig einsetzbar, was wir gesehen haben. Also werden wir vielleicht einmal darauf zurückkommen, wenn du mal Zeit hast. Nein, ich glaube, du hast sehr viel gesehen, also was wirklich dahinter steckt, also nicht nur fahren. Und was ich da vielleicht jetzt bei dieser Möglichkeit mitgeben möchte, den Hörern und Hörerinnen, wir bringen das, was sie täglich brauchen. Wir fahren nicht aus Spaß und Jux und Tollerei.
0: Also es macht es nicht zum Spaß, einfach eine Kolonne, genau, sondern es geht wirklich darum, dass im Supermarkt, wenn man einkaufen
1: geht, zum Beispiel, was da ist. Sage ich mal, Österreich, wir in Salzburg, mit den lebensnotwendigen Mitteln, von Arzneimitteln, Lebensmitteln, rundum alle Produkte. Und das nur, weil es jemand braucht und nicht, weil wir lustig sind.
0: Bilder von diesem Nachmittag gibt es bei uns online auf salzburg.orf.at und auf unserem Instagram-Kanal ORF Salzburg. Liebe Ameis, danke, dass ich mitarbeiten habe dürfen. Danke, dass ich auch mit der Ameise fahren habe dürfen. Ist ja sehr, sehr lustig. Wir beenden unsere Sendung immer mit dem Schichthit. Was dürfen wir denn für euch spielen?
1: Zweierbeziehung von Reinhard Fendrich, bitte.
0: Das passt sehr gut. Legen wir auf und wünschen noch einen schönen Abend aus dem Flachgau.
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1: Am Mikrofon begrüßt Sie Cornelia Krebs. Staffelübergabe heute an der Spitze des Bundesheers. Der bisherige Generalstabschef Rudolf Striedinger geht in Pension. Für ihn übernimmt der bisherige Rüstungsdirektor Harald Wodosek. Das wurde heute mit einem Festakt in der Maria-Theresien-Kaserne in Wien offiziell. Auf den neuen obersten Offizier des Bundesheers warten herausfordernde Jahre. Felix Nowak.
2: Einen schweren Rucksack bekommt der neue Generalstabschef beim Festakt von Verteidigungsministerin Tanner, ÖVP, überreicht.
3: Sinnbildlich für all das, was wir noch zu bewältigen haben, von dem wir überzeugt sind, dass du das mit Bravour meistern wirst. Gut, das ist wirklich schwer.
2: Die Herausforderungen sind tatsächlich groß, von der Umsetzung der Wehrdienstreform, die nicht ganz den Vorstellungen der Fachleute entspricht, bis hin zur Aufrüstung, für die es deutlich weniger Geld gibt als geplant. Mit beiden zeigt sich Wodosek vor Journalisten dennoch grundsätzlich zufrieden.
4: Wir sind mit dieser Lösung auch Avantgarde,
2: sagt er über den neuen Grundwehrdienst. Generell sei die Bedrohungslage heute eine andere als früher. Das Bundesheer befinde sich zwischen Einsatzvorbereitung und Einsatz.
4: Also das ist so ein Schwebezustand. Definitiv sind wir nicht im Frieden.
2: Gefordert sei aber nicht nur das Bundesheer, sondern die gesamte Gesellschaft.
1: Eigentlich sollen die Heizungen in Österreich von Öl und Gas auf erneuerbare Energie umgestellt werden. Bei Neubauten ist das schon verpflichtend, nicht aber bei bestehenden Gebäuden. Bei größeren Wohnhäusern kann eine Umstellung schon von wenigen rechtlich verhindert werden. Die Regierungsparteien arbeiten bereits an neuen gesetzlichen Regeln. Peter Daser.
5: In privaten wie in öffentlichen Wohnbauten kann der Umstieg, zum Beispiel von Gas auf Fernwärme, oft leicht verhindert werden, erklärt Nicole Büchel vom Wohnfonds Wien.
6: Einzelne Mieter haben das Recht, den Zugang zu ihrer Wohnung bei dem Tausch des Heizsystems zu verweigern. Und das macht das Ganze natürlich schwierig.
5: Fachleute fordern ein Ändern des Mietrechts. Die Regierungsparteien verhandeln bereits, etwa über eine sogenannte Duldungspflicht von Umbauarbeiten. Norbert Sieber von der ÖVP sagt:
7: Natürlich sind es die Duldungspflichten, die hier angepasst werden müssen. Aber schlussendlich ist es immer ein Gesamtpaket, nicht nur der Heizungstausch. Es geht auch um Sanierung, Beschattung, Kühlung.
5: Auch Neos und Sozialdemokraten sehen Änderungsbedarf. Letztere warnen aber auch vor zu hohen Kosten für Mieter. Das tun auch Freiheitliche und Grüne.
1: Bei einem Protesttag für Lohnerhöhungen im öffentlichen Dienst sind in Frankreich nach Gewerkschaftsangaben heute landesweit mehr als 300.000 Menschen auf die Straße gegangen. Die im öffentlichen Dienst Beschäftigten beklagen Reallohnverluste, weil ihre Gehälter seit 2017 nur um 5% gestiegen sind, bei 24% Inflation. Kurz vor den Nobelpreisen werden morgen in Stockholm die Preisträger des diesjährigen Right Livelihood Award bekannt gegeben. Die auch alternativer Nobelpreis genannte Auszeichnung wird an Menschen und Organisationen vergeben, die sich besonders in den Bereichen Klima- und Umweltschutz, Menschenrechte, Gerechtigkeit und Frieden engagieren. Das waren die Nachrichten mit Cornelia Krebs. Zum Wetter.
8: In vielen Regionen geht der Tag wolkenlos zu Ende. Einzig im Südwesten, von Osttirol bis in die westliche Obersteiermark, halten sich den ganzen Tag schon einige Hochnebelfelder. In der kommenden Nacht sinken die Temperaturen von jetzt noch oft über 20 Grad auf meist 13 bis 5 Grad. Auch der Wind im Nordosten lässt vorübergehend nach. Morgen geht es dann recht ähnlich wie heute weiter, also sonnig und sehr warm bei 19 bis 27 Grad am Nachmittag. Im Südwesten können sich allerdings wieder zähe Nebel- oder Hochnebelfelder halten und in und um Niederösterreich frischt teils kräftiger Südostwind auf. So viel zum Wetter von Georg Brack.
9: 18.03 Uhr, hier ist die ORF Radio Salzburg Verkehrsinformation. L505 Matzeer Straße. Da gibt es eine Sperre nach einem Unfall in Jeging. Für Pkw ist eine lokale Umleitung eingerichtet. Lkw müssen großräumig ausweichen. Und die Bahnstrecke am Großen Deutschen Eck ist unterbrochen. In Rosenheim wurde eine Fliegerbombe gefunden. Sie muss entschärft werden. Züge auf der Korridorstrecke Salzburg und Kufstein werden fallweise umgeleitet. Züge zwischen Rosenheim und Kufstein warten hier die Sperre ab. Züge, die von Salzburg nach München fahren, sind von der Sperre nicht betroffen. Von den Behörden in Deutschland wurde die Sperre vorerst bis 20 Uhr verordnet. Und noch ein Blick auf die Autobahn am Großen Deutschen Eck. A8 Richtung München. Vor der Baustelle bei Rohrdorf gibt es 6 Kilometer Stau und über eine halbe Stunde Zeitverlust. Wir wünschen gute und sichere Fahrt mit Radio Salzburg.
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9: Nicht nur beim Kollegen Raphael Obermeier geht es am Dienstag an die Arbeit, auch bei uns dreht es heute ums Arbeiten, um ein ganz ein spezielles Handwerk.
11: Am meisten Freude hat man aber, wenn man natürlich ganz was Aufwendiges machen darf, vielleicht sogar 3 Monate Arbeit auf einen Sticke, und das sind schon Sachen, die was ins Hirn einbrennen und die was du nach 40 Jahren noch kennst.
9: Ja, ganze 4 Jahrzehnte schon gibt es die Salzburger Federkehlstickerei. Dazu sind heute Herbert und Philipp Klieber bei uns zu Gast in Gut aufgelegt. Ich wünsche einen schönen Dienstagabend und darf Sie alle ganz herzlich begrüßen mit der gerechten Polka vom Alpenblech zum Jubiläum.

0: Die Alpenlandler Musikanten mit dem Kokobarischen in Radio Salzburg. Ob Gürtel oder Hosentrager, ob Taschen oder Ranzen, mit der Federkiel-Sticktechnik, da lassen sie ganz viele Utensilien wunderbar verzieren. Es ist ein rares Handwerk, aber hat in Salzburg mittlerweile Tradition. Die Salzburger Federkiel-Stickerei, die wird nämlich 40 Jahre alt. Am Freitag feiert sie in St. Martin am Tennengebirge ihr Jubiläum. Herbert Klieber, du bist einer der Gründer. Wie ist denn euer Betrieb 1986 überhaupt entstanden?
1: Ja, das war eigentlich überhaupt nicht geplant, dass man richtig einmal eine Firma macht. Angegangen ist das eigentlich beim Trachtenverein. Es ist kein Ranzen da gewesen. Und da haben wir dann irgendwann nach einer feuchtfröhlichen Probe haben wir beschlossen, dass wir uns einen Ranzen selber machen. Da haben wir 6 oder 8 so junge Burschen gewesen. Und jeder hat dann probiert. Wir haben Pfarrfedernkraft, wir haben Lederkraft. Und dann hat jeder auf seine eigene Art probiert. Und das haben wir noch zu zweit überblieben, der Grebe Walter und ich. Und wir haben das dann richtig so ein bisschen intensiver betrieben. Der Walter ist ein guter Handwerker, sein Vater war auch ein guter Handwerker. Und wir haben jetzt schon die gerechten Werkzeuge gekriegt. Und ja, da haben wir so probiert, bis der erste Ranzen einmal fertig war.
0: Mhm. Wie lange hat denn das gedauert, vom ersten Experimentieren, bis der erste Ranzen fertig war?
1: Ja, das hat ein paar Jahre lang gedauert. Weißt du, wir haben ja neben unserer Arbeit als Elektriker haben wir natürlich das so nehmen zu arbeiten, probiert und da wieder da und gegenseitig ein bisschen angestachelt und gesagt, ja, das kannst du besser machen, das könnte man verbessern. Und so haben wir eigentlich Learning by Doing einfach wirklich das Handwerk selber erlernt. Mhm. Also wir haben das nirgendwo erlernt gekriegt, wie es heutzutage oft üblich ist, aber ja, wir haben das richtig von der Pike auf angefangen und so ist das gewachsen.
0: Mhm. Und genau. Mittlerweile sind deine Söhne auch schon fest im Betrieb aktiv.
1: Ja,
0: eigentlich.
1: Genau. In der 40 Jahre hat sie natürlich einiges da. Und die Burschen haben den Beruf des Taschners dann erlernt. Federkielstickerei ist ja bei uns kein Lehrberuf. Die ganze Lederverarbeitung ist ja fast dasselbe. Wir machen auch mittlerweile sehr viele Taschen. Und so macht es einfach einen Sinn. Also das Federkielsticken haben wir ja im Betrieb dann selber weitergegeben.
0: Mhm. Wenn du jetzt zurückdenkst, 1986, Gründung der Firma, bis heute, 2026, 40 Jahre vergangen. Was ist da denn in diesen 40 Jahren besonders in Erinnerung geblieben, was in deinem Handwerksbetrieb passiert ist, wo du sagst, auf das bist du heute nach 40 Jahren noch richtig stolz?
1: Angesichts dessen, dass man eigentlich von null angefangen haben. Und wenn man die Arbeiten jetzt richtig anschaut, glaube ich, darf man schon ein bisschen stolz sein, dass die Arbeiten mittlerweile so gediegen und so fein und so schön sind und dass wir das ohne gute Ausbildung gemacht haben. Und das kann man, glaube ich, schon ein bisschen stolz machen.
0: Ja, auf jeden Fall. Dann legen wir mal ein Stückchen von der Höhberg-Musik auf in Radio Salzburg, die Burgstapel.

0: Die Wengerbach-Musee und der Innerberger Dreigesang. Zwei von insgesamt 5 Musikgruppen, die auch beim Federkiel-Fest am Freitag in St. Martin zum Herrn sein werden. Bei der Salzburger Federkiel-Stickerei, da ist mittlerweile die nächste Generation am Werkeln. Philipp Klieber, war das bei eng 3 Brüder ein bisschen in die Wiege gelegt, dass ihr dieses Handwerk erlernt?
1: Also von Anfang an war es bei mir halt zumindest einmal nicht klar. Aber wir haben neben der Schule ein bisschen mitgearbeitet und irgendwie ist es dann so gewachsen.

0: wir haben immer mehr Interesse gekriegt und dann haben wir auch natürlich alle verschiedene Arbeiten da gemacht und irgendwie hat es uns dann taugt. Dann sind wir irgendwie so ein bisschen eingewachsen in den Betrieb. Und dann haben wir uns entschieden, dass wir einsteigen alle. Zuerst der Joschi, dann bin ich eingestiegen und dann der Fabi. Und jetzt ist es einfach eine klasse Arbeiten mit zwei Brüdern miteinander, man hat da irgendwie Vertrauen und es ist einfach recht lässig zum Arbeiten.
1: Was hat dich denn am Handwerk fasziniert, dass du dann gesagt hast, das kann doch was sein, was ich als meinen Beruf auswähle für mein weiteres Leben?
0: Mir taugt das jetzt voll, weil ich was machen kann, was mir selber Freude macht, wo ich sehe, da kommt was Schönes raus. Und es ist auch klasse zum sehen, dass die Leute mit den Sachen, was wir machen, eine Freude haben. Mhm. Und das ist gut, wenn das dann über Generationen weitergeben wird und die ist vielleicht 150 Jahre alt, das zeigt, was du magst. Und das ist irgendwie schon klasse, dass man sowas produzieren darf.
1: Seid ihr jetzt hauptsächlich in der Produktion tätig oder gibt es bei euch auch viel Arbeit, was jetzt Restaurierungen betrifft, von alten Ranzen oder solche Sachen?
0: Genau, das ist teils, teils. Also wir machen viele neue Sachen. Hosengürtel, Taschen, eben die Ranzen, wie du schon gesagt hast. Aber der Hauptteil ist auch einer, dass man sehr viel restaurieren lernt. Also wir arbeiten wieder Gürtel auf, die was bis zu 200 Jahre alt sind. Die werden in alle Einzelteile zerlegt, dann werden sie durchgestickt und dann wieder per Hand zusammengenäht, dass man eigentlich fast nichts kennt und dass so ein Gürtel dann wieder auch wieder die nächsten 150 Jahre wieder hält.
1: Mhm. Wie gut muss er denn noch beieinander sein, wenn ich jetzt sage, ich finde irgendwo so ein altes Erbstück, das schon ein bisschen mitgenommen ist, wie gut muss beieinander sein, dass sie das herrichten und auszahlt?
0: Es lässt sich fast alles machen. Also es ist dann irgendwie noch ein bisschen eine Zeitfrage, auch, wie lange das man dann braucht. Aber wir haben schon Sachen hergerichtet, da haben wir fast das halbe Blattl weggeschnitten und dann wieder dran gestuckt. Also es lässt sich sehr viel machen mittlerweile. Es ist eben klasse, dass man die Sachen dann wieder so herrichten kann, dass sie wieder ausschauen, wie wir uns, ja nicht neu, aber halt sehr

0: Die Hippocher Musikanten in Radio Salzburg mit der Federkiel-Polka zum bevorstehenden Jubiläum der Salzburger Federkiel-Stickerei. Gefeiert wird das Ganze am kommenden Freitag mit einem Tag der offenen Werkstatttür, Philipp Klieber.
1: Genau, also am Freitag kann jeder vorbeikommen am 2. Oktober. Wir haben in seine Türen geöffnet, vor 7:30 weg. Da gibt es ein bisschen was zum Trinken bei uns und ein bisschen was zum Essen. Der Hickel Reinhard von Jagdracht, ein Dick Hickel, der hat auch 1986 sein Unternehmen gegründet. Und wir sind schon jahrzehntelang mit ihm befreundet, auf Ausstellungen sind wir oft beieinander. Er macht auch ganz traditionelle Sachen. Er macht viel so Fuhrmannsbestecke, Kruppischloss, Gürteln, auch in der traditionellen Weise und ganz viel Hutschmuck und Huranstecker und Jagdschmuck und traditionelle Sachen. Und der hat auch echt richtig ein schönes Handwerk. Und er hat gesagt, er hängt sich ein bisschen an bei uns und feiert ein bisschen mit uns. Und da werden wir uns ein paar nette Stunden machen am Freitag.
0: Kann man dann auch direkt bei der Arbeit ein wenig zuschauen, bei diesem Tag der offenen Werkstatttür? Sieht man da, wie eng ein Handwerk funktioniert oder zeigt es da nicht alles her?
2: Ja, schon. Also wir haben das generell so, dass wir in unseren Geschäftsräumen sticken, weil gerade das Sticken ist einfach wichtig, dass die Leute sehen, ja, wie wird das gemacht. Und da unsere Sachen ja nicht ganz billig sind, ist es auch wichtig, dass man die Leute zeigen kann, wie das gemacht wird und in reinster Handarbeit. Und dann kann man auch das nachvollziehen, dass eine Handarbeit, stundenlange Arbeit, dass das einfach was kosten muss. Und so ist das einfach, glaube ich, wichtig, dass die Leute da zuschauen können. Man braucht natürlich die Gabe, dass man Geduld hat in erster Linie bei so einer Arbeit. Und Geduld lernt man vielleicht auch mit der Aufgabe. Wenn man jetzt da wochenlang sitzt auf so einem Sticke und täglich 8 bis 10 Stunden dabei huckt und ja, bis es halt fertig ist.
0: Mhm. Und eine ruhige Hand wird man auch brauchen und ein wenig ein Gefühl wahrscheinlich, oder?
2: Eine ruhige Hand braucht man absolut, ja. Und ein Gefühl braucht man sowieso. Allein von der Formgebung, von den Mustern, dass ein Muster richtig schön gezeichnet wird, das ist einmal Grundvoraussetzung und das Sticken ist natürlich auch wichtig. Also man kann es vorher oft gar nicht so genau sagen, wie der Ranzen zum Schluss richtig ausschaut. Und das ist oft selber spannend, aber meistens kommt halt was Wunderschönes raus.
0: Zum 40-jährigen Jubiläum, was wünschst du dir denn für die vielleicht nächsten 40 Jahre? Wie soll es in deinem Unternehmen, in eurem Unternehmen weitergehen?
2: Ja, es ist ja mittlerweile so, dass wir den Betrieb auch schon übergeben haben. Und ich wünsche der Jugend, dass sie noch lange Jahre dieses Handwerk rausführen dürfen. Letztendlich ist es so, dass wenn man was Schönes macht, wenn man richtig gute handwerkliche Qualität macht, glaube ich, wird es immer so sein, dass man Arbeit hat und dass man ein Geschäft macht, auch, wenn man so sagt.
0: Ein gutes Handwerk hat seinen Wert. Ja, Philipp, ist das eine Weisheit, die du mitnehmen kannst?
1: Die kann man sicher überall mitnehmen. Also jedes Handwerk, wenn es gescheit gemacht ist, ist klasse und lässt sich selber anschauen. Und das versuchen wir auch in der gleichen Weise weiterzuführen und hoffen, dass wir noch lange weiter da können und dass vielleicht die nächste Generation auch noch in unser Unternehmen einsteigen kann.
0: Dann wünschen wir alles Gute zum 40er, viel Erfolg für die Zukunft und legen jetzt noch die Trend- und Herr-Rent-Musik auf, die auch bei Inkenfest aufspielen wird.

0: Der Militärmarsch Nummer 2, gespielt von der Rainer Musik Salzburg. Ein Marsch aus der Feder eines berühmten Komponisten. Das Stück, das stammt von Franz Schubert. Und dass dieser Franz Schubert da Verbindungen zur Volksmusik hat, das wird morgen auf Nacht bei einem Konzert in Matze auf der Bühne ganz deutlich. Sänger Raphael Fingerlos, Pianist Sascha El Muisi, das Volksmusikensemble JFM und der bekannte österreichische Schauspieler Michael Dangl, die gingen gemeinsam auf Spurensuche. Welchen Bezug Michael Dangl zur Volksmusik hat, das hat er mir am Telefon schon erzählt.
1: Naja, muss ja sagen, dass dieses Programm Schubert und die Volksmusik für mich ein ganz großer Glücksfall ist. Ich freue mich so, dass der Raphael Fingerlos auf mich zugekommen ist und vorgeschlagen hat, dass wir sowas machen und dass wir das dann zusammen entwickelt haben, weil ich musikalisch doch eher klassisch geprägt bin und mich aber durch diese Verbindung zur Volksmusik erinnert fühle an

0: Erlebnis in meiner Kindheit und Jugend, wo ich in Salzburg, im Salzburger Land, im bayerischen Raum sehr viel unterwegs war mit meinen Eltern, mit unserer Schauspielgruppe Karawane Salzburg, wo wir auch sehr viel Weihnachtsprogramme gemacht haben. Und da war dann oft die Stubenmusik dabei. Mhm. Ja. Und eine Musik, mit der ich sonst wenig in Berührung gekommen bin oder mit der man heute leider nicht mehr wirklich in Berührung kommt, weil die Hausmusik ja im Grunde nicht mehr existiert. Und wenn ich jetzt Volksmusik höre, dann erinnere ich mich so manchmal an Klänge aus meiner Kindheit und das sind sehr schöne Erinnerungen. Also die aufrichtig, innig, gefühlt musizierte Volksmusik ist natürlich etwas, das an unser Tiefinneres rührt. Und natürlich die Basis auch jedes großen Komponisten ist, denn das sind die ersten Klänge, die er in seinem Leben gehört hat. Also dass ich jetzt diesen eigenen Wurzeln nachspüren darf mit diesen Programmen, ist wirklich ein großes Glück. Auch dazu haben wir ja auch neben den erstklassigen, klassischen Musikern, dem wunderbaren Sänger Raphael Fingerlos und seinem Pianisten Sascha El-Mouissi, haben wir diese vorbildlich Lust- und Freudemachende JFM-Gruppe, ja, die zusammen auf der Bühne. Es ist auch, was die Leute wirklich fasziniert, weil sie diese Verbindung in dieser Form noch nicht kennen.
1: Und genau diese JFM-Gruppe, die hören wir jetzt in Radio Salzburg mit einem Bayerischen.

0: Das Roberti-Quartett mit dem ruhigen Landler in B, ebenfalls ein Stück von Franz Schubert. Beim morgigen Konzertabend in Matze, da zeigt sie, dass klassische Musik, Volksmusik und auch die Texte von Franz Schubert eins miteinander verbindet. Alle wollen sie die Herzen berühren, Michael Dangl.
1: Total. Ich glaube, dass eines durch das andere besonders zur Geltung kommt. Ja, wie ich ja überhaupt erlebe, dass in meinen vielen, vielen literarisch-musikalischen Programmen dass eine glückvolle Bereicherung beider Genres ist. Die Texte geben eine andere Bereitschaft, würde ich sagen, für die Musik. Und das genießen die Leute sehr, ohne dass sie dadurch belehrt werden. Aber es werden eher mehr geöffnet für die Musik. Mehr noch, als sie es sonst vielleicht tun.
0: Es sind ja offenbar nur ganz wenige Texte von Franz Schubert überliefert. Macht es diese Aufgabe für Sie noch spezieller?
1: Auf jeden Fall. Zum Glück sind die Texte von Franz Schubert sehr unbekannt. Und diese Reisebeschreibung, die wir zum Zentrum des Programms genommen haben, diese Beschreibung seiner einzigen großen Reise in seinem Leben von Wien übers Salzkammergut nach Salzburg und in den Lungau, das war also die ganz große Reise für ihn, die ist unbekannt und gibt doch genug her, um ein lebendiges Bild auch von dem Menschen Schubert zu bekommen. Es ist zwar nicht viel, aber es ist doch so viel Material, um vor allem mit Musik zusammen 2 oder 3 Programme zu füllen. Denn es gibt diese Tagebuchaufzeichnung, es gibt ein paar Briefe und es gibt ein paar Träume, die er aufgeschrieben hat.
0: Ja, Schubert und die Volksmusik zum Herrn morgen auf Nacht im Fahrtraum in Matze um 20 Uhr. Und bei uns in Radio Salzburg jetzt zum Herrn nochmal JFM mit der Gmaden Wiesn.

Feine Melodien von der Salzburger Festtagsmusik. Den Hinterreitbayerischen haben wir da gehört. Ich darf 4 Minuten vor Simi Pfiat Gott sagen für heute. Im Anschluss nach 19 Uhr übernimmt Kollege Rupert Brandstätter mit Volksmusik bei uns in Radio Salzburg. Und morgen am Abend ist Kollegin Caroline Koller wieder in Gut aufgelegt an der Reihe. Verabschieden darf ich mich an diesem Dienstag mit dem Herbstspaziergang von die Obermüller Musikanten. Schön, dass Sie heute mit dabei waren. Alexander Holzmog freut sich auf ein Wiederhören da in ORF Radio Salzburg. Thank you.

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1: Am Mikrofon begrüßt Sie Cornelia Krebs. In Myanmar geht das Militär weiter ohne Rücksicht auf die Zivilbevölkerung vor. Die Armee hat einen Markt und eine Brücke im Westen des Landes aus der Luft angegriffen. Mindestens 50 Menschen wurden dabei getötet, Dutzende weitere verletzt, viele von ihnen schwer. Mehr von Raffaela Steinbach.
2: Wieder hat Myanmars Militär ein ziviles Ziel ins Visier genommen. Zu sehen sind Bilder eines zerstörten Marktes, Feuer, schwarzer Rauch. Augenzeugen berichten, dass ein Kampfflugzeug 3 Bomben abgeworfen hat. Diese Frau erzählt, dass sie ihre jüngere Schwester, eine Marktverkäuferin, noch immer vermisst. Der Markt gilt als wichtiges Handelszentrum für die Region Rakhine. Dort kämpft die Rebellengruppe Rakhine Army seit Jahren schon gegen das Militär und für mehr Autonomie und kontrolliert inzwischen fast die ganze Region. Indessen hat Malaysia mit einer umstrittenen Rückführung von tausenden Asylsuchenden nach Myanmar begonnen. Menschenrechtsorganisationen haben die Aktion verurteilt und erklärt, den Rückkehrern würden Gewalt drohen, Verfolgung und Zwangsrekrutierung in die Armee.
1: In Marokko steht erstmals eine Frau an der Spitze der Regierung. König Mohammed VI. Hat Fatima El-Mansouri vor kurzem zur Ministerpräsidentin ernannt. Ihre Partei war bei der Parlamentswahl vorige Woche stärkste Kraft geworden. El-Mansouri war bisher Ministerin für Raumplanung und Bürgermeisterin von Marrakesch. Sogenannte Cochlea-Implantate helfen Menschen mit einer starken Gehörschädigung wieder zu hören. Sie kommen zum Einsatz, wenn das Gehör kaum noch funktioniert. Bisher tragen Betroffene dafür meist einen sichtbaren Audioprozessor hinter dem Ohr. Nun erprobt die Wissenschaft aber Geräte, die vollständig implantiert werden. Das soll den Alltag deutlich erleichtern. Jens Lang berichtet.
3: Klassische Hörgeräte arbeiten wie kleine Lautsprecher hinter dem Ohr. Sie nehmen Geräusche auf und verstärken sie. Cochlea-Implantate dagegen wandeln Geräusche in elektrische Signale um und leiten diese direkt an den Hörnerv weiter. Sie helfen Menschen, deren Gehör sehr stark geschädigt ist. Ein Innsbrucker Unternehmen hat die Geräte nun weiterentwickelt. Künftig soll die gesamte Technik implantiert werden, inklusive dem Mikrofon. Nach ersten klinischen Studien ist die Technik nun soweit, dass 2 Patienten in Wien und St. Pölten solche Implantate erhalten haben. Sie sollen dadurch unabhängiger werden. Sie müssen keine großen Geräte mehr am Ohr tragen und auch das Anlegen in der Früh und das Abnehmen am Abend entfällt.
1: Jede 8. Krebserkrankung wird laut einer Studie durch Infektionen ausgelöst, die häufig vermeidbar wären. Zu diesem Ergebnis kommt eine Studie der WHO-Organisation für Krebsforschung, die heute im Fachjournal The Lancet Oncology veröffentlicht wurde. Die meisten infektionsbedingten Krebsfälle treten in Ländern mit niedrigem Einkommen auf, wo Zugang zu Prävention und Behandlung oft fehlt. Das waren die Nachrichten mit Cornelia Krebs. Zum Wetter.
4: Vor kurzem ist die Sonne in Bregenz hinter dem Horizont verschwunden, vor etwa einer halben Stunde in Wien. Die Nacht verläuft größtenteils klar, der Wind im Nordosten.

0: lässt vorübergehend nach und die Temperaturen sinken auf meist 13 bis 5 Grad. Morgen am Mittwoch überwiegt meist die Sonne. Dichte Nebel- oder Hochnebelfelder können sich allerdings vor allem im Südwesten auch tagsüber halten. Von Linz und Graz ostwärts weht außerdem teils kräftiger Südostwind. Das Ganze bei Höchstwerten zwischen 19 und 27 Grad. Am wärmsten wird es im Westen. So viel zum Wetter von Georg Brack.
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1: Davon begrüßt Sie Cornelia Krebs. In Israel wird in einem Monat ein neues Parlament gewählt. Die Feinde des Landes könnten versuchen, Darfur wieder anzugreifen. Es gebe entsprechende Hinweise darauf, warnt Premier Benjamin Netanyahu heute. Gleichzeitig ist es im besetzten Westjordanland erneut zu Gewaltausschreitungen radikaler Siedler gekommen, bei denen israelische Sicherheitskräfte verletzt wurden. David Kriegleder.
2: Über 100 radikale israelische Siedler stürmen in der Nacht das Palästinenserdorf Jalut im Westjordanland. Sie setzen Gebäude und Fahrzeuge in Brand und werfen Steine auf israelische Polizisten und Soldaten. Die hatten davor versucht, eine im Sommer geflüchtete Palästinenserfamilie zurück in ihr Haus zu begleiten und damit ein Urteil des israelischen Höchstgerichts umgesetzt. Israels Regierungsspitze und Präsident Herzog haben die Gewalt scharf verurteilt. Doch der Vorfall macht deutlich, wie sehr den israelischen Sicherheitskräften die Kontrolle über die radikalen Siedler zunehmend entgleitet.
1: Russland plant angesichts drastisch steigender Rüstungsausgaben eine Kürzung der Sozialausgaben. Die Mittel für die Sozialpolitik, zu der unter anderem Rentenzahlungen an Kriegsveteranen und Mutterschaftsleistungen gehören, sollen im kommenden Jahr um 7% sinken. Dies geht aus Regierungsdokumenten hervor, die der Nachrichtenagentur Reuters vorliegen. Gleichzeitig sollen die Militärausgaben um etwa 27% steigen. Aufgrund der Trockenheit fällt die Zuckerrübenernte heuer deutlich schlechter aus. In Oberösterreich etwa wird mit einem Minus von 30% gerechnet. Erstmals seit dem Zweiten Weltkrieg wird sich Österreich damit nicht selbst mit Zucker versorgen können. Christian Schwarz.
3: Wenn Rübenbauer Teddy Steinmeier aus Wolfern im Bezirk Steierland über seine Felder geht, dann fallen ihm die deutlich kleiner gewachsenen Zuckerrüben auf.
4: In der Regel brauchen wir 80 Tonnen, um kostendeckend zu sein. Aber im heurigen Jahr schaut so aus, wie es eher 70 Tonnen pro Hektar werden und nicht die 100 Tonnen, die wir sonst haben, sind an der großen Rübe. Die Dürre hat uns sehr wehgetan.
3: Steigende Treibstoffpreise, höhere Kosten für die Erntemaschinen und verdoppelte Düngemittelpreise seit 2022 wirken sich ebenfalls negativ aus. Die Zahl der Rübenbauern ist in Oberösterreich auf unter 1.000 gefallen. Angesichts der schlechten Ernte wird sie weiter fallen, rechnet die Rübenbauerngenossenschaft. Um die hohen Kosten etwas abzufedern, fördert das Land Oberösterreich heuer den Ankauf von Vollerntemaschinen, die Qualität der geernteten Rüben steigern soll, mit 20%. Jetzt bleibt für die Rübenbauern nur noch die Hoffnung auf steigende Zuckerpreise, um die Einnahmen doch noch etwas zu erhöhen.
1: Auf der griechischen Insel Kreta sind mindestens 8 Millionen Jahre alte Überreste eines Nashorns gefunden worden. Die Fossilien wurden bereits im März bei paläontologischen Untersuchungen entdeckt. Ein Forscherteam brachte die Fundstücke in ein Labor der Universität Patras. Dort stellte sich heraus, dass der Schädel von einem Nashorn stammte. Das waren die Nachrichten mit Cornelia Krebs. Zum Wetter.
5: Im Großteil des Landes verläuft die Nacht sternenklar. Einzig von Osttirol bis in Teile Unterkärntens und der Obersteiermark halten sich weiterhin Hochnebelfelder. Die Tiefstwerte meist 5 bis 13 Grad. Morgen erwartet uns dann wie heute einiges an Sonnenschein. Die Hochnebelfelder im Südwesten können allerdings auch tagsüber noch zäh bleiben. Sonst kommen nur vorübergehend von Salzburg westwärts Wolken zur Sonne. Damit steigen die Temperaturen auf ausgesprochen warme 19 bis 27 Grad am Nachmittag. Im Nordosten weht außerdem teils kräftiger Südostwind. So viel zum Wetter von Georg Brack.
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Wir haben heute einiges vor. Wir schauen nach Salzburg ins große Festspielhaus, machen danach einen Abstecher nach Osttirol, denn dort gibt's etwas zu feiern. 100 Jahre Musikbezirk Iseltal. Später wird's dann richtig brassig. Elke Mühlböck und Sebastian Zarhuber von den Brasspuls sind bei uns im Landesstudio und haben ihre neue Musik mitgebracht. Wir starten in Oberösterreich. Landeskapellmeister Günter Reisecker hat den ORF Radio Oberösterreich Marsch komponiert. Und genau mit dem geht's los. Schön, dass Sie dabei sind.

Musik der Romantik, stürmisch in Lieb und Tanz. So hat das Thema heuer beim Dreikönigskonzert der Salzburg Windphilharmonik im großen Festspielhaus in Salzburg geheißen. Seit mehr als 20 Jahren leitet dort Chefdirigent Hans-Jörg Angerer diesen Klangkörper. Mit einer ganz besonderen Klangkultur und mit Musikerinnen und Musikern auf allerhöchstem Niveau. Und jetzt wird's märchenhaft. Der Komponist Michael Glinka entführt uns mit seiner Oper Ruslan und Ludmilla in eine Welt voller Magie, Zauber und Abenteuer. Wir hören die Ouvertüre zur Oper mit dem Symphonischen Blasorchester Salzburg Windphilharmonik unter der Leitung von Hans-Jörg Angerer.

Das war die Ouvertüre zu Russland und Ludmilla, gespielt von der Salzburg Windphilharmonik. Und bei diesem internationalen Spitzenblasorchester bleiben wir noch ein bisschen. Seit seiner Gründung überzeugt das Orchester auf höchstem Niveau. Mit beeindruckender Spielfreude und mit einem großartigen Blasorchesterklang. Und wer da mitspielt, kann sich sehen und vor allem hören lassen. Musikerinnen und Musiker führender Orchester, darunter von den Berliner Philharmonikern, den Wiener Philharmonikern oder vom ORF Radio Symphonieorchester Wien. Ein Fixpunkt im Konzertkalender ist die

jedes Jahr das Dreikönigskonzert im großen Festspielhaus. Dieses Konzert ist auch bereits mehrfach im Fernsehen übertragen worden, unter anderem auf ORF 3. Wir kommen wieder zur Musik und zu einem echten Klassiker, Johann Strauss Sohn und seinem Walzer Frühlingsstimmen. Musik, die eigentlich das ganze Jahr erklingen darf und die auch für ein Blasorchester eine Herausforderung, aber vor allem eine große Bereicherung ist.

Von Salzburg geht es nun weiter nach Osttirol, genauer gesagt ins Iseltal. Vom Musikbezirk Iseltal haben wir eine neue CD-Produktion bekommen, anlässlich eines besonderen Jubiläums, 100 Jahre Musikbezirk Iseltal. 9 Musikkapellen gehören zu diesem Musikbezirk und natürlich ist neben den 9 Musikvereinen auch die musikalische Jugend auf dieser Produktion vertreten, das Jugendblasorchester des Musikbezirks. Dieses Jugendorchester ist 2023 gegründet worden und bringt rund 60 junge Musikerinnen und Musiker im Alter zwischen 11 und 30 Jahren zusammen. Gemeinsam musizieren, voneinander lernen und die Zusammenarbeit zwischen den Vereinen stärken. Genau darum geht's. Wir hören das Jugendblasorchester Iseltal mit The Witch and the Saint von Steven Reinecke. Die Hexe und die Heilige, eine musikalische Geschichte über 2 Zwillingsschwestern, mystisch, dramatisch und voller musikalischer Bilder.

nach der musikalischen Jugend aus dem Iseltal mit dem Stück Die Hexe und die Heilige in einem Arrangement für Jugendblasorchester wird's nun traditionell. Stellvertretend für die 9 Musikkapellen des Musikbezirks hören wir jetzt 2 davon. Zuerst die Musikkapelle Prägraten am Großvenediger unter Jakob Steiner und dem Marsch Freudenklänge von Hans Ecker. Danach die Musikkapelle Wirgen unter Raphael Lukasser mit der Kirchtagspolka von Benedikt Eller. Liebe Grüße aus Oberösterreich nach Osttirol ins Iseltal und an Bezirkskapellmeister Martin Wiebenmeer. Alles Gute zum 100-jährigen Jubiläum eures Musikbezirks.

0: von Osttirol wieder zurück nach Linz ins Landesstudio. Denn es wird Zeit für unsere zwei Studiogäste. Elke Mühlböck und Sebastian Zahuber von den Brasspuls sind bei mir. Herzlich willkommen euch beiden. Die Brasspuls gibt es jetzt seit 2016. 15 Musiker, viel Blech, zwei Saxophone, Schlagwerk und E-Gitarre. Musikalisch geht es bei Ihnen von traditioneller Blasmusik hin bis zu Rock, Pop oder sogar House. Sebastian, wenn jemand die Brasspuls noch nie gehört hat, was erwartet ihn bei einem Auftritt von euch?
1: Es sind energiegeladene Auftritte mit Eigenarrangements. Also wir sind von Rock, Pop über House gut vertreten und auch beim böhmischen Teil kennen wir keine Grenzen.
0: Also sehr vielseitig. Sehr unterhaltsam auch. Und unterhaltsam ist auch ein gutes Stichwort. Woodstock der Blasmusik, da war die Lämmle heuer auch dabei. Wie war das?
1: Genau, das war ein ganz großes Erlebnis für uns. Ein sehr lang gehegtes Ziel, dass wir da mal spielen dürfen. Und wir haben ja den Bandwettbewerb Copacabella gewonnen, wo wir an das Publikum jetzt einmal ein ganz großes Danke sagen dürfen. Wir sind durch eure Unterstützung dorthin gekommen mit über 4000
0: Stimmen. Also da wird
1: Stimmen.
0: Abgestimmt.
1: Genau, da wird abgestimmt.
0: Für wer beim Woodstock Bands auftreten darf.
1: Und somit haben wir das Woodstock eröffnen dürfen auf der Hauptbühne.
0: Elke, bei euch gibt es ordentlich Blech.
2: Richtig.
0: Und sehr männlich dominiert.
2: Ja.
0: Aber du bist die einzige Sängerin. Wie genau. Bist du zu dieser Truppe gekommen?
2: Damals, vor mittlerweile 4 Jahren, ist unser Sänger, der Andreas Huber, für ein halbes Jahr nach Barcelona gegangen. Und das war über den Sommer, wo die Brasspuls-Saison war. Und die Brasspuls haben sie dann damals auf die Suche gemacht nach eigentlich einem Sänger, haben da aber keinen gefunden und haben dann gesagt, naja, dann wird sie Sängerin. Ich bin dann die Saison fix dazu gegangen. Ende der Saison haben dann die Brasspuls gesagt, hey, es passt eigentlich voll gut. Und ja, ich bin

0: Jetzt schon zum Sauwald dazu, ist ein Randgebiet. Und ja, bin dort aufgewachsen, bin dann mit 18 für mein Musikstudium nach Linz gezogen, wohne seitdem in Linz, aber mein Herz ist immer noch so zu einem sehr großen Teil in Schärding daheim. Wie du das schon gesagt hast, das hört man auch.
1: Also das Innviertel bleibt.
0: Das Innviertel bleibt ein ganz großer Teil von mir, ja.
1: Ihr habt neue Musik mitgebracht. Wir hören doch mal gleich hinein. Ein Song, den wahrscheinlich viele schon nach den ersten Takten erkennen werden. Every Time We Touch, hier sind die Brasspuls.

0: Die Brass Pulls mit Every Time We Touch und zwei Vertreter der Band sind bei mir im Studio zu Gast, Elke Mühlböck und Sebastian Zahuber. Ich nehme mal an, eure Kollegen sitzen jetzt gespannt vorm Radio und hören ganz genau hin, was ihr so über sie erzählt. Sebastian, wie habt ihr euch eigentlich gefunden? Wie trifft man sich zu dieser Formation zusammen?
1: Ja, das ist mittlerweile schon über 10 Jahre her. Die Idee ist bei uns im Jugendorchester Brave Kids entstanden, wo wir gesagt haben, mit 14, 15 Jahren, wir wollen eine Band gründen.
0: Brave Kids Jugendorchester, das sind mehr Musikvereine, die sich hier in der Jugendarbeit zusammengetan haben.
1: Genau, das sind die Musikvereine aus Neumarkt, Kallham, Bötting, Kimpling. Und zusätzlich waren aber auch andere Musiker aus Dorfkirchen und Hofkirchen zum Beispiel dabei. Wir dürfen extrem dankbar sein, dass es dann Musikvereine wie zum Beispiel den Musikverein Dorfkirchen an der Dratnach gegeben hat, die uns von Beginn an wirklich sehr gut unterstützt haben. Mit Probemöglichkeiten, mit fachlicher Expertise.
0: Elke, du unterrichtest Querflöte im Oberösterreichischen Landesmusikschulwerk, unter anderem an den Landesmusikschulen Bad Schallerbach und St. Oswald bei Freistadt. Also genau. Du bist Musikpädagogin. Wie viel Lehrerin steckt bei einem Auftritt der Brass Pulls dann in dir? Bist du die Lehrerin auf der Bühne?
2: Ich bin jetzt nicht ein komplett anderer Mensch auf der Bühne und ich finde das auch total schön, dass sie genau die zwei Leben irgendwie vereinen lassen. Einer ist auf der einen Seite die Pädagogin in mir, die unter der Woche in der Musikschule steht und das Privileg hat, verschiedenste SchülerInnen aus Oberösterreich, aus den Bezirken Christkirchen und Freistadt, das Thema Musik weiterzugeben und sie musikalisch einen Teil für ihr Leben zu begleiten und gleichzeitig am Wochenende im Musikfestzelt, wo dann auch ganz gerne mal SchülerInnen zu mir herkommen und sagen, ma, ist das cool? Und das gefreut mich natürlich total. Und es ist total schön, dass ich das beides machen kann und dass ich bei beidem ganz viel von mir eingeben kann und ganz viel meiner Werte weitergeben kann.
0: Sebastian, du bist Kapellmeister der Marktmusikkapelle Galsbach. Wie siehst du die Entwicklung der Blasmusik in Oberösterreich?
1: Ja, also die Blasmusik unterliegt ja ständiger Veränderung. Gerade durch so Formationen wie uns, die Brass Pulls, werden neue musikalische Akzente gesetzt, die dann in die Musikvereine hinausgetragen werden. Und das ist auch, finde ich, ganz wichtig für die Blasmusiklandschaft in Oberösterreich.
0: Unsere musikalische Reise geht nun weiter mit euch beiden und euren Kollegen. Der Brass Pulls, der Titel I'm Out of Love von Anastasia im Brass Pulls Sound.

0: Elke Mühlböck und Sebastian Zahuber von den Brassbulls sind heute bei mir im ORF-Landestudio. Elke singt, sie ist die Sängerin, und Sebastian spielt Trompete. Elke, was ist für dich der schönste Moment, wenn du mit den Brassbulls auf der Bühne stehst?
1: Sich da auf einen Moment zu beschränken, ist extrem schwierig. Ich finde es am allerschönsten, wenn wir wirklich gut in den Flow reinkommen. Und es passiert mir bei fast jeder Spielerei und bei fast jedem Gig, den wir haben, dass ich irgendwann die Zeit vergesse, dass ein Stück, ein Lied nach dem anderen kommt, man voll im Musizieren drinnen ist, man voll in dem Miteinander drinnen ist und total die Zeit vergisst. Irgendwann schaut man auf die Uhr und es ist auf einmal 12:30 und man weiß auf einmal, ah, okay, jetzt kommen die letzten drei Nummern. Und auch die sind nochmal total besonders. Also gerade unsere letzte Nummer, unsere Closing-Nummer ist immer Bed of Roses von Bon Jovi, arrangiert von unserem Andreas Beigans. Und weil es uns nochmal ein super gutes Gemeinschaftsgefühl gibt und uns den Abend immer total schön abschließen lässt.
0: Gemeinschaftsgefühl heißt auch Zusammenhalt und da kann man auch in die Zukunft blicken. Sebastian, wenn du dir was wünschen könntest, was wäre das für die Brassbulls?
2: Ja, definitiv mehr solcher Auftritte wie am Woodstock der Blasmusik auf der Hauptbühne zu stehen. Und man muss ja sagen, seit dem Auftritt am Woodstock werden ja auch die internationalen Anfragen mehr. Diverse Festivals wären natürlich bestimmt noch cool.
0: Liebe Elke, lieber Sebastian, vielen Dank fürs Vorbeischauen heute bei uns im ORF-Landestudio. Wir wünschen euch beiden und den Brassbulls weiterhin viel Freude, viele tolle Auftritte und vor allem behaltet euch diese Leidenschaft für die fetzige, rockige Musik bei. Zum Abschluss gibt's noch Musik von einem Künstler, bei dem eigentlich schon der Name genügt und alle kreischen los. Michael Jackson. Die Brassbulls haben mehrere seiner Songs in ein Hit-Medley hineingepackt. Also Bühne frei für den King of Pop im Brassbull-Sound.
1: Elke Mühlböck,
2: Sebastian Zahuber,
3: Alois Hummer
0: und Hermann Pumberger wünschen Ihnen einen schönen Abend.

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1: Mikrofon begrüßt Sie Cornelia Krebs. Die SPÖ ist weiter mit ihrer Führungsdebatte beschäftigt. Seit der Ankündigung von Gerhard Zeiler, als Parteichef zur Verfügung zu stehen, sind mittlerweile 4 Tage vergangen und noch immer hat sich öffentlich kein Unterstützer gefunden. Zumindest einige Bundesländer hätten gern rasch Klarheit. Astrid Petermann.
2: Die Sozialdemokratie brauche Versöhnung und Disziplin, sagt der steirische SPÖ-Chef Max Lercher.
3: Also wir reden ja nicht über Kaisermühlen, es geht um Österreich und wir haben eine Verantwortung für dieses Land. Das heißt Parteitaktik, persönliche Befindlichkeiten, das alles muss weg.
2: Den Kärntner Vorschlag, ein Treffen aller Landesparteivorsitzenden zu organisieren, halte er für gescheit. Man habe jetzt schnell Entscheidungen zu treffen. Es gehe darum, gemeinsam eine Lösung zu suchen, sagt Kärntens Landeshauptmann Daniel Fellner.
4: Es hat sich nicht da auf eine Seite geschlagen, die Meinung des Parteivorstandes, sondern eines ganz klar hat sich herauskristallisiert, zu sagen, jetzt gilt es, sich am Riemen zu reißen, die Landesparteivorsitzenden alle einzuladen.
2: Er sei zuversichtlich, dass das gelingen werde.
1: Aus einer Zwangsräumung der Wohnung einer 87-Jährigen ist in Spanien innerhalb weniger Tage eine Protestbewegung entstanden, die die Regierung gehörig unter Druck setzt. Heute noch muss Premier Pedro Sanchez einen Gesetzestext vorlegen, der die Forderungen der Protestierenden erfüllt. Josef Manola.
5: Mit Hochdruck arbeitet die spanische Regierung an einem Gesetzesdekret, das die Forderungen der Protestbewegung erfüllen soll. Die Linksparteien haben sich geschlossen hinter die Demonstrierenden gestellt und unterstützen den Ruf nach einem Mietenstopp und dem Verbot von Zwangsräumungen schutzbedürftiger Menschen. Noch heute soll ein entsprechendes Dekret im Ministerrat verabschiedet werden, das innerhalb eines Monats auch vom Parlament angenommen werden muss. Premierminister Pedro Sánchez steht im Ministerrat unter Druck. Seine Stellvertreterin von der Linkspartei Sumar setzt sich für alle Forderungen der Demonstrierenden ein, während der Premier den Konsens auch mit einigen konservativen Parteien sucht. Die Verabschiedung des Gesetzes im Parlament muss er garantieren. Gelingt das nicht, wird der Ruf nach einem Rücktritt des Regierungschefs lauter werden.
1: Nach der Festnahme von 5 verdächtigen Männern, die einen Anschlag auf die auch von den USA genutzte britische Militärbasis Fairford geplant haben sollen, herrscht weiter Unklarheit. In den beschlagnahmten Fahrzeugen sei kein Sprengstoff gefunden worden, dafür eine Menge Benzin, heißt es von der Polizei. Was Spekulationen nährt, die Männer hätten möglicherweise Treibstoff stehlen wollen. Die Chefs der großen US-Tech-Konzerne sind zu einem Gespräch mit Präsident Trump am Weißen Haus eingetroffen. Bei dem Arbeitsessen soll es um eine mögliche Regulierung von künstlicher Intelligenz gehen, wie der Vorsitzende des Repräsentantenhauses Mike Johnson mitteilte. Trump lehnt gesetzliche Regeln für Superintelligenz, wie er die KI nennt, bisher kategorisch ab. Das waren die Nachrichten mit Cornelia Krebs. Zum Wetter.
6: Die Nacht verläuft größtenteils klar, nur ganz im Westen und südlich des Alpenhauptkamms sind dichtere Wolken dabei. Die Temperaturen sinken meist auf 13 bis 5 Grad, kälter wird es stellenweise in den Alpen sowie im Mühl- und Waldviertel. Morgen geht es im Großteil des Landes mit sonnigem Hochdruckwetter weiter. Ein paar Wolken gibt es von Salzburg westwärts und im Südwesten kann es auch am Vormittag noch trüb sein durch Nebel- oder Hochnebelfelder. Außerdem weht in der Osthälfte morgen teils kräftiger Südostwind. Die Höchstwerte 19 bis 27 Grad. So viel zum Wetter von Georg Brack.
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0: Rätseln über mögliches Terrorkomplott in Großbritannien. Das Innenministerium will mehr für die Sicherheit der Exekutive ausgeben. Und warum die Menschen aus Sicht des WIFO-Chefs länger arbeiten sollen. Zum Nachtjournal begrüßt sie Cornelia Krebs. Auf die Aufregung über ein mögliches Terrorkomplott in Großbritannien am vergangenen Wochenende folgt Rätselraten. Die britische Polizei hat 5 verdächtige Männer freigelassen, die in Zusammenhang mit den nächtlichen Vorgängen in der Nähe des Luftwaffenstützpunktes Fairford festgenommen worden sind. Die US-Regierung hat den Verdacht auf einen ausländischen Akteur gelenkt und Zweifel am Vorgehen der britischen Behörden geschürt. Hartmut Fiedler.
1: Laut britischen Medien ist kein Sprengstoff in den 3 Autos gefunden worden, die in der Nacht von Samstag auf Sonntag samt den maskierten Insassen für Terroralarm gesorgt haben. US-Außenminister Marco Rubio sprach gestern von einer sehr ernsten Situation, hinter der, wieder laut Rubio, ein ausländischer Akteur stehen muss.
2: It's a very serious situation. It's one that clearly involves the hands of a foreign actor.
1: Rubio wollte nicht mehr sagen, aber der Verdacht richtete sich sofort gegen den Iran. Von Fairford sind im Krieg gegen den Iran amerikanische Bomber gestartet. Dass die britische Polizei 5 Verdächtige, alles britische Staatsbürger im Alter von Anfang 20, kurz nach der Festnahme wieder freigelassen hat, rief auch Präsident Donald Trump auf den Plan. Er hätte das nicht getan.
0: Europaministerin Claudia Bauer von der ÖVP hat heute im Rahmen der Slavokov-Gruppe Österreich, Tschechien und der Slowakei zu einem Westbalkan-Gipfel geladen. Das Datum ist nicht zufällig gewählt, wie sie selbst betonte. Am Donnerstag werden die EU-Außenminister darüber auch in Montenegro beraten, weiterhin an der Spitze, wenn es um den EU-Beitritt geht. Teresa Kulovic berichtet.
3: Wir müssen die Westbalkanstaaten endlich aus dem Wartezimmer holen,
4: sagt Europaministerin Claudia Bauer. Es wird aber noch dauern, bis wirklich alle 6 Westbalkanländer Teil der EU werden. Die Reformfortschritte sind sehr unterschiedlich. Als Frontrunner, wie auch heute immer wieder betont wird, gilt Montenegro, das bis 2028 beitreten möchte. Dass die noch offenen 15 Kapitel für den Beitritt bis zum Jahresende geschlossen werden, sei realistisch, wie es heute heißt. Bis kommende Woche will man Brüssel dazu alle notwendigen Dokumente übermittelt haben. Montenegro hat die Reformen umgesetzt und erfüllt die Kriterien. Das sagt die dafür zuständige Ministerin Majda Gorcevic. Schwieriger wird es bei den restlichen 5. Für kommendes Jahr strebt man aber eine weitere Heranführung an die EU an, in Form von wegfallenden Roaminggebühren beim Telefonieren und Austauschprogrammen für junge Menschen.
0: Das Innenministerium schichtet Budget um. Weniger für den Asylbereich, auch aufgrund der sinkenden Asylanträge, und mehr für das Thema innere Sicherheit. Die Bundesbetreuungsagentur schließt 3 Einrichtungen. 130 Mitarbeiter verlieren ihren Job. Dafür gibt es bessere Schutzausrüstungen für die Exekutive. Mehr von Barbara Ganzfuß.
5: Mehr Geld für Terrorabwehr, für Cybersicherheit und Schutzausrüstung kündigt Innenminister Gerhard Karner von der ÖVP an.
6: So wird beispielsweise derzeit angeschafft oder werden angeschafft über 13.000 Stück Schutzwesten.
5: Außerdem Hubschrauber. Und auch mehr Neuaufnahmen soll es bei der Polizei geben, 2.000 im kommenden Jahr. Gespart wird beim Asyl. Es gibt wenige Asylanträge und nur 4.800 Asylwerber in Grundversorgung. 3 Einrichtungen in Bad Kreuzen, Finkenstein und Andritz werden geschlossen, sagt der Chef der Betreuungsagentur Andreas Achreiner. 130 Mitarbeiter müssen gehen.
7: Wir haben hier gemeinsam mit der Personalvertretung, mit unseren Betriebsrätinnen, mit unseren Aufsichtsrätinnen einen sehr guten Sozialplan ausgearbeitet.
5: Bei Bedarf könne man Einrichtungen innerhalb von 2 Wochen wieder öffnen.
0: Für die Wehrdienstreform ist die Regierung auf die Stimmen zumindest einer Oppositionspartei angewiesen. Der nächste Verhandlungstermin steht morgen auf dem Programm. Im Vorfeld ziehen die Grünen weitere rote Linien. Sie sind gegen die geplanten Einschränkungen beim Zivilersatzdienst und generell soll die Regierung zuerst den Gesetzesentwurf in Begutachtung schicken. Niklas Lercher berichtet.
8: Eine Begutachtung des Gesetzesentwurfs zur Wehrdienstreform sei essentiell, sagt Grünen-Chefin Leonore Gewessler.
9: In so einer Frage, die jeden jungen Menschen, jeden jungen Mann in dem Land betrifft, die ganz viele Organisationen betrifft, auch in der Begutachtung diesen Input der Zivilgesellschaft einzuholen und auch ernst zu nehmen.
8: Erst danach sollen die Verhandlungen weitergehen, was das Ganze weiter in die Länge ziehen dürfte. Zudem fordern die Grünen, die vorgesehenen Einschränkungen beim Zivilersatzdienst zurückzunehmen. Einkommen. Der Plan der Regierung sieht vor, dass sich nur noch 1% der Stellungspflichtigen den Gedenkdienst oder ein freiwilliges soziales Jahr anrechnen lassen kann. Bei der anderen Oppositionspartei geht es eher in die andere Richtung. Die FPÖ will den Zivildienst gleich verlängern und nicht erst, wenn sich zu wenige junge Männer für das Bundesheer melden.
0: WIFO-Chef Gabriel Felbermayr hat kürzlich darauf gedrängt, das gesetzliche Pensionsalter von 65 auf 67 Jahre anzuheben, weil die Menschen immer älter werden und die Kosten daher steigen. Heute hat Felbermayr präzisiert, ab wann das Pensionsalter aus seiner Sicht steigen sollte. Maria Kern informiert.
10: WIFO-Chef Gabriel Felbermayr betont, dass eine Anhebung des Pensionsalters all jene, die kurz vor der Pension stehen, gar nicht betreffen würde. Erst in 10 Jahren sollte das Pensionsalter schrittweise angehoben werden.
11: Und dann würde man in kleinen Schritten, zum Beispiel über 6 Jahre, dann von 2036 bis 2042 auf die 67 hochlaufen. Die erste Kohorte, die dann voll betroffen wäre, das wäre die Kohorte der 1976 geborenen Menschen.
10: Ab dem Jahr 2042 sollte das Pensionsalter dann an die Lebenserwartung angepasst werden. Felbermayr sagt aber auch, dass man etwa für Schwerarbeiter eine andere Lösung finden müsste. Grundsätzlich müsse das Pensionsalter aber steigen, weil andernfalls die Kosten für Pensionen, Gesundheit und Pflege aus dem Ruder laufen würden.
0: Damit zu den Sportmeldungen des Tages und Wolfgang Eichinger.
12: Schlechte Nachrichten heute vom Nationalteam. Paul Wanner und Nicolas Veratschnik fehlen Österreich bei den Nations League-Spielen in Irland und im Kosovo verletzungsbedingt. Veratschnik droht wegen einer Knieverletzung eine längere Pause. Die gute Nachricht, Sascha Horvath ist fit. Im Frauennationalteam gibt es für die beiden WM-Playoff-Spiele gegen den Kosovo 3 prominente Rückkehrerinnen. Sarah Zatrazil, Mari Höbinger und Lilli Burcella sind nach ihren Knieverletzungen wieder dabei. Seit heute ist es offiziell, die englische Premier League hat Manchester City wegen Finanzvergehen in 114 von 115 Punkten schuldig gesprochen. Passiert sind die Vergehen zwischen 2009 und 2018. In dieser Zeit ist Man City 3-mal englischer Meister geworden. Das Strafmaß ist noch nicht verkündet worden. Es drohen Ausschluss aus der Liga, Aberkennung von Titeln oder Zwangsabstieg. Manchester City wird in Berufung gehen. Und in der Formel 1 wird auch in der nächsten Saison Fernando Alonso dabei sein. Der 45-jährige Spanier fährt weiterhin bei Aston Martin und wird seine 24. Formel 1-Saison bestreiten.
0: Zum Abschluss das Wetter. Georg Brack, bitte.
13: In Bludenz, in Fraxern und in Prutz war das heute mit über 25 Grad der 4. klimatologische Sommertag in Folge. So eine lange Reihe ist hier in der Messgeschichte so spät im Jahr, also Ende September, noch nie vorgekommen. Und morgen geht es mit dem überwiegend sonnigen Hochdruckwetter weiter. Speziell im Südwesten können die ersten Stunden aber trüb sein durch hartnäckige Nebel- oder Hochnebelfelder. Auch im Westen können vorübergehend Wolken über den Himmel ziehen. Es ist aber, ähnlich wie heute, morgen am Nachmittag außergewöhnlich warm bei 19 bis 27 Grad.
0: Und das war das Nachtjournal. Cornelia Krebs sagt, danke fürs Zuhören.
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1: Am Mikrofon begrüßt Sie Cornelia Krebs. Ein Brandanschlag auf ein estnisches Rüstungsunternehmen im August ist nach Erkenntnissen der Regierung in Tallinn von russischen Geheimdiensten in Auftrag gegeben worden. Das hat der estnische Ministerpräsident Kristen Michal mitgeteilt. Estland hat deshalb den Geschäftsträger der russischen Botschaft einbestellt. Mehr von Raffaella Steinbach.
2: Estland hat keine Zweifel, dass Russland hinter dem Anschlag steckt. Wir können mit Gewissheit sagen, dass der Brandanschlag auf das Rüstungsunternehmen Milram Robotics in der Nacht vom 14. auf den 15. August ein Sabotageakt war, der von den russischen Geheimdiensten angeordnet wurde. Das schreibt Regierungschef Kristen Michal. NATO-Generalsekretär Mark Rutte betont in einer ersten Reaktion, dass Moskau Rücksicht

0: rücksichtslose Kampagne feindseliger Handlungen gegen NATO-Verbündete, die Einheit der Alliierten und deren Unterstützung für die Ukraine nicht untergraben werde. Russland wird scheitern, sagt er in Brüssel. Eine Reaktion aus Moskau fällt wenig überraschend aus. Die Äußerungen seien unbegründet und nicht ernst zu nehmen, so Kreml-Sprecher Dmitri Peskov.
1: Die Steirische Ärztekammer warnt davor, dass werdende Eltern in Zukunft die Ultraschalluntersuchungen im Rahmen des Eltern-Kind-Passes selber zahlen müssen. Ein Topf, aus dem in der Steiermark bisher Ultraschalluntersuchungen finanziert wurden, sei leer, heißt es. Der Obmann der österreichischen Gesundheitskasse, Peter MacDonald, beteuert, die Untersuchungen würden weiterhin bezahlt. Veronika Mauler informiert.
2: Eltern müssten die Ultraschalluntersuchungen selbst zahlen und die Rechnungen dann bei der ÖGK einreichen, warnt die Ärztekammer in der Steiermark. Die ÖGK sagt hingegen, sie habe diese Leistungen bereits bisher bezahlt und tue dies auch weiterhin. ÖGK-Obmann Peter MacDonald will die Warnungen aus der Steiermark nicht überbewerten.
3: Ich glaube, das ist etwas dem Wahlkampf geschuldet. Gerade Wien und Steiermark möchte sich ins Rennen bringen.
2: In der Steiermark steht die nächste Ärztekammerwahl im Frühjahr an. MacDonald sagt, alle neuen Leistungen im Eltern-Kind-Pass ab Oktober seien mit der Bundeskammer ausverhandelt.
3: Wenn jetzt die Landesärztekammern irgendwo Beschwerden haben, dann müsste sich das die Ärztekammer mal unter sich ausmachen.
2: Sollten Kassenärzte für den Ultraschall einen Privattarif verlangen, wäre dies unzulässig, da es sich um eine Vertragsleistung handelt, so die ÖGK.
1: Die SPÖ-Führungsdebatte bleibt eine Hängepartie. Auch heute und damit 4 Tage nach der Ankündigung von Gerhard Zeiler als Parteichef zur Verfügung zu stehen, gab es in beide Richtungen keine Solidaritätsbekundungen. Am Abend kam es unter starkem Medieninteresse zu einem Treffen des Parteivorsitzenden Andreas Babler mit seinem Kontrahenten Zeiler. Bei der Premiere des Films Der junge Kreisky schüttelten die beiden einander immerhin die Hände. Das waren die Nachrichten mit Cornelia Krebs. Zum Wetter.
4: Die Nacht verläuft größtenteils klar und nur stellenweise nebelig. Dichter sind die Wolken, jetzt vor allem südlich des Alpenhauptkamms. Die Tiefstwerte meist 5 bis 13 Grad. Etwas milder bleibt es in Mittelgebirgslagen in etwa 1000 Meter Höhe. Morgen geht es mit viel Sonnenschein weiter. Die Nebel- und Hochnebelfelder im Südwesten können allerdings recht zäh bleiben und sich nur langsam auflösen. Westlich von Linz und Graz wird zudem lebhafter bis kräftiger Südostwind. Die Temperaturen erreichen morgen 19 bis 27 Grad. Am wärmsten wird es in den Tälern Westösterreichs. So viel zum Wetter von Georg Brack.
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1: Es ist Mittwoch, der 30. September. Am Mikrofon begrüßt Sie Cornelia Krebs. Immer wieder wandern innovative Unternehmen aus Europa in die USA, weil sie dort leichter an Kapital kommen. Der US-amerikanische Kapitalmarkt ist größer und leistungsfähiger, während es in Europa 27 verschiedene nationale Regelungen für Investoren gibt. Über den gemeinsamen EU-weiten Kapitalmarkt wird schon lange gesprochen. Die dafür zuständige EU-Kommissarin war jetzt in Wien und sie hofft, dass angesichts der geopolitischen Lage nun Bewegung in die Sache kommt. Michael Fröschl.
2: Die Kapitalmarktunion ist der Versuch, einen gemeinsamen Finanzmarkt zu schaffen, damit weniger europäische Unternehmen nach New York müssen, wenn sie Geld von Investoren brauchen. Seit über 10 Jahren geht jedoch wenig weiter. Nun zeigt sich die zuständige EU-Kommissarin, die Portugiesin Maria Luiz Albuquerque, zuversichtlich, dass angesichts der globalen Krisen nationale Widerstände überwunden werden können.
3: Das verlangt von uns mehr, als Europäer zu denken und wie wir dem Wettbewerb auf globaler Ebene begegnen. Und ich denke, der politische Schwung ist jetzt da.
2: Im Dezember hat die EU-Kommission ein umfangreiches Paket vorgestellt, von einheitlichen Börsenregeln bis zur günstigeren Geldanlage für Kleinanleger. Nächstes Jahr soll es Beschlüsse geben, hofft die Kommissarin, die auch das von der ÖVP propagierte Zukunfts-

0: Depot für Kinder als einen Schritt hin zum Kapitalmarkt begrüßt.
1: Der Tiefkühlproduzent Ardor will das Werk in Niederösterreich im kommenden Jahr schließen. Am Standort in Marchfeld wird vor allem österreichisches Tiefkühlgemüse produziert, das künftig in heimischen Supermärkten fehlen könnte. Mehr von Christina Stiller.
2: Spinatfisolen oder Speisekürbis, etwa ein Viertel der Anbaufläche nützt Landwirt Johann Blatt im Schnitt für Gemüse, das anschließend zu Tiefkühlware im Ardo-Werk verarbeitet wird. Die angekündigte Schließung des Werks sei völlig unerwartet gekommen. Rund 500 landwirtschaftliche Betriebe seien betroffen.
3: Es sind viele Betriebe, die eben im Haupterwerb geführt werden, wo eben das Ardo-Gemüse jetzt einmal ein wichtiges Standbein war, ein Haupteinkommen war. Ja, es stellt sich die Frage, wie es weitergeht.
2: Das belgische Unternehmen begründet die Schließung mit einem zu hohen Modernisierungsbedarf des Werks. Ardo will den österreichischen Markt künftig aus dem Ausland beliefern. Gespräche über den Erhalt oder eine Übernahme des Werks starten heute. Daran nehmen Vertreterinnen und Vertreter von Ardo, der Landwirtschaftskammer und der Politik teil.
1: Die Behandlung von schwarzem Hautkrebs hat sich in kurzer Zeit grundlegend verändert. Wie das möglich wurde und was als nächstes kommt, darüber sprechen diese Woche auch Experten beim europaweit größten Kongress für Dermatologie und Venerologie, der heute im Austria Center Vienna startet. Raphael Krapscher berichtet.
4: Christian Posch ist Vorstand der dermatologischen Abteilung an der Klinik Hitzing. Den Wandel in der Behandlung von schwarzem Hautkrebs hat er selbst miterlebt.
5: Wie ich begonnen habe, meine ersten Melanom-Patienten zu behandeln, war es tatsächlich so, dass man in einem sehr fortgeschrittenen Stadium tatsächlich nicht viel ausrichten konnte. Das einzige Mittel, das wir zur Verfügung hatten, das aber wirkungslos war im Großen und Ganzen, war die Chemotherapie. Das machen wir heute überhaupt nicht mehr. Es hat dann eine wirkliche Revolution gegeben mit den ersten Immuntherapien. Und da sieht man wirklich unglaubliche Therapieeffekte.
4: Die Therapien aktivieren das körpereigene Immunsystem gegen den Tumor. Heute überlebt damit bereits jeder zweite Betroffene 10 Jahre und länger. Und auch an neuen mRNA-Impfstoffen wird zurzeit geforscht, die ein Zurückkehren des Tumors in Zukunft noch besser verhindern sollen.
1: Die New York Times hat die besten TV-Serien des 21. Jahrhunderts gekürt. Das Ranking basiert auf der Befragung von 500 Personen aus dem TV-Business. Adam Michalich.
6: Ganz oben auf dem Serienthron landet Breaking Bad mit der Geschichte des krebskranken Walter White, der vom Chemielehrer zum gefürchteten Drogenbaron aufsteigt. Rang 2 der besten Serien belegt The Wire. Das Krimidrama blickt auf Drogenhandel, Politik und soziale Probleme in der US-Stadt Baltimore. Platz 3 geht an Mad Men über die verrückte Werbewelt im New York der 60er Jahre. Gerade noch in die Liste der besten 100 haben es die Polizserie Scandal und die Gilmore Girls geschafft. Abgestimmt haben hunderte Expertinnen und Experten, darunter auch Schauspielstars, Wirtschaftstreibende oder Filmemacher.
1: Zum Wetter.
7: Vor uns liegt ein weiterer sehr sonniger und außergewöhnlich warmer Tag. Bis zum Nachmittag steigen die Temperaturen auf 19 bis 27 Grad. Am wärmsten wird es in den Tälern Westösterreichs. Wie gestern können sich aber vor allem im Südwesten teils zähe Nebel- und Hochnebelfelder halten heute. Außerdem spüren wir in der Osthälfte heute teils kräftigen Südostwind. Ähnlich geht es auch morgen weiter. Diesmal kommen aber vor allem westlich von Innsbruck nicht nur Wolken, sondern vereinzelt auch Regenschauer dazu. So viel zum Wetter von Georg Brack.
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1: Es ist 1 Uhr im Nachrichtenstudio, Gabriele Tüchler. Ab morgen sind digitale Rechnungen erlaubt, etwa im Handel oder der Gastronomie. Das soll Zeit und Material sparen. Kundinnen und Kunden können aber weiterhin den ausgedruckten Beleg verlangen. Volker Obermeier berichtet.
2: Die digitale Rechnung wird zum Beispiel in einer App gespeichert. Große Handelsketten bieten das bereits an. Möglich ist ebenso ein Link, eine Mail oder ein QR-Code, den man im Geschäft scannen kann. Die neue Regelung ist ein Zusatzangebot zur Papierrechnung. Für Unternehmer und Kunden soll es leichter sowie zeitsparender werden. Wichtig sei jedenfalls, so Finanzminister Markus Matterbauer, dass Belege mitgenommen werden, um mögliche Umsatzmanipulationen wenigstens zu verringern.
3: Entscheidend ist, dass man es mitnimmt, weil nur dann gesichert ist, dass das Aufkommen an Mehrwertsteuer entsprechend hoch bleibt und die Mehrwertsteuer finanziert die Schulen für unsere Kinder. Also das ist schon ganz zentral.
2: Mit dem Start des digitalen Belegs auf freiwilliger Basis verstärkt das Ministerium auch die Kontrolle von Rechnungslegung und Registrierkassen.
1: Die deutsche Flugsicherung nimmt am Flughafen Berlin-Brandenburg ein System zur Drohnenerkennung in Betrieb. Grund dafür sind wiederholte Drohnensichtungen im Umfeld deutscher Flughäfen. Im ersten Halbjahr 2026 sind am Flughafen Berlin so viele Drohnen gesichtet worden wie an keinem anderen deutschen Flughafen. Jetzt mit Herbstbeginn steigt wieder das Risiko für Wildunfälle im Straßenverkehr. Die Autofahrerclubs rufen daher jetzt zu besonderer Vorsicht auf, berichtet Gerhard Petscher.
4: Jährlich ereignen sich über 70.000 Wildunfälle in ganz Österreich. Dabei haben sich im Vorjahr rund 320 Personen verletzt. Bei Wildwechseln mit Rehen, Hirschen oder Wildschweinen lautet aber die wichtigste Regel laut ARBE Kärnten-Betriebsleiter Günter Friesacher, nicht auszuweichen.
5: Die Gefahr ist natürlich, dass ich zum Beispiel in den Gegenverkehr gerate oder in einem Baum lande. Das heißt, die Gefahr beim Ausweichmanöver, dass ein Unfall passiert oder dass ich verletzt werde, ist viel größer, als wie ich kollidiere mit dem Wild.
4: Ausweichen also nur, wenn keine Gefahr besteht. Ansonsten gilt
5: Lenkrad festhalten, hupen und auf Vollbremsung einleiten.
4: Sollte es dennoch zum Zusammenstoß mit einem Wildtier kommen und man bleibt unverletzt, dann sofort die Unfallstelle absichern. Friesacher.
5: Warnblinkanlage einschalten, Warndreieck aufstellen und die Polizei verständigen.
4: Übrigens, bei Wildwechseln mit großen Tieren ist eine Notbremsung auch erlaubt, weil die Gefahr für die Fahrzeuginsassen erheblich wäre.
1: Und jetzt zum Wetter und zu Georg Brack.
6: In großen Teilen Österreichs ist die Nacht klar, stellenweise kann es bis in der Früh nebelig werden und vor allem im Südwesten sind tiefhängende Wolken dabei. Die Temperaturen sinken meist auf 13 bis 5 Grad, etwas kühler wird es stellenweise in den Alpen und im Mühl- und Waldviertel. Tagsüber erwartet uns heute wie gestern wieder einiges an Sonnenschein. Für ein paar Stunden dicht können Nebel und Hochnebel vor allem von Osttirol bis in Teile der Obersteiermark bleiben. Von Linz und Graz ostwärts wird es zudem windig. Die Temperaturen erreichen heute 19 bis 27 Grad.
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1: Es ist 2 Uhr im Nachrichtenstudio, Gabriele Tüchler. Handys und andere digitale Geräte können dazu führen, dass sich Kinder weniger gut aufs Lernen konzentrieren. Darauf will Bildungsminister Christoph Wiederkehr von den NEOS aufmerksam machen. Heute findet dazu ein Treffen mit Fachleuten aus Medizin und Schulen statt. Peter Daser berichtet.
2: Wenn Kinder und Jugendliche zu viel Zeit mit Handys, Tablets oder Computern verbringen, kann das ihren Lernerfolg in der Schule verschlechtern. Zu viel Bildschirmzeit hat zum Beispiel mehr Leseschwächen zur Folge, heißt es dazu aus dem Bildungsministerium. Das sei eine Erkenntnis aus der jüngsten PISA-Studie. Bildungsminister Christoph Wiederkehr von den NEOS will heute bei einem runden Tisch im Ministerium unter anderem mit Medizinern und Vertretungen von Eltern und Schulen, auch mit Jugendvertretern, die Problematik besprechen. Der Bildungsminister tritt schon länger dafür ein, dass vor allem junge Kinder nicht zu sehr den Einflüssen der digitalen Welt ausgesetzt werden, und er hat das Handyverbot in den ersten 8 Schulstufen eingeführt.
1: Einen Triebwerksausfall hat es bei einem unbemannten Testflug der SpaceX-Rakete Starship gegeben. Zwar erreichte das Raumschiff die Erdumlaufbahn und setzte erstmals kommerzielle Satelliten aus, die Mission musste aber um mehrere Stunden verkürzt werden. Die englische Premier League hat den Champions League-Sieger von 2023 Manchester wegen grober Finanzvergehen in allen wichtigen Anklagepunkten schuldig gesprochen. Wolfgang Eichinger, Scheingeschäfte und Überschreitung der Ausgabengrenzen sind die Vorwürfe der Premier League.
3: Manchester City habe mit Partnern Scheinkontrakte abgeschlossen und auch Konstrukte genützt, um die Einnahmen des Vereins künstlich aufzublähen und die Kosten in den Jahren 2009 bis 2018 um 1 Milliarde zu senken. Manchester City hat damit den Anschein erweckt, die Finanzregeln einzuhalten. Der Traditionsverein habe falsche Jahresabschlüsse vorgelegt und die Ausgabengrenzen der Premier League und der UEFA erheblich überschritten. Das ist das Ergebnis einer von der Premier League eingesetzten Kommission. Laut Liga-Boss Richard Masters zeige die Entscheidung detailliert, wie der Verein systematisch ein Jahrzehnt lang gegen die Regeln verstoßen hat. In dieser Zeit ist Manchester City auch 3-mal englischer Meister geworden. Die Art der Bestrafung ist noch offen. Mögliche Sanktionen reichen von Geldstrafe über Punkteabzüge und Aberkennung von Titeln bis zum Zwangsabstieg. Manchester City bestreitet jegliches Fehlverhalten und kündigt Berufung gegen diese Entscheidung an.
1: Und jetzt zum Wetter und zu Georg Brack.
4: Vor uns liegt ein weiterer sehr sonniger und außergewöhnlich warmer Tag. Bis zum Nachmittag steigen die Temperaturen mit viel Sonne auf 19 bis 27 Grad. Am wärmsten wird es in den Tälern Westösterreichs.